0: Denn wenn das Priestertum verändert wird, dann muss auch das Gesetz verändert werden. Denn der, von dem das gesagt wird, der ist von einem anderen Stamm, von dem nie einer am Altar gedient hat. Denn es ist ja offenbar, dass unser Herr aus Juda hervorgegangen ist, zu welchem Stamm Mose nichts gesagt hat vom Priestertum. Und noch klarer ist es, wenn in gleicher Weise wie Melchisedek ein anderer als Priester eingesetzt wird, der es nicht geworden ist nach dem Gesetz äußerlicher Gebote, sondern nach der Kraft unzerstörbaren Lebens. Denn es wird bezeugt, du bist ein Priester in Ewigkeit nach der Ordnung Melchisedeks. Denn damit wird das frühere Gebot aufgehoben, weil es zu schwach und nutzlos war. Denn das Gesetz konnte nichts zur Vollendung bringen, und eingeführt wird eine bessere Hoffnung, durch die wir uns zu Gott nahen. Und das geschah nicht ohne Eid, denn jene sind ohne Eid Priester geworden, dieser aber durch den Eid dessen, der zu ihm spricht: Der Herr hat geschworen, und es wird ihn nicht gereuen. Du bist ein Priester in Ewigkeit. So ist Jesus Bürger eines viel besseren Bundes geworden.
1: Das war der Bibeltext für den heutigen Tag, entnommen aus der großen Hörbibel mit freundlicher Genehmigung der Deutschen Bibelgesellschaft. Hier noch einmal die Bibelstelle. Neues Testament, Brief an die Hebräer, Kapitel 7, die Verse 11 bis 22. Gedanken dazu kommen jetzt von Kerstin Brunner aus Cadolzburg.
2: Erinnern Sie sich noch an Ihr erstes Handy? Ich schon. 1996. Ich schreibe meiner Freundin eine SMS. Ich muss mich kurz fassen, da ich nur 160 Zeichen nutzen kann. Sonst fängt eine weitere SMS an, die weitere Kosten verursacht. Wir waren damals sehr erfinderisch, um die kostbaren 160 Zeichen sinnvoll zu nutzen. Nur Buchstaben, Zeichen und eben Leerzeichen. Damals konnte man mit einem Handy im Großen und Ganzen telefonieren und Textnachrichten verschicken. Auch mit dem Empfang war es recht simpel. Man hatte entweder Empfang oder eben keinen Empfang. 2026. Heute kann ich meiner Freundin mit meinem Smartphone nicht nur Textnachrichten, sondern auch Emojis, Sprachnachrichten, Videos und Dokumente schicken. Wenn ich will, kann ich ständig online sein, mich über Mobilfunk, WLAN und Internet verbinden, die Navigation nutzen, Nachrichten aus aller Welt empfangen oder jederzeit direkten Zugang zu Menschen und Informationen haben. Beide Geräte dienen der Kommunikation, aber das Smartphone eröffnet eine viel tiefere und umfassendere Form der Verbindung. Dieses Bild hilft, einen Gedanken aus dem Hebräerbrief zu verstehen. Dort wird erklärt, dass Gott schon im Alten Testament Wege geschaffen hat, damit Menschen mit ihm in Beziehung leben können. Doch diese Wege sind, wie das alte Handy, echt wichtig und von Gott gegeben, aber noch nicht die endgültige Lösung. Sie weisen auf etwas Größeres hin. Eine zentrale Figur dabei ist Melchisedek. Melchisedek begegnet mir nur kurz in der Bibel in 1. Mose 14. Er ist zugleich König von Salem und Priester Gottes des Höchsten. Abraham begegnet ihm nach einer Schlacht. Melchisedek segnet ihn und Abraham gibt ihm den Zehnten. Viel mehr erfahre ich nicht über ihn. Keine Abstammung, kein Anfang oder Ende seines Dienstes. Gerade diese geheimnisvolle Rolle macht ihn im Hebräerbrief zu einem wichtigen Hinweis auf Jesus. Melchisedek steht für ein Priestertum, das nicht von Herkunft oder Familienlinie abhängt, sondern direkt von Gott kommt. Um zu verstehen, warum das so bedeutend ist, muss ich wissen, welche Aufgaben ein Priester, besonders ein Hohepriester im Alten Testament, hat. Priester sind Vermittler zwischen Gott und Menschen. Sie helfen dem Volk, mit Gott in Beziehung zu bleiben, obwohl Schuld und Sünde diese Beziehung immer wieder belasten. Eine zentrale Aufgabe ist der Opferdienst im Heiligtum. Menschen bringen Opfer dar, um ihre Schuld vor Gott zu bekennen und Vergebung zu erbitten. Tiere werden stellvertretend geopfert, weil Sünde Konsequenzen hat und Versöhnung nicht einfach übergangen werden kann. Der Priester führt diese Opferhandlung aus und zeigt damit, der Mensch braucht Hilfe, um vor Gott bestehen zu können. Die wichtigste Handlung im ganzen Jahr ist der Versöhnungstag, Yom Kippur. Nur an diesem einen Tag darf der Hohepriester das Allerheiligste betreten, den innersten Raum des Heiligtums, der Gottesgegenwart. Dort bringt er Opferblut dar, zuerst für seine eigene Schuld und dann für die Schuld des ganzen Volkes. Dieser Tag macht deutlich, die Beziehung zu Gott ist möglich, aber sie bleibt begrenzt und muss immer wieder erneuert werden. Eine weitere Aufgabe ist die Fürbitte für das Volk. Der Hohepriester tritt stellvertretend für andere vor Gott ein. Auf seinem Brustschild trägt er die Namen der 12 Stämme Israels, ein Zeichen dafür, dass er das ganze Volk vor Gott vertritt. Die Menschen selbst können Gott nicht unmittelbar im Heiligtum begegnen. Der Priester übernimmt das für sie. All diese Aufgaben zeigen, das alte Priestertum ist notwendig, aber auch unvollständig. Die Opfer müssen ständig wiederholt werden. Der Zugang zu Gott bleibt eingeschränkt. Nur wenige dürfen sich ihm räumlich nähern und selbst der Hohepriester nur einmal im Jahr. Hier setzt der Hebräerbrief an und vergleicht Melchisedek mit Jesus. Melchisedek ist Priester ohne bekannte Abstammungslinie. Sein Amt scheint direkt von Gott zu kommen. Genau darin sieht der Hebräerbrief ein Vorausbild für Jesus. Auch Jesus wird nicht Priester aufgrund seiner Herkunft aus dem Stamm Levi, sondern durch Gottes Berufung selbst. Doch Jesus ist mehr als ein weiterer Priester. Während die alten Priester immer wieder Opfer darbringen, bringt Jesus ein einziges Opfer, sich selbst. Damit verändert sich alles. Das Opfer muss nicht wiederholt werden, weil es endgültig gilt. Versöhnung wird nicht mehr jedes Jahr neu hergestellt, sondern dauerhaft möglich. Durch Jesu Tod am Kreuz. Auch der Versöhnungstag bekommt eine neue Bedeutung. Jesus geht nicht in ein irdisches Heiligtum, sondern, so beschreibt es der Hebräerbrief, direkt in Gottes Gegenwart. Er öffnet damit einen Zugang, der vorher verschlossen war. Der Vorhang zwischen Gott und Mensch wird aufgehoben. Die Verbindung zu Gott wird nicht mehr durch räumliche Grenzen oder bestimmte Zeiten eingeschränkt. Ebenso verändert sich die Fürbitte. Jesus tritt weiterhin für Menschen ein, aber nicht nur stellvertretend aus der Distanz. Er kennt menschliches Leben aus eigener Erfahrung, weil er selbst Mensch geworden ist. Seine Fürsprache bedeutet, Menschen dürfen jederzeit zu Gott kommen, ohne einen menschlichen Vermittler aufsuchen zu müssen. Hier wird das Bild vom Handy und Smartphone wieder verständlich. Das alte Priestertum ist wie ein funktionierendes, aber begrenztes Kommunikationsmittel. Es zeigt, dass Verbindung zu Gott möglich ist, aber sie blieb indirekt und eingeschränkt. Mit Jesus beginnt eine neue Dimension der Beziehung. Er ermöglicht eine dauerhafte Verbindung zu Gott, unmittelbaren Zugang und eine Verbindung, die nicht ständig neu hergestellt werden muss. Durch Jesus entsteht eine neue und ganz wunderbare Möglichkeit für alle Menschen. Gott ist nicht mehr nur im Heiligtum erreichbar, sondern im Alltag. Gebet ist jederzeit möglich. Gott ist 24 Stunden, 7 Tage die Woche erreichbar. Vergebung hängt nicht mehr von wiederholten Opferhandlungen ab. Die Beziehung zu Gott wird persönlich, direkt und dauerhaft. Der Hebräerbrief will damit keine Abwertung der Regeln des Alten Testamentes zeigen, sondern deren Erfüllung. Melchisedek weist voraus, Jesus ist der Vollender. Was vorher angekündigt wird, wird in Jesus Wirklichkeit. Die Verbindung zu Gott ist nicht länger begrenzt wie bei einem alten Gerät mit schwachem Empfang, sondern offen, lebendig und dauerhaft. Und genau darin liegt die Hoffnung des christlichen Glaubens. Der Zugang zu Gott steht offen, nicht aufgrund menschlicher Leistung, sondern weil Jesus selbst die Brücke geworden ist. Er hat den Weg freigemacht, damit jeder Mensch Gemeinschaft mit Gott haben und die Vergebung der Sünden erfahren kann.
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1: Hebräer 13, die Verse 1 bis 3. Hört nicht auf, einander als Brüder und Schwestern zu lieben. Vergesst nicht, Gastfreundschaft zu üben, denn auf diese Weise haben einige, ohne es zu wissen, Engel bei sich aufgenommen. Denkt an die Gefangenen, als ob ihr selbst mit ihnen im Gefängnis wärt. Denkt an die Misshandelten, als ob ihr die Misshandlungen am eigenen Leib spüren würdet.
2: Viele tun so, als sei mit gastfrei ein Freisein von Gästen gemeint. Man will doch seine Ruhe haben und überhaupt. Schade. Denn Gastfreundschaft ist etwas Schönes. Die Aufforderung, gastfrei zu sein, ist eigentlich eine ganz selbstverständliche Folge aus dem christlichen Grundsatz der Offenheit für alle Menschen und alle Notlagen. Doch was mich wirklich verzaubert an dem Satz aus dem Hebräerbrief, ist der Hinweis auf die Chancen, die darin liegen. Lassen wir uns doch von denen anstecken, die durch Gäste gesegnet wurden. Wer gastfrei ist, hat vielleicht schon Engel aufgenommen. Viele Gäste sind uns auch schon zum Engel geworden, weil wir durch sie einen Glaubensimpuls bekamen oder einfach durch die Gemeinschaft mit ihnen gestärkt wurden. Im Bibeltext geht es um gelebtes Christsein. Gottes Wort soll im Alltag in die Tat umgesetzt werden. Und überall, wo Christen sich öffnen für andere, für Fremde und für Notleidende, wo Junge sich um Alte und Alte sich um Junge bemühen, wo man einander zuhört, miteinander trägt, miteinander teilt und miteinander feiert, da ist Jesus mittendrin und der Himmel ist offen.
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0: ERF-Thema des Monats, der Nahostkonflikt im Licht der Bibel, mit Dr. Roger Libi und Stefan Zeibig. Heute mit dem ersten Teil eines Beitrags von Dr. Roger Libi unter der Überschrift Gottes Zeiger an der Weltenuhr. In den letzten Wochen, Monaten und Jahren haben sich die Ereignisse im Nahen Osten überschlagen. Und immer wieder geht es dabei um Israel. Warum steht dieses Land so oft im Zentrum des Weltgeschehens? Welche Rolle spielt das Volk Israel in alledem? Wenn man den jahrhundertealten Prophezeiungen der Bibel Glauben schenkt, ist die Bedeutung Israels für diese Welt nicht zu unterschätzen. Dr. Roger Libi ist als Autor zahlreicher Bücher und Bibelübersetzer mit der Geschichte der Juden sowie mit den prophetischen Büchern der Bibel bestens vertraut. Er bezeichnet Israel als Zeiger an der Weltenuhr, der anzeigt, wo wir uns in Gottes Plan mit dieser Welt befinden. Wie er zu dieser Behauptung kommt und was das genau bedeutet, dazu gleich mehr in seinem Vortrag. Philipp Giannetti wünscht Ihnen ein gesegnetes Zuhören und gute Impulse.
1: Das Volk Israel, der Zeiger an Gottes Weltenuhr. Wie ist das möglich, dass man anhand eines Volkes wissen kann, in welcher Zeitepoche wir leben? Nun, dieses Volk ist ein besonderes Volk. Israel ist nach der Bibel das auserwählte Volk Gottes. Und das mögen viele in dieser Welt nicht hören. Ich habe einmal jemanden kennengelernt, der hatte einen unglaublichen Israel-Hass. Und dann habe ich aber festgestellt, womit das noch zusammenhing. Er mochte es nicht, wenn jemand sagte, Israel, das auserwählte Volk. Das hing damit zusammen, dass er meinte, wenn Gott ein Volk auserwählt hat, dann hat er damit alle anderen verworfen. Das ist ein falsches Verständnis von Auserwählung. Auserwählung bedeutet nicht, ein Teil ist auserwählt und die anderen sind daher verworfen. Sondern Gott hat gewählt. Ein Volk hat er auserwählt. Israel. Damit aus diesem Volk eines Tages der Retter der Welt kommen sollte. Der Retter, in der Bibel genannt, der Messias, sollte der Retter sein für Israel und alle Völker. Die Auserwählung Israels ist die Chance für die ganze Welt. Also, es besteht ein ganz besonders wichtiger Zusammenhang zwischen Israel und der Person des Messias, des verheißenen Erlösers. Nun ist es aber wichtig, im Alten Testament, geschrieben lange vor Christi Geburt, da wird der Messias ausführlich beschrieben in Hunderten von Prophezeiungen. Aber es gibt zwei ganz verschiedene Beschreibungen des Messias. Viele Stellen beschreiben ihn als den leidenden Messias. Zum Beispiel Jesaja 53. Und man muss dabei wissen, die alten großen Rabbiner im Judentum haben erklärt, Jesaja 53 spricht von dem Messias. Und auch andere Stellen, Psalm 22, auch das wurde in der rabbinischen Literatur auf den Messias bezogen und natürlich noch viele andere Stellen sprechen von dem leidenden Messias, der eines Tages kommen sollte, aus Israel hervor, und der für unsere Sünden leiden sollte. Der Gerechte für uns die Ungerechten, damit er uns zu Gott führe. Aber viele Stellen im Alten Testament beschreiben den Messias als den herrschenden Messias, der kommen würde eines Tages, nicht wie der leidende Messias auf einem Esel, Zacharia 9,9, sondern der kommen würde auf den Wolken des Himmels mit großer Macht und Herrlichkeit, um die Herrschaft über die ganze Welt an sich zu nehmen und vollkommene Gerechtigkeit, vollkommenen Frieden in diese Welt zu bringen, dem ganzen Chaos ein Ende zu setzen. Wir merken, das ist schwierig. Wie bringt man diese ganz unterschiedlichen Beschreibungen zusammen. Rabbiner früher haben vorgeschlagen, man könnte denken, das sind zwei verschiedene Messias. Der leidende Messias, sie nannten ihn Mashiach ben Yosef, Messias, Sohn von Josef. Beziehungsweise Sohn ben im Hebräischen bedeutet Sohn, aber auch Kategorie. Also der Messias von der Kategorie wie Josef. Der wurde ja von seinen Brüdern verworfen und er musste viel leiden. Und dann nannten sie im Kontrast dazu den Messias aus den Herrscherstellen Mashiach ben David, Messias der Sohn Davids oder von der Kategorie von David. Und David war ja König über das ganze Volk Israel. Und er hat auch umliegende Völker unterworfen. Und nun ist aber interessant, dass Josef zwar viel gelitten hat, aber später stieg er zum Herrscher auf, auch über seine Brüder und über die Nationen. Aber über Ägypten und auch andere nahöstliche Nationen. Aber David war nicht immer König. Er war lange Zeit der Verworfene. Und erst später kam er zum Königtum. Und so sehen wir, diese zwei Beschreibungen beschreiben ein und denselben Messias, aber nicht die gleiche Erscheinung. Ein erstes Mal sollte der Messias kommen als der leidende Messias, um das grundlegende Problem von uns Menschen zu lösen, das Problem unserer Schuld vor Gott. Und das haben wir alle. Dieses Problem muss gelöst werden durch das stellvertretende Opfer des Messias. Und wir schauen zurück nach Palmsonntag. Und wir wissen, dann kam Karfreitag, da wurde Jesus, der leidende Messias, der durch sein Kommen schließlich über 300 Prophezeiungen aus dem Alten Testament über den leidenden Messias erfüllt hat, er wurde gekreuzigt. Das war das erste Kommen. Aber der Messias sollte eben ein zweites Mal kommen, viel, viel später, als der herrschende Messias, um alle Probleme dieser Welt zu lösen, alle Probleme, die wir bis jetzt nicht lösen konnten. Und alle die Probleme, die die Regierung bis heute nicht hat lösen können. Alle Probleme, die die UNO nicht hat lösen können. Die wird er lösen, wenn er das zweite Mal kommt. Nun gibt es einen Schlüssel, wie man diese zwei Erscheinungen ein und desselben Messias unterscheiden kann. Im Zusammenhang mit den Prophezeiungen des leidenden Messias haben die Propheten gesagt, die Masse seines Volkes wird zu dem Zeitpunkt, wenn er kommt, ihn verwerfen. So wie einst die Brüder Josef verworfen hatten. Und als Konsequenz, als Folge davon, würde das Volk Israel, das jüdische Volk, man kann sagen Volk Israel, man kann sagen jüdisches Volk, würde das jüdische Volk aus dem Land herausgerissen werden und unter alle Nationen der Welt zerstreut werden. Von einem Extrem der Kontinente bis zum anderen Extrem der Kontinente. Meine Damen und Herren, das ist geschehen im Jahr 70 nach Christus. Also wenige Jahre nach der Kreuzigung im Jahr 32 nach Christus. Nun ist es so, im Zusammenhang mit dem herrschenden Messias haben die Propheten gesagt, in der Epoche vor seinem Kommen, jetzt müssen Sie gut aufpassen, in der Zeitepoche vor seinem Kommen als König und Richter der Welt wird das zerstreute, unter alle Nationen der Welt zerstreute Volk Israel wieder gesammelt werden, und zwar in Phasen, in Etappen, zurück ins Land der Vorväter. Jetzt wird das aber interessant. Ja, in dieser Epoche leben wir ja. Ich war, wenn wir so 2000 Jahre überschauen, man hat zwar immer wieder gesagt, man lernt aus der Geschichte, dass der Mensch aus der Geschichte nichts lernt. Aber das stimmt nicht. Nur die, die nicht lernen wollen. Aber man kann wirklich so viel lernen aus der Geschichte und man kann auch viel besser verstehen unsere eigene Zeit und kann auch sich selber besser verstehen, wenn man sich mit der Geschichte und den Zusammenhängen beschäftigt. Und darum, wenn man jetzt so 2000 Jahre überschaut, die waren geprägt durch den von Ghetto zu Ghetto wandernden Juden. Heimatlos, gehasst und nirgends zu Hause. Man hasste die Juden, weil sie keinen Staat hatten. Nein, der war untergegangen. Damals im Zusammenhang mit dem Herausgerissenwerden aus dem eigenen Land. Und dann kam die Wende ab 1882. Das war etwas ganz Besonderes. Und zwar in Russland. Die Juden waren wieder mal schuld, wie immer. Die Juden waren schuld wegen dem und dem und dem und dem. Und als Zar Alexander ermordet wurde, natürlich waren die Juden schuld. Und es gab wieder ein Pogrom, wie man auf Russisch sagt, für Verfolgung gegen die Juden. Und dann war es anders. Dann haben viele russische Juden gesagt, wir haben genug. Man hasst uns einfach, weil wir Juden sind. Obwohl es gar nicht darauf ankommt, wenn wir religiös sind, dann hasst man uns, weil wir religiös sind. Wenn wir Atheisten sind und Agnostiker, dann hasst man uns so. Man hasst uns einfach, weil wir Juden sind. Wir haben genug. Und Tausende von Juden haben ihre Sachen gepackt und sind, damals nannte man das Land Palästina. Aber das ist das Land Israel in der Bibel. Die Römer hatten den Namen geändert, um das Gedächtnis an Israel auszulöschen. Im kollektiven Gedächtnis der Völker. Aber sie gingen zurück in ihr Heimatland. Das war eine Welle, Einwanderungswelle, besonders aus dem Norden. Aber damals kamen auch jemenitische Juden, ganz unten in der saudischen Halbinsel. Die hatten die gleiche Idee. Wir gehen zurück. Und die wanderten durch die saudische Wüste zurück ins Land. Tausende kamen. Das war eine Welle von 1882 bis 1903. Und dann ist sie wieder versiegt. Aber wieder neue Verfolgung gegen die Juden. Das hat sie motiviert. Dann gehen wir nach Hause. Dann kam die zweite Welle, 1904 bis 1914. Aber dann kam der Erste Weltkrieg. Das hat da wieder einen Stopp gemacht. Aber der ging von 14 bis 18 und danach kam die dritte Einwanderungswelle, die dritte Aliyah. Und so ging das weiter bis heute. Über 3 Millionen Juden sind aus allen 5 Kontinenten, aus vielleicht 130 verschiedenen Ländern heimgekehrt ins Land der Väter. So etwas hat man in der ganzen Geschichte noch nie gesehen. Ein Volk zerstreut unter alle Völker. 2000 Jahre fast, keinen Staat mehr. Kommt zurück ins Land der Vorfahren und werden wieder ein Staat. In dieser Epoche leben wir. Und das ist nun ganz interessant, weil das bedeutet, wir leben in der Zeitepoche, in der Jesus Christus als König und Richter der Welt zurückkehren wird. Die Wolken sind sehr dunkel über der Welt. Aber wir Christen sind sehr ermutigt, weil wir wissen, dass der kommt, der das letzte Wort über dieses Chaos sprechen wird. Nicht Putin, auch nicht Trump spricht das letzte Wort. Der Mashiach ben David wird das letzte Wort sprechen. Der Herr Jesus Christus. Und so nennt die Bibel diese Epoche, in der wir leben, seit 1882 bis heute, die Zeit der Heimkehr der Juden, nennt die Bibel die Endzeit. Und wir können sagen, seit 1882 ist das so. Jetzt aber, ganz wichtig, viele Journalisten, die recherchieren, nicht wahr, da und dort, die interessieren sich für alle möglichen Themen. Das sind Menschen, die schnell sich da einarbeiten müssen und dort und dort. Das ist zwar sehr interessant, aber man kann schnell oberflächlich werden. Und es gibt viele Journalisten, die glauben, dass wir bibeltreue Christen, die wirklich glauben, dass die Bibel Gottes Wort ist, in allen ihren Aussagen, die denken, wir meinen, dass bald der Weltuntergang kommt. Weil wir von Endzeit reden, meinen sie, das bedeutet Weltuntergang. Und bitte, also die bibeltreuen Christen, die glauben, dass wir in der Endzeit leben, weil Israel der Zeiger an der Weltenuhr Gottes ist. Aber wir glauben nicht an den baldigen Weltuntergang. Ja, aber was, ihr sprecht ja von Endzeit. Ja, natürlich, die Bibel spricht von Endzeit. Und darum sprechen wir auch davon. Aber das bedeutet, das Ende der langen Zwischenzeit zwischen dem ersten und dem zweiten Kommen des Messias, Jesus. Also Endzeit ist einfach diese Abschlusszeit. Das ist diese Zeit, in der das jüdische Volk in einem Prozess heimkehrt. Und das war so durch alle Jahre, 1882, 83, 84, ich muss jetzt nicht alles durchzählen, 2025, 2026. Jetzt verstehen wir besser, was der Ausdruck Endzeit bedeutet. Und es ist wie in der Musik. Man hat ein Thema und viele Variationen, Abänderungen. Und so ist das Thema Endzeit in der Bibel ein Thema, das bezeichnet wird in der Bibel mit Hesekiel 38,8,

23, ganz wörtlich übersetzt, nicht das Ende der Welt. Leider wurde das eben zum Teil so übersetzt. Aber Aion bedeutet da nicht Welt, sondern Zeitalter. Und es geht um die Vollendung des Zeitalters. Also diese Zeitepoche zwischen dem ersten und dem zweiten Kommen wird abgeschlossen. Das ist die Vollendung des Zeitalters. 2. Timotheus 3, Vers 1. In den letzten Tagen. 1. Johannes 2, Vers 18. Die letzte Stunde. Hora, griechisch, bedeutet Stunde oder auch Epoche. Die letzte Epoche. Aber nicht die letzte Epoche vor dem Weltuntergang, sondern von diesem Zeitalter zwischen dem ersten und dem zweiten Kommen des Messias. Es gäbe noch mehr, aber das reicht schon mal, so ein paar Variationen gehört zu haben. Aber was nun gemeinsam ist, diese Ausdrücke bezeichnen die Zeitepoche, wenn der Messias kommt, um zu herrschen. Also, jetzt haben wir schon verstanden. Wir leben in dieser Zeit und Israel ist der Zeiger an den Weltenuhr. Jetzt zeige ich noch mehr den Zusammenhang zwischen Israel und der Wiederkunft Jesu. Die Bibel sagt, auf diesem Berg, Zacharia 14, auf dem Ölberg, wird der Messias, Jesus Christus, wiederkommen als König der Welt. Seine Füße werden an jedem Tag auf dem Ölberg stehen. Ich weiß, es geht wirklich darum, Jesus Christus, der Mensch Jesus Christus, der vor 2000 Jahren gekommen ist, gestorben, am dritten Tag auferstanden, 40 Tage später zum Himmel gefahren und sich zur Rechten Gottes gesetzt hat, wie die Bibel das bezeugt. Er wird wiederkommen und er wird als Mensch auf dem Ölberg stehen, östlich von Jerusalem. Das werden wir jetzt noch genauer anschauen. Aber zuerst möchte ich zeigen, wie sich das in der Vergangenheit bewahrheitet hatte. Ich habe ja gesagt, erstes Kommen, leidender Messias, und dann sagten die Propheten, in der Folge wird das jüdische Volk das Land verlieren und weltweit zerstreut werden. Und jetzt möchte ich Ihnen zeigen, wie konkret das gesagt wurde und wie genau sich das erfüllt hat. Und Sie werden sehen, wir brauchen keine tiefen psychologische Deutung von irgendwelchen Symbolen, die eigentlich niemand so richtig versteht, sondern 3. Mose 26, 31. Nach strikter biblischer Chronologie wurde das von Mose geschrieben, nach dem Auszug aus Ägypten 1605 vor Christus. In Europa spricht man in der Geschichte von Jungsteinzeit. Mose konnte damals schon schreiben. Gott sagt durch Mose zum Volk Israel, und ich werde eure Städte zur Öde machen und euer Heiligtum, den Tempel, verwüsten und werde euren lieblichen Geruch der Opfer nicht mehr riechen. Was wird hier gesagt? Die Städte Israels werden zerstört werden. Der Tempel wird vernichtet werden und der Opferdienst im Tempel wird aufhören. Nun, das hat sich genau so erfüllt, wenige Jahre nach der Kreuzigung und Auferstehung des Messias Jesus. Im Jahr 70 nach Christus haben die Römer Jerusalem in einem brutalen Krieg von 140 Tagen dem Erdboden gleichgemacht. Es kam über 1 Million Juden in diesem Krieg ums Leben. Tausende wurden rund um Jerusalem von den Römern gekreuzigt. 97.000 wurden abgeführt in die Kriegsgefangenschaft. Es hat sich alles wortwörtlich und nachweislich erfüllt, was hier steht. Aber noch mehr. Ich lese 3. Mose 26, ab Vers 32. Und ich muss erklären, der Chazan, das ist der Mann in der Synagoge weltweit, der den Bibeltext nicht einfach vorliest, sondern er singt ihn. Den hebräischen Text. Der Chazan darf weltweit dieses Kapitel 3. Mose 26 nur mit gedämpfter Stimme vortragen. Weltweit, in allen Synagogen. Weil man weiß, jedes Wort hat sich erfüllt. Und zwar ganz furchtbar. Und ich werde das Land verwüsten, sagt Gott.
dass eure Feinde, die darin wohnen werden,

sich darüber entsetzen sollen. Euch aber werde ich unter die Nationen zerstreuen, und ich werde das Schwert ziehen hinter euch her. Und euer Land wird eine Wüste sein, und eure Städte eine Öde. Also nicht nur die Städte Israels, Jerusalem und Hunderte von anderen Städten durch die Römer zerstört, sondern der Tempel sollte auch zerstört werden und das Land, das fruchtbare Land Israel, dieses Land, das von Milch und Honig floss, wie die Bibel sagt, sollte eine Wüste werden. Und meine Damen und Herren, das ist wirklich geschehen. In einem jahrhundertedauernden Prozess sank das fruchtbare Land Israel zu einer unansehnlichen Wüste ab. Und später kamen Feinde des jüdischen Volkes und besiedelten dieses verwüstete Land. Zum Beispiel im 7. Jahrhundert, kurz nach dem Tod von Muhammad, dem Gründer des Islams, kamen die Muslime, seine Anhänger, aus der saudischen Wüste und eroberten den Norden des Nahen Ostens, von der saudischen Insel aus gesehen. Und 638 marschierten sie in Jerusalem ein und bauten den Felsendom auf dem Tempelplatz, genau dort, wo das Allerheiligste der Juden war. Um zu zeigen, Juden, es ist vorbei. Jetzt herrscht der Islam. Und auf demselben Tempelplatz die El-Aqsa-Moschee nach Mekka ausgerichtet. Und das ist genauso. Ich werde das Land verwüsten, dass eure Feinde, die darin wohnen werden, sich darüber entsetzen sollen. Und das jüdische Volk wurde weltweit zerstreut, wie es hier steht. Und ich werde euch unter die Nationen zerstreuen. Und da werden sie ständig verfolgt werden. Ich werde das Schwert hinter euch her ziehen lassen. Und es ist ganz schrecklich, dass total der Verfolgung von Juden im Zusammenhang mit der Zerstreuung über alle 5 Kontinente ist 13 Millionen Tote. Sie sehen, was die Nazis gemacht haben mit 6 Millionen Juden, das war etwas, was zu einer ganzen Verkettung durch all die Jahrhunderte hindurch, wurde dieses Volk gehasst wie kein anderes Volk. Das ist so eigenartig. Und heute geht das weiter. Und Sie können Ihre Nachbarn fragen, warum haben Sie so ein Problem? Ja, die Juden. Ja, aber die früher hatten wieder ganz andere Sachen gesagt. Und die früher nochmals ganz andere Sachen. Aber einfach, es geht darum, dieses Volk wird abgelehnt. Und das hat insgesamt zu 13 Millionen Toten geführt. Und jetzt verstehen Sie, warum 1882 manche sagten, wir haben genug. Wir kehren heim. Nur sollten Sie dann feststellen, dass viele Sie heute hassen, weil Sie einen Staat haben. Früher wurden Sie gehasst, weil Sie so heimatlos waren. Und jetzt hasst man Sie, weil Sie eine Heimat haben. Nun möchte ich aber eine Frage stellen. Es gibt ja, wie wir gesehen haben, diese lange Zwischenzeit zwischen dem ersten und dem zweiten Kommen des Messias. Warum sollte diese Zeit so lange dauern? Es hätte ja auch 200 Jahre dauern können. Und da kommen die Juden wieder zurück. Warum so lange? Die Antwort ist, das ist die große Chance für die nichtjüdischen Völker. Im Buch Jesaja, im Alten Testament, 700 Jahre vor Christus, in dem messianischen Gedicht Jesaja 49 sagt Gott, der Vater, zu dem Messias: Ich habe dich auch zum Licht der Nationen gesetzt, um meine Rettung zu sein bis an das Ende der Erde. Verstehen Sie? In dieser langen Zwischenzeit sollte die frohe Nachricht, die frohe Botschaft, das Evangelium von dem gestorbenen Messias, der für unsere Sünden gestorben ist und wieder auferstanden ist am dritten Tag, in der ganzen Welt, allen Nationen verkündigt werden. Und zwar mit dem Hinweis, jeder, der seine persönliche Schuld, und wir haben alle Schuld aufgeladen, und über die Jahre, es ist ja unglaublich, was man sich aufladen kann, je älter man wird, das ist eine Bürde. Die gute Botschaft heißt: Wenn wir unsere Schuld, die Schuld unseres Lebens,
Was wir noch wissen: Gott im Gebet bekennen, dem Gott der Bibel, Jesus Christus bekennen und die Schuld bereuen und glauben, dass er am Kreuz bezahlt hat, wie das Jesaja 53 vorausgesagt hat und sich eben im Jahr 32 an Karfreitag sich erfüllt hat. Wenn man das für sich in Anspruch nimmt, dann rechnet Gott das Erlösungswerk zu und vergibt die ganze Schuld des Lebens für alle Ewigkeit. Das ist unglaublich entlastend. Wenn Sie das heute zum ersten Mal machen, ich kann mir vorstellen, Sie können wirklich gut schlafen. Oder Sie schlafen gar nicht, weil Sie so aufgeregt sind. Die ganze Schuld weg. Und das wird hier so vorausgesagt: Ich habe dich zum Licht der Nation gesetzt, um eine Rettung zu sein bis an das Ende der Erde. Und wirklich, die frohe Botschaft ist allen Nationen der Welt bis heute verkündigt worden. Und es gibt Millionen von Menschen weltweit, in allen Nationen, die glauben, dass der jüdische Messias, Jesus, ihr persönlicher Retter ist. Das ist so etwas Eindrückliches. Wenn man in Südamerika ist, bei Menschen mit indianischer Abstammung und die lieben den Herrn Jesus. Oder wenn man im Fernen Osten ist, bei den Chinesen und bei den Thais und bei den Khmer in Kambodscha. Ich muss jetzt nicht alle Nationen aufzählen. Und Menschen kennenlernt, die den Herrn Jesus, den Messias, als Retter angenommen haben. Jetzt sehen wir, das auserwählte Volk ist die Chance für die ganze Welt. Und es sind Millionen von Menschen, die haben das wirklich ernsthaft getan. Diese Umkehr, wie ich das erklärt habe. Und ernsthaft diese Vergebung in Anspruch genommen. Und die sind glücklich geworden. Natürlich, wir wissen, es gibt auch Abermillionen von Menschen, die sagen, ich bin Christ. Warum? Tja, ich bin als Kind getauft worden. Ich bin Mitglied bei der Kirche. Das rettet niemanden. Und es gibt ganz viele, die sind nur äußerlich Christen. Und man ist nicht ein Christ, wenn man sich Christ nennt. Genauso wie all die Leute, die Schneider heißen, das heißt nicht unbedingt, dass die gut Kleider machen können. Oder Schuhmacher. Wegen dem können sie trotzdem nicht Schuhe machen. Und so gibt es ganz viele Christen, die sind gar keine Christen. Aber ich möchte jetzt das Positive betonen. Jesus Christus ist wirklich in den vergangenen 2000 Jahren zum Licht der Nation geworden bis an das Ende der Erde.

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Am Mikrofon für Sie dabei war Philipp Giannetti.

Hütet euch aber vor den falschen Propheten, die in Schafskleidern zu euch kommen, in ihrem Innersten aber reißende Wölfe sind. An ihren Früchten sollt ihr sie erkennen, an dem, was sie tun. Ein guter Baum kann nicht schlechte Früchte bringen und ein fauler Baum nicht gute. Jeder Baum, der nun keine guten Früchte bringt, wird gefällt und verbrannt werden. Nicht jeder, der zu Jesus sagt, Herr, Herr, wird ins Himmelreich eingehen, sondern nur, wer den Willen seines Vaters tut. Die Bibel spricht von einem letzten Tag des Gerichts, an dem alles offenbar werden wird. Auf diesen Tag bezieht sich Jesus, wenn er sagt, viele werden an jenem Tag zu mir sagen, Herr, Herr, haben wir nicht in deinem Namen geweissagt und in deinem Namen Dämonen ausgetrieben und in deinem Namen viele Taten vollbracht? Und dann wird Jesus zu ihnen sagen, ich habe euch nie gekannt. Geht mir aus den Augen, ihr Übeltäter.

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1: Herzlich willkommen zu einer weiteren Ausgabe der Sendereihe durch die Bibel. Im Augenblick befinden wir uns in dieser Reihe im Alten Testament, und zwar im Buch der Sprüche. Salomo, der berühmte König Israels, ist zum Teil der Autor dieser umfangreichen Sprichwörtersammlung. Zum Teil ist er aber wohl auch nur deren Herausgeber. In dieser Sendung wollen wir uns Kapitel 24 vornehmen.

Das 24. Kapitel im Buch der Sprüche Salomos ist wohl das letzte, das er geschrieben oder zumindest selbstständig überarbeitet hat. Denn ab Kapitel 25 begegnen wir sozusagen einer Auftragsarbeit. Die dann folgende Sprüchesammlung wurde nämlich auf Veranlassung von König Hiskia zusammengestellt. Auf jeden Fall kann man davon ausgehen, dass Salomo sehr viele Sprüche verfasst und gesammelt hat und dass uns nur ein kleiner Prozentsatz der Gesamtzahl vorliegt. Zum Teil handelt es sich um gewaltige Wahrheiten, die uns anrühren und unser Leben lenken können. In den ersten beiden Versen in Kapitel 24 klingt das dann so: Sei nicht neidisch auf böse Menschen und wünsche nicht, bei ihnen zu sein, denn ihr Herz trachtet nach Gewalt und ihre Lippen raten zum Unglück. Das ist etwas, was uns schon zuvor präsentiert wurde. Wir finden im Buch der Sprüche immer wieder eine Wiederholung von Dingen, die wichtig sind. Zum Beispiel ist eine Menge über die Verwendung der Zunge und über den Stolz gesagt worden und darüber, was es heißt, ein Narr zu sein. Es sind Dinge, die immer wieder betont werden, weil sie in das Leben übersetzt werden müssen. Und sie betreffen viele ganz gewöhnliche Menschen. Das ist auch der Grund dafür, warum ich anfangs mal gesagt habe, sie werden gewiss ein passendes Sprichwort finden für jede Person, die sie kennen. Wir haben bereits eine große Zahl entdecken können, die auch zu verschiedenen Charakteren der Bibel passen. Der 73. Psalm, ein Psalm von Asaf, befasst sich mit dem gleichen Thema wie unser Vers hier in den Sprüchen. Asaf schreibt: Denn ich ereiferte mich über die Ruhmredigen, als ich sah, dass es den Gottlosen so gut ging. Sie sind nicht in Mühsal, wie sonst die Leute, und werden nicht wie andere Menschen geplagt. Was sie reden, das soll vom Himmel herabgeredet sein. Was sie sagen, das soll gelten auf Erden. Asaf ist darüber beunruhigt und ich vermute mal, dass auch Sie schon darüber beunruhigt waren. Ich jedenfalls habe diese Gefühle auch schon gehabt. Ich erinnere mich, als ich ein armes Jüngelchen war, dass ich nicht verstehen konnte, warum ich arm zu sein hatte und die Schule verlassen musste, um zu arbeiten, als ich gerade einmal 14 Jahre alt war. Ich sah mich um und sah die anderen Jungen, die gut in der Lage waren, zur Schule zu gehen, aber die abgingen, weil sie die Schule hassten. Ich hatte also eine echte Frage, weil ich so ein Verlangen nach einer guten Ausbildung hatte. Jetzt beschäftigt sich Salomo mit dieser Angelegenheit. Sei nicht neidisch auf böse Menschen und wünsche nicht, bei ihnen zu sein. Warum das? Weil ein Tag der Abrechnung kommt. Asaf sagte, er verstehe nicht, warum die Bösen vorankommen, bis ich ging in das Heiligtum Gottes und merkte auf ihr Ende. Anders ausgedrückt, sie werden es mit Gott zu tun bekommen. Wenn wir auf die Welt blicken, sehen wir ein hohes Maß an Ungerechtigkeit und es gibt sehr wenig, was Sie und ich dagegen tun können. Ich selbst gehöre zu einer Generation, die gern gegen alles Mögliche protestiert hat. Diese Generation hat versucht, viele Dinge aus dieser Welt zu harmonisieren. Ich glaube jedoch nicht, dass all das Protestieren jedes Problem lösen kann, weil das Problem im Herzen des Menschen liegt. Es ist das Herz des Menschen, das geändert werden muss. Gott ist es, der diese Sache eines Tages zur Ruhe bringen wird. Wir können Gott vertrauen, dass er das tun wird. Sie und ich haben es nötig, unseren Platz im Leben zu erkennen. Es wird aus uns glücklichere Menschen machen, wenn wir erkennen, dass Gott jeden von uns an den für uns bestimmten besonderen Platz gestellt hat, um die uns gestellte Aufgabe hier auf Erden zu erfüllen. Ich sehe bösartige Menschen, die erfolgreich sind, und ich verstehe es nicht. Ich habe Gott ein Dutzend Mal gesagt, dass ich es nicht verstehe. Haben Sie keine Angst, es Gott zu sagen, wie Asaf es tat. Das Wichtigste besteht für Sie darin, mit Gott weiterzugehen, ihm zu vertrauen, dass er für alles eine Lösung finden wird. Wir müssen lernen, die Dinge aus Gottes Sicht zu betrachten. Die Bibel ist voll von Beispielen böser Menschen, die Schlechtes erlebten. Es beginnt mit Kain im ersten Buch Mose. Selbst ein Mann wie Lot, obwohl er ein geretteter Mann war, entschied sich, in der Stadt Sodom zu leben und hatte Erfolg dort.
Aber es kam ein Tag, an dem wünschte er, dass er nicht nach Sodom gezogen wäre. Es war ein unverzeihlicher Fehler für ihn, das getan zu haben. Also, wenn Sie das Wort Gottes durchgehen, finden Sie Menschen, denen eine Zeit lang alles ganz leicht von der Hand ging. Und dann können Sie sehen, wie immer neu ein Gericht vollzogen wurde. Es ist sehr wichtig, das zu verstehen. Kommen wir nun zu den Versen 3 und 4. Durch Weisheit wird ein Haus gebaut und durch Verstand erhalten. Und durch ordentliches Haushalten werden die Kammern voll kostbarer, lieblicher Habe. Das ist ein wunderbares Bild von dem, was wir tun. Ein Mann baut ein Haus und dann füllt er das Haus mit Möbeln, mit schönen Gemälden und Bildteppichen, mit schönen persönlichen Gegenständen und Wertsachen. Es ist ein Vergnügen, ein Haus wie dieses, so ein schönes Zuhause, zu sehen, das geschmackvoll eingerichtet ist. Auch Sie und ich, wir sollten uns auf Erden ein Haus errichten, aber ein Haus der Weisheit, ein Haus des Wissens. Wir sollten bildlich gesprochen anfangen, unseren Geist und unser Herz anzureichern mit allen Arten von kostbaren Möbeln, Vasen, Bildern und schönen Dingen. Das war es auch, was der Apostel Paulus seinem Schüler Timotheus geraten hat. Bemühe dich darum, dich vor Gott zu erweisen als einen rechtschaffenen und untadeligen Arbeiter, der das Wort der Wahrheit recht austeilt. Sie und ich, wir sollen unser Herz und das ganze Leben mit dem Wort Gottes füllen. Ich kann Ihnen versichern, auf diese Weise arbeiten wir uns vor in Richtung auf eine schöne Villa. Lassen Sie uns nicht mit einer Bruchbude zufrieden sein. Als ich einmal bei einem Missionar in Südamerika auf Besuch war, nahm er mich in seinem Bezirk mit zu einigen der dortigen Häuser. Viele von ihnen waren, was wir einen angelehnten Schuppen aus alten Brettern nennen würden. Viele von den Häusern waren verfallen, öde Orte. Im Inneren gab es keinen Platz zum Sitzen, nicht einmal einen einfachen Stuhl. Es war da eine Decke oder ein Schaffell in einer Ecke, wo die Familie schlief. Es gab aber kein Bett. Das Kochen wurde draußen im Freien durchgeführt. Ich dachte, wie schrecklich ist das? Ehrlich gesagt, allein an diese Armut zu denken, macht mich traurig. Aber ich sage Ihnen auch, in meiner Heimat gibt es viele Christen, die hätten ihr Leben damit verbringen sollen, mit allen Arten wunderbarer Schätze aus dem Wort Gottes ein schönes Zuhause aufzubauen. Ich meine, ein geistliches Zuhause, eine geistliche Heimat mit einem entsprechenden Innenleben. Stattdessen sind sie zufrieden mit einer winzigen geistlichen Bruchbude. Und wenn ich da hineinsehe, oh, diese Ahnungslosigkeit, es ist nichts da, es ist absolut kahl und leer. Im Gespräch mit einer Gruppe von Predigern stimmten sie alle mir zu bei dem Leitgedanken, die größte Tragödie in unseren Kirchen und Gemeinden sei heute oftmals die Unwissenheit der Christen. Diese armen, kleinen, leeren Hütten, die sie haben. Wie sagt es Salomo? Durch Weisheit wird ein Haus gebaut und durch Verstand erhalten und durch ordentliches Haushalten werden die Kammern voll kostbarer, lieblicher Habe. Und weiter geht es mit den Versen 5 und 6. Ein weiser Mann ist stark und ein vernünftiger Mann voller Kraft, denn mit Überlegung soll man Krieg führen, und wo viele Ratgeber sind, da ist der Sieg. Es gibt viele nützliche Ressourcen für uns heute. Nicht nur stehen uns Menschen zur Verfügung, bei denen wir Rat suchen können, sondern wir haben auch das Wort Gottes. Ich glaube allerdings nicht an ein Verfahren, dass man die Bibel einfach aufschlägt und irgendeinen Vers antippt und dadurch eine Entscheidungshilfe bekommt. Das Wort Gottes ist kein Roulette, bei dem ein rundes Mittelteil in Bewegung gesetzt wird und wir hoffen, dass es an der richtigen Stelle anhält. Wir müssen wissen, was die ganze Bibel sagt. Wir haben es nötig, Mose und Josua und Samuel und David und Micha und Zacharia und Matthäus und Paulus und Johannes zu lesen. Sie alle sind unsere Berater. Wir können uns jederzeit vor Entscheidungen bei allen von ihnen Rat holen. Und nun weiter in unserem Bibeltext mit den Versen 7 bis 10. Weisheit ist dem Toren zu hoch. Er darf seinen Mund im Rat nicht auftun.
Wer sich vornimmt, Böses zu tun, den nennt man einen Erzbösewicht. Das Vorhaben des Toren ist Sünde, und der Spötter ist den Leuten ein Greuel. Der ist nicht stark, der in der Not nicht fest ist. Salomo sagt hier etwas, was ziemlich wichtig ist. Es braucht einen Mann, um eines Mannes Arbeit zu tun. Vielleicht kennen Sie die alte Binsenweisheit, nie einen Jungen zu schicken, wenn ein Mann gebraucht wird. Gott benutzt diese Zeiten wirklicher Belastung und Beanspruchung und Prüfung, um unseren geistlichen Charakter zu entwickeln. Das ist die Art und Weise, durch die er uns ermöglicht, zu wachsen. Es ist in der Stunde der Prüfung, in der Sie und ich die geistige Kraft offenbaren, die wir haben. Es ist ein großer Trost für uns zu wissen, dass viele der Männer Gottes sich umgedreht haben und davonliefen, als ihre Prüfung kam. Der Prophet Elia hatte sich auf dem Gipfel des Berges Karmel so mutig erwiesen. Aber als er hörte, dass die Königin Isabel nach ihm schickte mit der Absicht, ihn zu töten, da machte er sich davon und lief in die Wüste, bis er nach Beersheba kam. Er ließ seinen Diener dort zurück und ließ sich in der Wüste nieder, kletterte unter einen Wacholder und sagte nur: »Herr, lass mich sterben.« Und als David von König Saul gejagt wurde, war ihm nicht ein Moment der Ruhe gegeben. David sagte, dass er sich wie ein Rebhuhn in den Bergen vorkäme und dass sie ihn eines Tages fangen würden und töten. Er war sehr entmutigt. Aber beide, David und Elia, lernten in dieser Stunde, dass der Herr in der Lage war, sie zu stärken. Weiter mit Vers 11 und 12. Errette, die man zum Tode schleppt, und entzieh dich nicht denen, die zur Schlachtbank wanken. Sprichst du: »Siehe, wir haben's nicht gewusst«? Fürwahr, der die Herzen prüft, merkt es, und der auf deine Seele Acht hat, weiß es und vergilt dem Menschen nach seinem Tun. Ich denke, es gibt auch jemanden, dem Sie helfen könnten. Es gibt jemanden, dem Sie Christus bezeugen könnten. Und Sie könnten die einzige Person sein, die er hören will. Ich sprach einmal mit einem Mann, der glaubte, dass er für den Selbstmord eines geliebten Menschen verantwortlich sei. Er sagte, er wisse, dass er etwas hätte tun müssen. Ich bin auch der Meinung, er hätte es tun sollen, aber er hat es eben nicht getan. Ein Mensch kann unter großem Druck stehen, weil er etwas verpasst hat zu tun, als er es hätte tun sollen. Gott, der Herr, ist derjenige, der das Herz auf die Waage legt. In einem solchen Fall, wenn wir wissen, dass wir versäumt haben, etwas zu tun, das wir hätten tun sollen, bleibt uns nichts anderes übrig, als uns zum Herrn zu wenden und zu bitten: »Herr, vergib mir, ich habe versagt. Ich komme jetzt zu dir und bitte dich, mich zu stärken und mir zu helfen.« Der Herr wird diese Art Gebet erhören. Er wird einen Menschen retten aus dem Überwältigtsein von Trauer und Schuldgefühl über sein Scheitern. Wir tun gut daran, die Bedeutsamkeit dieses Sprichworts zu erkennen, um die Menschen zu erreichen, die in Not unsere Hilfe brauchen. Nun zu den Versen 13 bis 16. Iss Honig, mein Sohn, denn er ist gut, und Honigseim ist süß deinem Gaumen. So ist Weisheit, gut für deine Seele, wenn du sie findest, dann wird dir's am Ende wohlgehen, und deine Hoffnung wird nicht umsonst sein. Laure nicht als Gottloser auf das Haus des Gerechten. Zerstöre seine Wohnung nicht, denn ein Gerechter fällt siebenmal und steht wieder auf. Aber die Gottlosen versinken im Unglück. Soweit die Verse 13 bis 16. Ein Gerechter fällt siebenmal und steht wieder auf. Sieben ist die Zahl der Vollständigkeit. Ein Mann ist im Begriff zu fallen, aber der Gerechte wird wieder aufstehen. Kennen Sie einen solchen Menschen? Simon Petrus war einer. Aber dann müssen wir auch feststellen, dass die Gottlosen versinken im Unglück. Das meint zum Beispiel den Jünger Judas. Dieser Spruch illustriert perfekt diese beiden Jünger unseres Herrn. Petrus war ein Mann, der ständig fiel. Wir können auch sagen, dass er versagte, als er auf dem Wasser zu gehen versuchte. Doch ich glaube nicht wirklich, dass er versagt hat, weil er doch auf dem Wasser gegangen ist. Er ging auf dem Wasser, um zu Jesus zu kommen. Aber als er seine Augen von Jesus abwandte und den Sturm sah, begann er unterzugehen.
Er fing an zu sinken. Aber denken Sie daran, dass der Herr ihn rettete, und er ging dann zurück zum Boot mit Jesus. Aber Petrus versagte sicherlich in der Nacht, als der Herr Jesus verhaftet wurde. Er verleugnete seinen Herrn 3-mal. Immer wieder und immer wieder verfehlte Petrus den Herrn. Aber er stand immer auf und machte mit dem Herrn weiter. Ein Mann kam einmal zu mir und sagte, ich bin so viele Male gescheitert und ich schäme mich, zum Herrn zurückzugehen und ihm erneut zu sagen, dass ich versagt habe und von vorne anfangen will. Ich erwiderte, das mag Ihnen peinlich sein, aber dem Herrn ist das nicht peinlich. Er ist bereit, mit Ihnen wieder neu zu beginnen. Dann fragte er, wie oft kann man scheitern und immer wieder noch zurückkommen?

dein Herz sei nicht froh über sein Unglück. Wenn man hört, dass bei jemandem, den man nicht richtig mochte, etwas Schlimmes passiert ist, sagt man da nicht auch manchmal insgeheim, ich bin froh, dass ihm das passiert ist? Nun, sagen Sie mir nicht, Sie hätten so etwas noch nie gedacht, denn die menschliche Natur ist doch so. Gott sagt, freue dich nicht, wenn dein Feind fällt. Das ist nicht der Weg, um das Problem zu lösen. Warum? Wir blicken dazu in Vers 18. Dort heißt es, der Herr könnte es sehen und Missfallen daran haben und seinen Zorn von ihm wenden. Wenn Sie sich freuen, weil Ihr Feind fällt, könnte sich der Herr zu ihm umwenden und beginnen, diesem Menschen Gutes zu tun. Dann würden Sie erst wirklich unglücklich sein. So gibt es also auch einen sehr praktischen Grund, sich nicht zu freuen, wenn Ihr Feind fällt. Und weiter ab Vers 19. Erzürne dich nicht über die Bösen und ereifere dich nicht über die Gottlosen. Denn der Böse hat nichts zu hoffen, und die Leuchte der Gottlosen wird verlöschen. Mein Sohn, fürchte den Herrn und den König und menge dich nicht unter die Aufrührer. Denn plötzlich wird sie das Verderben treffen und unversehens von beiden her das Unheil kommen. Sie denken vielleicht, darüber haben wir doch gerade schon mal etwas gelesen. Ja, es ist der gleiche Gedanke wie in Vers 1 dieses Kapitels. Und warum wird das wiederholt? Wieder, um uns zu zeigen, wie wichtig es ist. Der Herr will, dass wir gerade das lernen. Haben Sie schon mal bemerkt, dass auch einige der Gleichnisse und bestimmte Wunder unseres Herrn Jesus Christus in der Bibel wiederholt werden? Zum Beispiel die Speisung der 5000. Sie wird in allen vier Evangelien berichtet. Jeder der Evangelisten fügt Einzelheiten hinzu, die Eigenheiten seines Evangeliums sind. Aber dieses Wunder war so wichtig, dass es für uns viermal aufgezeichnet wurde. Und so verhält es sich eben auch mit manchen Sprichwörtern aus dem Buch der Sprüche Salomos. Manche Lehre ist in ihrer Bedeutung so wichtig, dass es dem Sinn nach mehrmals wiederholt wird. Von Vers 23 bis zum Ende des Kapitels gibt es eine Art Anhang, die eingeführt wird mit den Worten »Auch dies sind Worte der Weisen«. Dann folgt als erste Aussage, die Person ansehen im Gericht ist nicht gut. Hier geht es also um etwas anderes, das der junge Mann, der Schüler in der Schule der Weisheit, lernen soll, bevor er zum Absolvent wird. Es ist nicht gut, die Person im Gericht anzusehen. Das heißt, es ist nicht gut, Parteilichkeit im Gericht zu zeigen. Dies ist eine wichtige Angelegenheit im täglichen Leben und etwas, was gerade heute Not tut. Personen in öffentlichen Ämtern müssen dies wissen. Die Arbeitgeber müssen dies wissen. Jeder auf irgendeinem Posten mit Autorität muss dies wissen. Es sollte keine Günstlingssysteme geben, sondern alle sollen gleich behandelt werden. Vers 24 lautet, wer zum Schuldigen spricht, du hast recht, dem fluchen die Völker und die Leute verwünschen ihn. Es ist sehr viel davon heute zu finden. Böse Menschen werden von anderen ausdrücklich empfohlen. Es wird so getan, als würden sie Gutes tun. Ich halte das für schlimm, weil die Tatsachen verdreht und weil anständigen Menschen Schaden zugefügt wird. Und nun noch die Verse 25 bis 29. Die aber gerecht richten, denen geht es gut, und reicher Segen kommt auf sie. Eine richtige Antwort ist wie ein lieblicher Kuss. Richte erst draußen deine Arbeit aus und bearbeite deinen Acker. Danach gründe dein Haus. Sei nicht ein falscher Zeuge wider deinen Nächsten und betrüge nicht mit deinem Munde. Sprich nicht, wie einer mir tut, so will ich ihm auch tun und einem jeglichen sein Tun vergelten. Was hier im Prinzip gesagt wird, wiederholt sich an verschiedenen Stellen der Bibel auf unterschiedliche Weise. So schreibt etwa der Apostel Paulus an die Christen in Rom, »Die Rache ist mein, ich will vergelten, spricht der Herr.« Und nun zu den letzten Versen in Kapitel 24 des Sprüchebuches. »Ich ging am Acker des Faulen entlang und am Weinberg des Toren, und siehe, lauter Nesseln waren darauf, und er stand voll Disteln, und die Mauer war eingefallen. Als ich das sah, nahm ich's zu Herzen, ich schaute und lernte daraus. Noch ein wenig

Schlafen und ein wenig schlummern und ein wenig die Hände zusammentun, dass du ruhst. So wird deine Arbeit kommen wie ein Räuber und dein Mangel wie ein gewappneter Mann. Tja, noch ein wenig schlafen, noch ein wenig schlummern und dabei die Hände in den Schoß legen, dagegen ist eigentlich nichts einzuwenden, sofern es nicht zu einer Lebenseinstellung wird.

Der junge Mann, der Schüler der Weisheit, wird von der Hochschule als Absolvent entlassen. Darum geht es im Buch der Sprüche. Er mag viel wissen und er mag noch andere gute Eigenschaften haben. Aber wenn er faul ist, wird er feststellen, das ist das größte Handicap, das er im Leben haben kann. Mit dieser Anmerkung verabschiede ich mich von Ihnen. In der nächsten Folge unserer Sendereihe Durch die Bibel setzen wir da an, wo wir heute aufgehört haben. Bis dahin, auf Wiederhören und Gott befohlen.

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0: Herzlich willkommen, sagt Simone Nickel. Mein Gast ist heute Eva Sperber. Sie wird 1959 mit einem schweren Herzfehler geboren. Die Prognose der Ärzte ist düster. Eva wird wahrscheinlich nicht älter als 12 Jahre alt werden. Immer wieder schwebt sie in Lebensgefahr und muss mit Blaulicht ins Krankenhaus gebracht werden. Schließlich wagen die Herzspezialisten eine riskante Operation und retten damit ihr Leben. Diese Kindheitserfahrungen haben Eva Sperber geprägt. Manche Zusammenhänge versteht sie erst während ihres Medizinstudiums. Ihre Geschichte erzählt die Fachärztin für Psychiatrie und Psychotherapie in ihrer Autobiografie und heute hier. Herzlich willkommen, Frau Dr. Sperber. Schön, dass Sie da sind.
1: Vielen Dank.
0: Sie sitzen nun vor mir mit gesunder Gesichtsfarbe. Wenn man Sie anschaut, ahnt man gar nicht, was so hinter Ihnen liegt. Sie sind mit einem schweren Herzfehler zur Welt gekommen, einer Fallutschen Tetralogie. Können Sie das ein bisschen umschreiben, sodass der Laie das versteht, was damit gemeint ist?
1: Eine Fallutsche Tetralogie ist eine Mehrfachfehlbildung des Herzens, die führt dazu, also gehört zu den sogenannten zyanotischen Herzfehlern, das heißt, sauerstoffreiches, sauerstoffarmes Blut mischt sich und führt dann dazu, dass man nie genug Sauerstoff im Blut hat. Atemnot, Herzrasen, das Herz versucht ein bisschen schneller zu pumpen, um das auszugleichen. Bei Kindern eine Entwicklungsverzögerung, man kann einfach nicht so gut wachsen, wie man das sollte, weil der Sauerstoff nie ausreicht. Man ist weniger leistungsstark, hat weniger Ressourcen zur Verfügung.
0: Sie sind oft als Notfall in die Klinik gebracht worden. Haben Sie noch Erinnerungen daran oder wissen Sie das nur von Ihren Eltern?
1: Ich habe schon noch Erinnerungen daran, allerdings, wie das in dem Alter so ist, mehr an einzelne Episoden, jetzt nicht so an den ganzen Verlauf, sondern so Bilder vom Krankenhaus oder wie ein Arzt an meinem Bett sitzt.
0: Können Sie so eine Episode beschreiben? So eine Szene, die Sie vor Augen haben?
1: Also eine Szene, die ich vor Augen habe, ist, dass ich in einem Gitterbett liege und ganz alleine bin. Also da ist irgendwie nichts. Es ist so hell und es ist so eine Neonlampe über mir, die so ein bisschen neblig ist. Und es ist einfach leer, die Szene. Ich liege in dem Bett und sonst ist da nichts.
0: Ein bisschen auch so einsam gefühlt dann? Ganz ja. Mutterseelen allein?
1: Ja, irgendwie schon.
0: Das war ja so eine Zeit, die 60er Jahre, Anfang der 60er Jahre. Das sind die Eltern, durften nicht so oft kommen, wie das heute üblich ist.
1: Es gab Besuchszeiten und je kränker das Kind war, desto weniger durften sie kommen, was man ja heute anders machen würde. Aber es gab durchaus Zeiten, da durften meine Eltern nur eine oder zwei Stunden am Tag kommen.
0: Wenn es Ihnen mal so richtig schlecht ging, Sie haben nun gesagt, Atemnot, blaue Lippen, können Sie sich dann noch an dieses Gefühl, an Ihre Empfindungen erinnern, wie das für Sie war?
1: Ja, ich habe ja nicht so richtig laufen und mich bewegen können, musste häufig in die Hocke gehen und warten, bis es wieder geht, bis ich wieder Atem kriege. Das war manchmal auch so, also ich würde es jetzt heute als neblig beschreiben, so ein bisschen das Gefühl, was man hat, wenn man hohes Fieber hat, dass man so ein bisschen über sich schwebt und alles, alle realistischen Dinge so in die Ferne geraten. Und man nicht so richtig anwesend ist.
0: Ich glaube, in Ihrem Buch beschreiben Sie das auch so ein bisschen mit so einem rosa Nebel.
1: Genau.
0: Anfang der 60er Jahre steckte ja die Kinderherzchirurgie noch in den Kinderschuhen. Zunächst konnten die Ärzte ihren Eltern wenig Hoffnung auf Heilung machen. Die OP mit Herz-Lungen-Maschine war bei kleinen Kindern noch nicht möglich. Aber dann ging es Ihnen so schlecht, dass man sich doch entschlossen hat, eine Entlastungsoperation zu machen. Sie waren damals 3 Jahre alt. Die hat leider nicht so Erfolg gebracht, wie man sich das gewünscht hätte. Wenn man so oft im Krankenhaus war, sind das traumatische Erfahrungen für Sie gewesen? Würden Sie das heute so sagen?
1: Es gab schwierige Erfahrungen, aber es war ja irgendwo auch normal für mich. Ich wusste ja nicht, dass das nicht normal ist. Das war halt bei mir so. Und ich habe speziell an die Klinik in München, an die heutige Herzklinik, habe ich auch, an das Deutsche Herzzentrum, habe ich eigentlich auch gute Erinnerungen. Denn es gab so eine alte Schwester, die ich sehr mochte, und die behandelnden Ärzte, die waren sehr zugewandt. Und die konnten Bayerisch, fand ich toll, wollte ich unbedingt lernen, was einem als Kind eben so auffällt.
0: Sie waren vermutlich dann auch ein bisschen länger in der Klinik, haben Sie dann Bayerisch gelernt, Bayerisch gesprochen?
1: Ja, ich war 6 Wochen in der Klinik, konnte hinterher perfekt Bayerisch.
0: Und dann wieder zurück nach Ludwigshafen, wo Sie aufgewachsen sind.
1: Genau.
0: Wo normalerweise ein ganz anderer Dialekt gesprochen wird, genau. Pfälzisch gesprochen wird. Sie haben einmal eine besondere Erfahrung in der Klinik gemacht. Das beschreiben Sie auch in Ihrem Buch. Eine Erfahrung, die Ihnen bis heute noch sehr präsent ist. Können Sie diese Erfahrung teilen?
1: Ja, da muss ich 4 Jahre alt gewesen sein. Da war ich in der Kinderklinik in Mannheim, auch notfallmäßig eingeliefert. Von meiner Erinnerung liege ich wieder in dem Gitterbett und bin auch festgebunden, weil da alle möglichen Schläuche und Apparate angeschlossen sind. Und es geht mir nicht gut. Es ist so neblig. Aber, und es ist dunkel, und dann fliegt außen vor der Fensterscheibe so ein Licht vorbei. Kann mich noch gut erinnern, wie das aussah, so ein Lichtstrahl oder einzelne Punkte. Aber weniger der optische Eindruck als der emotionale Eindruck war so prägend, weil ich das Gefühl hatte, das ist ein Wesen. Das ist jetzt nicht nur ein Reflex, sondern es ist ein Wesen. Und das kommt zu mir und tröstet mich in meiner Einsamkeit. Und es war so beruhigend, dass ich wohl eingeschlafen sein muss und am nächsten Tag wieder entlassen werden konnte. Also eine sehr tröstliche Erfahrung, die kann ich mir heute noch aufrufen, die kann das heute noch fühlen, wie das war.
0: Ich glaube, das war auch so vor Weihnachten, so die Zeit, sodass Sie das auch mit dem Christkind in Verbindung gebracht hatten.
1: Ja, ich habe mit meinem 4-jährigen Horizont versucht, das zu verstehen, was das ist, und dann kam ich auf das Christkind. Das muss das Christkind gewesen sein.
0: Wie sah denn Ihr Leben als Kleinkind aus? Was war bei Ihnen anders als bei anderen Kindern? Also Sie hatten keine Geschwister, Ihre Eltern hätten gerne noch Kinder gehabt, aber das ist leider nicht geworden. Ihre Mutter hatte Fehlgeburten, aber Sie hatten eine Cousine, Cousin und waren mit denen auch zusammen. Was konnten diese Kinder und Sie nicht?
1: Ich musste viel im Bett liegen. Also der normale Alltag sah eher so aus, dass ich ab und zu mal aufstehen durfte und sonst im Bett gelegen habe. Wenn es mir gut ging, dann konnte ich auch mal rausgehen. Meine Cousine, mein Cousin haben damals bei den Großeltern gewohnt mit meiner Tante. Das war nicht weit weg. Und die hatten ein großes Haus. Und wenn ich dann da war, konnte man ganz viel miteinander spielen. Aber die konnten sich viel besser bewegen als ich. Die konnten rennen, die konnten hüpfen, die sind mal rasch in den Garten. Die konnten die Treppe hoch, das konnte ich alles nicht. Also ich musste mehr dann sitzen, und wenn die weggelaufen sind, waren sie eben weg. Und musste ich warten, bis sie wiedergekommen sind.
0: In Ihrem Buch beschreiben Sie auch, dass Sie so einen gemeinsamen Urlaub in den Bergen gemacht haben und dass die anderen dann Skifahren waren oder Skifahren gelernt haben. Aber für Sie war das nicht möglich. Wie haben Sie das empfunden?
1: Ich fand's toll, dass ich dabei war. Es ist mir nicht aufgefallen, ich bin nicht auf die Idee gekommen, dass ich ja vielleicht auch Skifahren könnte. Ich glaube, da hat eher meine Mutter drunter gelitten, dass sie sich das gewünscht hätte. Sie hat mich auf den Schlitten gepackt und durch die Gegend gezogen. Das war für mich normal, und ich war froh, dass ich draußen war und dass ich dabei sein konnte.
0: Gab es mal so besondere emotionale Erlebnisse in Ihrer Kindheit?
1: Ich war ja sehr oft im Krankenhaus, und ich habe das eher erlebt als, ich kann da nicht viel dran machen. Die Erwachsenen beschließen, wann ich ins Krankenhaus muss, und dann ist es eben so. Und diese eine Situation war so, dass ich ein starkes Erbrechen hatte und dann nicht mehr von selber aufhören konnte. Der Kinderarzt war da, es war spät am Abend. Und dann hat mich mein Vater auf den Schoß genommen und hat gesagt, pass mal auf. Der Kinderarzt meint, du musst ins Krankenhaus, aber eigentlich wollen wir das jetzt nicht schon wieder. Und wenn du es schaffst, nicht mehr zu erbrechen, dann kannst du hier bleiben. Und das war für mich so ein Aha-Effekt. Ich dachte, ah, ich kann ja was machen. Und dann hat er mich ein bisschen angeleitet, so mit Atmen, mit Beruhigen. Und es ist tatsächlich gelungen. Ich habe es geschafft, dass ich nicht mehr erbrechen muss. Sicher auch mit Medikamenten, die ich bekommen habe. Und dann durfte ich zu Hause bleiben. Mhm. Das war eine besondere Erfahrung. Ich kann tatsächlich was dran machen, ob ich in die Klinik muss oder nicht.
0: Ja, dann hat sich aber doch Ihr Zustand nach und nach sehr verschlechtert. 1964 mit 5,5 haben dann die Herzspezialisten in München gewagt, Sie als eines der ersten Kinder in Deutschland mit der Herz-Lungen-Maschine zu operieren. Und diese Operation ist geglückt. Wie ging es Ihnen, als Sie aufgewacht sind?
1: Als ich aufgewacht bin, war ich erstmal schrecklich wütend.
0: Warum?
1: Weil ich ja wusste, operieren ist scheußlich und das will ich nicht. Und ich habe der Schwester vorher das Versprechen abgerungen, dass sie mich nicht operieren. Und dann hat sie gesagt, ja, wir operieren dich nicht, aber schnauf mal da rein. Und dass man wo reinschnauft, kannte ich ja irgendwie von dem Sauerstoff. Hab gedacht, na gut. Und dann bin ich aufgewacht und war festgebunden. Und da war noch so eine grüne Schwester, die da irgendwas gemacht hat im Hintergrund. Die kam dann schnell gesprungen und hat gesagt, du darfst dich jetzt nicht bewegen, du bist frisch operiert. Und da war ich furchtbar wütend. Aber das konnte ich nicht lange halten, weil ich war ja frisch operiert und ich hatte einfach keine Kraft, um wütend zu sein. Aber das ist so ein Stück versunken, dieser Ärger. Es war so ein Stück Ohnmacht. Jetzt haben die mir das versprochen und haben es dann nicht gehalten. Mhm. Ich wusste ja nicht, was das für eine Bedeutung hat, was da gerade von Meilensteinen gelungen ist. Hat mir niemand erklärt vorher. Also ich war erstmal wütend und ohnmächtig.
0: Und Sie mussten sich auch erstmal erholen von dieser großen Operation. Haben Sie dann doch gespürt, jetzt ist etwas zum Positiven passiert, jetzt verändert sich was? Ist da so ein, haben Sie gespürt, jetzt kriege ich besser Luft, jetzt kann ich mich besser bewegen?
1: Also daran kann ich mich jetzt nicht so bewusst erinnern, weil das war ja nicht so ein Sprung, sondern das ist so allmählich passiert. Ich wusste ja auch nicht, dass das zu erwarten ist, dass das passieren sollte. Es wird aber beschrieben, dass ich mich dann immer besser und auch länger bewegt habe und meine Möglichkeiten schon ausgenutzt habe.
0: Manches war ja dann ganz neu für Sie. Haben Sie was Neues entdecken und lernen können dann, als Sie fitter geworden sind?
1: Ja, ich konnte rausgehen. Wir haben in so einem verkehrsberuhigten Gebiet gewohnt. Da haben die Kinder noch viel auf der Straße gespielt. Und ich konnte dann da auch mal rausgehen in die Gärten. Vorher hat mein Vater mich immer in den Sandkasten getragen vom Nachbargarten, so ab und zu mal, dass ich da mitspielen durfte. Und jetzt konnte ich selber hingehen. Ich habe Fahrradfahren gelernt, also nicht gleich, aber so dann nach einem Jahr oder anderthalb. Und ich konnte im Prinzip die Dinge tun, die andere Kinder auch tun. Nicht gleich und ich war nicht so fit wie die, aber es wurde immer besser.
0: Sie sind dann auch bald eingeschult worden. Haben Sie gut in die Klassengemeinschaft hineingefunden? Weil Sie waren ja vorher wahrscheinlich nicht im Kindergarten. Das war ja gar nicht möglich.
1: Ich war nicht im Kindergarten. Kinder fanden es immer langweilig bei mir, weil da war ja nichts los. Damals hatte man noch im April die Einschulung. Das Schuljahr hat im April begonnen. Das heißt, das war gerade ein halbes Jahr nach meiner Operation. Deswegen hat man mir dann noch ein halbes Jahr Sonderferien gegeben. Ich kam also erst im Oktober in die Klasse und das war schwierig, weil die Klasse hatte schon zusammengefunden und ich kam dann da rein. Ich wusste ja nicht, wie man mit Kindern umgeht, das war alles neu für mich. Die kannten sich schon und hatten das schon länger geübt. Und der erste Test war der Pausenhof. Wir spielen jetzt Fangen und da hatte ich keine Chance. Also da bin ich untergegangen. Da Da musste ich mir dann irgendwas anderes überlegen, aber fangen.
0: Die anderen waren einfach nicht schneller. Punkten.
1: Die waren schneller. Man hat damals Eisenfangen gespielt. Ich weiß nicht, ob man das heute auch noch tut.
0: Was meinen Sie damit? Was
1: war das? Man musste Eisen berühren, dann konnte man nicht gefangen werden. Und das Kind, was das nicht hingekriegt hat, war als nächstes dran als Fänger. Und ich war immer dran als Fänger und habe keinen gekriegt.
0: Ziemlich frustrierend.
1: Ja.
0: Aber sicherlich nach und nach hat sich das auch bei Ihnen gesteigert, dass Sie eben beweglicher geworden sind, dass Sie schneller geworden sind.
1: Empfangen war ich nie gut, aber ich konnte Fahrradfahren lernen, ich konnte schwimmen lernen, ich konnte Skifahren lernen und ich konnte mich frei bewegen.
0: Und Sie haben sich auch gerne bewegt. Im Buch erinnere ich mich an eine Passage, wo es heißt, der Lehrer hat ihrer Mutter oder ihren Eltern irgendwann gesagt, wo Eva ist, da ist Unruhe. Was hat er damit gemeint?
1: Das war am Anfang meiner Gymnasialzeit. Ich habe mich gerne bewegt, aber ich glaube, das war mehr so eine Zappligkeit. Wir waren 40 Fünftklässer. Ich war zum ersten Mal mit Jungen und Mädchen in einer Klasse. Die Jungen haben sich geprügelt, die Mädchen haben sich gezankt. Es war sowieso immer irgendwie laut. Und ich war nicht diejenige, die da still gesessen hat. Ich habe, glaube ich, auf alles reagiert.
0: Hat sich das dann irgendwann so ein bisschen beruhigt oder vielleicht hatten Sie auch so einen Nachholbedarf, weil Sie ja früher auch viel im Bett liegen mussten?
1: Ich hatte bestimmt einen Nachholbedarf. Ich hatte auch ja motorisch einiges aufzuholen. Dazu muss man sich auch bewegen, sonst klappt das ja nicht. Irgendwann hat sich das erledigt, aber es hat ein paar Jahre gedauert.
0: Ihren Eltern ist sicherlich ein Stein vom Herzen gefallen. Die haben sich sicher sehr gefreut über die positive Entwicklung. Wenn man sich das vorstellt, ständig mussten sie damit leben, dass ihr Leben in Lebensgefahr war. Was haben ihre Eltern ihnen erzählt von dieser Zeit, wo sie so schwer krank waren?

0: gewachsen war, hat meine Mutter dann immer wieder gesagt, ach, was so ein armes, krankes Kind. Und dann will man das ja gar nicht mehr hören.
1: Ihre Mutter hat Ihnen auch einen Brief geschrieben. Den haben Sie später dann gelesen. Was stand da drin?
0: Meine Mutter hat mir einen Brief geschrieben, nachdem klar war, dass sie eine Anbindung in München in der Herzklinik bekommen konnten. Da war ich noch kein Jahr alt. Und sie hat dann beschlossen, oder meine Eltern haben beide beschlossen, das soll eine ganz normale Erziehung werden. Wir wollen sie jetzt nicht so verhätscheln. Und wir freuen uns einfach drauf, wenn sie einen normalen, guten Lebensweg haben kann. Und ja, meine Mutter hat dann auch so reingeschrieben, es wäre doch schön, wenn ich irgendwann mal selber Familie gründen könnte und sie dann Oma wird. Das war ein sehr positiver, sehr liebevoller Brief. Was ich aber vermisst habe, war, es stand überhaupt nichts von meiner Krankheit drin. Also stand nicht drin, wir wünschen dir, dass du gesund wirst oder dass wir die nächsten Jahre miteinander überstehen oder wir haben jetzt alle Angst um dich, aber wir hoffen, dass es gut geht und es dann alles normal wird. Sowas stand nicht drin.
1: Haben Sie mal mit Ihrer Mutter drüber sprechen können später?
0: Ich habe einmal mit ihr drüber gesprochen, da war ich schon lange erwachsen, hatte selber Kinder. Und dann konnte sie meine Frage gar nicht verstehen. Also sie sagte dann, naja, sowas hält man doch nicht fest, das schreibt man doch nicht auf. Das ist ja genug, wenn man das erleben muss und dann ist es rum und dann ist gut.
1: Also es war so ein Tabu, dass man über diese Herzerkrankung nicht spricht.
0: Ja.
1: Wie hat das auf Sie gewirkt? Was hat das mit Ihnen gemacht?
0: Das war ein schwieriger Punkt. Weil ich ja verstehen wollte, was da mit mir los ist, als ich dann gemerkt habe, dass es doch gar nicht so normal ist und dass andere Kinder anders sind, wollte ich ja wissen, warum ist das bei mir so und was ist da los? Ist vielleicht jemand schuld? Hat jemand was falsch gemacht? Habe ich was falsch gemacht? Da hatte ich viele Jahre damit zu tun, dass ich dachte, ich hätte was falsch gemacht und deswegen bin ich so krank. Hätte mir geholfen, wenn mir das jemand mal richtig erklärt hätte.
1: Aber Sie haben das natürlich damals auch nicht so ausdrücken können, sondern das war so ein inneres Gefühl. Bei mir stimmt etwas nicht. Ich bin schuld an dieser Geschichte, dass es meinen Eltern...
0: Bei mir stimmt was nicht. Es ist was ganz Schlimmes und man darf nicht drüber reden.
1: Was hat Ihnen geholfen, sich von diesen Gedanken zu lösen, sich da innerlich frei zu schwimmen?
0: Also einmal bin ich natürlich älter geworden und der Verstand ist gewachsen. Es hat mir auch in meinem Medizinstudium geholfen, dass ich die Zusammenhänge gelernt habe, obwohl ich da immer so einen Widerstand hatte. So, das darf man nicht so genau wissen, merkwürdig, aber ja, ist so. Es hat mir geholfen, dass ich entdeckt habe, wie meine Eltern damit umgegangen sind. Dass sie mir manches, oder besonders meine Mutter auch, mir Medikamente als Schlafmittel verkauft hat, wo ich hinterher gelernt habe, das war gar kein Schlafmittel, das war ein Blutdruckmittel. Also es hat mir geholfen, die Sache realistisch einzuordnen und natürlich auch in der Kinderheilkunde zu lernen, es gibt solche Herzfehler und es sieht so und so aus und dann macht man das und das. Ja genau, wo ist da die Schuld?
1: Der Glaube an Gott hat auch eine Rolle gespielt bei Ihrem Verarbeitungsprozess, Ihrer Geschichte. Angefangen von der Erfahrung, wo Sie beschrieben haben, von diesem Licht, das Sie getröstet hat, dieses Christkind. Wie ist das denn weitergegangen bei Ihnen? Wie ist aus Ihrem Kinderglauben ein Erwachsenerglaube geworden?
0: Das Christkind war mir immer sehr wichtig, weil das ist mir ja begegnet und das war so eine sehr zugewandte, tröstliche Erfahrung. In der Schule habe ich Religionsunterricht bekommen, die war ja evangelisch. Und wir hatten eine Lehrerin, die uns biblische Geschichten erzählt hat, die habe ich bis dahin nicht gehört. Da ist bei mir so der Gedanke gewachsen, das Christkind ist ja nicht nur ein Baby gewesen, sondern wurde dann auch ein Kind und ein erwachsener Mann und hat wichtige Sachen gemacht und andere Leute kennen diesen Mann, diese Person auch und finden den auch ganz wichtig und er hat bei ihnen was Ähnliches ausgelöst wie bei mir. Also das war so ein Aha-Effekt. Das ist jetzt nicht nur bei mir gewesen, sondern andere Leute können sowas auch erleben.

0: Da gibt es zum Beispiel ein Kirchenlied, was wir damals auswendig lernen mussten. Das orientiert sich an dem Psalm 103. Das ist ein Loblied. Lobe den Herrn, der alles so herrlich regiert. Und dann geht's weiter. Der dich erhält, wie es dir selber gefällt. Hast du nicht dieses verspüret? Sagt ja. Ja, stimmt. Lobe den Herrn. Und später, der dir Gesundheit verliehen, dich freundlich geleitet. In wie viel Not hat nicht der gnädige Gott über dir Flügel gebreitet? Hat er. Also hat mich sofort überzeugt. Genau so war es. Und das war eine sehr feste emotionale Grundlage, die ich da hatte. In der Teenagerzeit musste der Verstand ja dann auch noch nachkommen. Und ich habe lange Zeit gesagt, naja, wenn man Gott braucht, dann bastelt man sich eben einen, so wie man das damals gesagt hat. Dann bin ich aber in eine Teestube geraten, wo ich Leute in meinem Alter, Ende Teenagerzeit, kennengelernt habe, die sehr fest geglaubt haben und die ihren Verstand da durchaus mit in Einklang bringen konnten. Ich war in TC, was mich auch vom Verstand her überzeugt hat. Das war auf der einen Seite eine sehr tiefe Lebensgemeinschaft mit einem selbstverständlichen Glauben, aber auch sehr intellektuell anspruchsvollen Predigten. Ich habe gedacht, es geht ja doch zusammen. Ich bin im Medizinstudium in einen Ethikkreis eingeladen worden. Ich denke, Gott ist mir irgendwo nachgegangen. Wenn ich das heute erzähle, muss ich fast ein bisschen schmunzeln. Denn das waren auch wieder Christen, die mich da eingeladen haben. Und natürlich hat man als Medizinstudent Fragen. Wie können wir gute Ärzte werden? Wie gehen wir mit den Lebensfragen unserer Patienten um? Und die haben das aus ihrem christlichen Glauben versucht zu beantworten. Und das hat dazu geführt, dass ich mit einer Freundin in der Bibel gelesen habe und gemerkt habe, mein Verstand wird da ernst genommen, ich muss den gar nicht abschalten, der gehört dazu. Und ich darf so viel fragen und verstehen, wie ich ihn kriege, und trotzdem bleibt diese emotionale Basis. Ich bin einfach frei und geliebt und darf mich entfalten. Und dann im Studium habe ich es irgendwann zusammengekriegt und gedacht, ja, das ist der Gott, den ich als Kind erlebt habe, und der ist auch für mein erwachsenes Leben tragfähig.
1: Man könnte ja auch meinen, warum, Gott, hast du mir das alles zugemutet in meiner Kindheit, dass ich so herzkrank gewesen bin? Hatten Sie diese Frage irgendwann?
0: Nein.
1: Also haben Sie sich gar nicht so mit diesem Thema auseinandergesetzt?
0: Doch, aber die Frage ist nicht entstanden. Ich denke, es war für mich einfach erstmal normal, wenn man als Kind in sowas reinwächst. Und später hatte ich ja auch diese emotionale Erfahrung, dass es einfach trägt. Das war schwer, aber ich hatte was, was mich trägt. Und das habe ich dann nicht mehr in Frage gestellt.
1: Sie haben sich für einen Beruf im medizinischen Bereich entschieden. Das sind Sie ja möglicherweise auch erinnert worden an das, was Sie erlebt haben, wenn man Spritzen geben muss, wenn man das Tatütata vom Rettungswagen hört. Wie war das für Sie?
0: Das Tatütata vom Rettungswagen hat mir lange Zeit Herzrasen verursacht. Ich habe da mal im Studium ein Zimmer gehabt, was so an der Einfahrtsschneise zur Uniklinik lag. Da kam andauernd Tatütata. Und irgendwann habe ich mich gefragt, warum kann ich mich nicht konzentrieren, wenn der da vorbeifährt? Ist mir später klar geworden, dass das ja eine eigene bedrohliche Erfahrung war, die sich damit verbunden hat. Ich bin dann aus anderen Gründen umgezogen und dann hat sich das auch wieder erledigen lassen. Aber mit der Notfallmedizin bin ich nie warm geworden.
1: Sie sind Fachärztin für Psychiatrie und Psychotherapie geworden. Warum gerade dieser Fachbereich?
0: Also mir war klar, Notfallmedizin ist es nicht. Ich brauche Zeit, mit meinen Patienten sprechen zu können. Mir ist die Krankheitsverarbeitung eigentlich wichtiger als das, was ich jetzt konkret da tue. Im körperlichen Bereich und nirgendwo sonst in der Medizin hat man so viel Zeit mit einem Einzelmenschen wie in meinem Fachbereich.
1: Was haben Sie von Ihrer Geschichte mitgenommen für die Begegnung mit Ihren Patientinnen und Patienten?
0: Ich will erstmal zuhören. Ich will erstmal wissen, wie der andere diese Situation erlebt hat. Denn es kann was ganz anderes sein, als das, was ich mir vorstelle, was er erlebt haben könnte. Und ich will irgendwo auch ehrlich sein. Also so in diesem Ethikkreis haben wir noch besprochen, soll man Patienten die Wahrheit sagen? Das hat sich, glaube ich, auch im allgemeinen Diskurs inzwischen weiterentwickelt. Aber ich würde heute sagen, unbedingt so viel Wahrheit, wie ein Mensch verträgt, sollte man ihm auch zumuten. Also mir hätte das sehr geholfen und das würde ich anderen auch wünschen.
1: Sie gestalten Patientengottesdienste mit. Warum ist Ihnen das wichtig?
0: Das ist eine wunderschöne Arbeit. Sie haben die Christen im Gesundheitswesen begonnen in Hamburg. Ich habe das vor einigen Jahren kennengelernt und wollte das unbedingt in meiner Stadt in Ludwigshafen auch anbieten können. Hat sich dann eine Möglichkeit ergeben im ambulanten Bereich. Es ist mir wichtig, dass Menschen eine Hilfe erfahren können in ihrer Krankheit. Da gibt es so viele Fragen, so viel Einschränkungen, so viel, was man umdenken muss. Gerade in so einer Phase entstehen ja auch Fragen nach Gott oder vielleicht, wenn das Leben in Gefahr ist, wie geht's mit mir weiter? Und ich möchte da eine Hilfe erfahrbar machen, die ich selber erfahren habe.
1: Sie haben jetzt schon gesagt, das findet im ambulanten Bereich statt, also in irgendeiner Ambulanz? Oder wie muss man sich das vorstellen?
0: Das soll eigentlich überkonfessionell sein und könnte auch ein ganz profaner Raum sein. In der Klinik gibt es ja die Klinikseelsorge und da ist sie auch gut aufgehoben. Da wollen wir auch keine Konkurrenz sein. Aber nicht alle Patienten sind in der Klinik. Man wird ja heute immer sehr schnell wieder entlassen und dann ist man ja noch nicht immer gesund. Und auch mit chronischen Erkrankungen wie Diabetes oder Schlaganfällen oder aus dem neurologischen Bereich, aus dem orthopädischen Bereich, gibt es ja viele Sachen, mit denen man sich rumschlagen kann, die das Leben behindern und wo man Hilfe brauchen kann.
1: Sie haben eine eigene Praxis gehabt als Fachärztin für Psychiatrie und Psychotherapie. Sie haben geheiratet, Sie haben Kinder bekommen. Das, was sich Ihre Eltern auch gewünscht haben, das klingt nach einem ganz normalen Leben. Oder gab es da doch immer noch diesen Schatten der Vergangenheit, den Sie gespürt haben im Laufe Ihres Lebens?
0: Also körperlich hatte ich keine Einschränkungen mehr. Ich konnte alles machen. Es gab lange diesen Schatten, da ist irgendwas Schlimmes. Oder ich muss mich unter Umständen verstecken, damit andere nicht sehen, wie ich wirklich bin. Also das hat eine ganze Zeit lang gedauert, bis ich das auflösen konnte.
1: Warum verstecken?
0: Naja, so die Erfahrung, da ist was Schlimmes, man darf nicht drüber reden. Ich konnte es zuordnen, ich konnte sehen, dass es mit dem Herzfehler das nicht war, aber so dieses Gefühl, vielleicht sehen die ja was in mir, was sie nicht sehen sollten. Das hat mich schon eine Weile begleitet. Also das würde ich so als diesen Schatten bezeichnen.
1: Hat Ihnen da vielleicht auch der Glaube ein Stück weit geholfen, dass man ja vor Gott ganz ehrlich und echt sein darf?
0: Das hat mir auf jeden Fall geholfen. Also, dass er mich sieht, wie ich bin und dass er mich liebt, wie ich bin und dass er mir hilft, mich zu entwickeln und die Person zu werden, die er angelegt hat und meine Gaben und Fähigkeiten ernst zu nehmen und zu fördern, das hat mir sehr geholfen, ja.
1: Wenn man weiß, das Leben hätte schon früh enden können, irgendwann haben Sie das ja auch erfahren, dass die Ärzte die Prognose hatten, dass Sie vielleicht nur 12 Jahre alt werden. Wie beeinflusst das so das Lebensgefühl?
0: Ich bin sehr dankbar. Ich bin sehr dankbar für ein ganz normales Leben. Also ich muss nicht irgendwelche tollen Sachen machen. Ich finde einfach, das normale Leben ist ein Geschenk.
1: Es könnte auch sein, dass man nach Ihrer Geschichte, dass man auch Angst hat, dass irgendwas Ernsthaftes nochmal kommen könnte mit dem Herzen. Ich weiß nicht, ob Sie vielleicht eher gefährdet wären für einen Herzinfarkt nach Ihrer Geschichte.
0: Ja, für einen Herzinfarkt nicht, aber für andere Sachen schon. Ich bin ja davon gelaufen. Ich war ja nie wieder bei einer Kontrolle, was man gar nicht so laut sagen darf, weil natürlich wäre das wichtig gewesen. Aber für mich war es auch wichtig, mich erstmal normal zu fühlen. Als ich 60 wurde, bin ich dann von einem Hausarzt überzeugt worden, ich sollte jetzt doch mal wieder in eine kardiologische Kontrolle gehen. War mir ja klar, habe ich auch gemacht. Und dieser Kardiologe war erstmal begeistert und hat gesagt, das ist ja toll geworden. Vielleicht sind Sie die älteste Patientin in Deutschland. Also nicht, weil Sie so alt sind, sondern wegen dieser Geschichte. Das kann man ja noch nicht so lange. Aber er hatte dann auch Bedenken, dass ich vielleicht ein Aortenaneurysma haben könnte. Das ist eine Ausweitung der Aorta und die wird dann so ein bisschen dünnwandig und wenn man Pech hat, kann das platzen und dann ist man ziemlich schnell tot. Da habe ich schon Angst bekommen, ja. Mit sowas habe ich nicht gerechnet. Hätte ich eigentlich können, wenn ich meinen Verstand eingesetzt hätte, habe ich aber nicht.
1: Und das hat dann eine Weile gedauert, bis dann auch das MRT gemacht wurde, um das dann abzuklären. Diese Zeit der Ungewissheit, wie haben Sie die erlebt?
0: Da hatte ich viel Angst, das war schwierig. Ich habe auch gebetet, Gott gebeten, mir irgendwas an die Hand zu geben, an dem ich mich festhalten kann. Ich weiß ja, dass er da ist, aber ich kann es gerade nicht greifen. Und er hat mir ein Traumbild geschenkt, wo ich ein ganz ähnliches Gefühl wiedererlebt habe wie in dieser Christkindbegegnung, als ich kleines Kind war. Der Traum ging so, dass ich in einer Seilbahn saß und nach oben gefahren bin. Die Seilbahn hatte eine Mittelstation und es war einfach wunderschön, in dieser Seilbahn zu fahren. Ich war so entspannt und habe gedacht, oh toll, wenn ich oben bin, werde ich erwartet und da ist es schön und oh ja, ich will da hoch. Und dann hielt er aber an der Mittelstation. Ich musste aussteigen. Ach, schade. Ich wollte gar nicht aussteigen. Ich wollte nach oben fahren. Und es war klar, wenn ich oben bin, ist mein Leben zu Ende. Dann bin ich bei Gott. Und dieser Traum hat mir einfach nochmal gezeigt, dass es so ein, ja, dass es im Leben vielleicht eine Gefahr ist, dass ich Angst haben kann, aber dass das Ende gut ist. Eines Tages werde ich da oben ankommen und dann ist es da schön.
1: Dann gab es aber Entwarnung nach dem MRT. Dann wurde nichts Auffälliges gefunden.
0: Genau.
1: Und dann haben Sie erstmal groß Ihren 60. Geburtstag gefeiert.
0: Ja.
1: Ein rauschendes Fest gemacht.
0: Ja.
1: Der Titel Ihres Buches lautet »Mein Leben als Sonderausgabe«. Wie ist dieser Titel entstanden?
0: Ja, Sie haben ja eben schon angesprochen, ich hatte ein MRT, um dieses Aortenaneurysma abzuklären. Und es war eine ältere Krankenschwester, die mich da begleitet hat und mir gesagt hat, wie ich mich hinlegen soll und so. Und das war eine sehr einfühlsame Frau, die hat dann gefragt, ja, warum machen wir das eigentlich? Ah, phallische Tetralogie, weiß ich nicht, was das ist. Hat sich das erklären lassen. Und dann guckt sie mich an und sagt, ach so, Sie sind eine Sonderausgabe vom lieben Gott. Und das fand ich so passend, dass ich gedacht habe, die hatte wirklich ins Schwarze getroffen. Das ist mein Titel.
1: Das klingt sehr positiv, finde ich. Mhm. Frau Sperber, hinter Ihnen liegt eine herausfordernde Zeit als herzkrankes Kind, die Verarbeitung der Vergangenheit, eine engagierte Familienphase, viele Jahre als Fachärztin, mittlerweile sind Sie im Ruhestand. Wie sehen Sie Ihr Leben im Rückblick?
0: Ich bin froh, dass es so gekommen ist, wie es gekommen ist. Ich weiß nicht, wie es geworden wäre, wenn ich die Erkrankung nicht gehabt hätte, aber ich denke, ich habe von meinem Lebensverständnis, von meiner Gottesbegegnung her Dinge erfahren, auf die ich nicht verzichten möchte. Und ich bin einverstanden damit.
1: Welche Pläne haben Sie noch für die Zukunft? Was würden Sie gerne noch mal so anpacken und machen?
0: Ich hatte ja in meinem Beruf mit vielen alten Menschen zu tun, die am Schluss so meckrig werden und so eine Belastung für ihre Umwelt werden. Und ich habe mir vorgenommen, ich hoffe, dass es mir gelingt, ich möchte ein zufriedener alter Mensch werden. Und es ist natürlich die Frage, wie das gelingen kann. Ich denke, ich werde meine Ressourcen pflegen. Das hilft mir und es hilft auch anderen. Die können davon profitieren.
1: Was sind Ihre Ressourcen?
0: Ich schreibe gerne. Sieht man ja daran, dass ich ein Buch geschrieben habe. Ich schreibe auch andere Texte. Und das soll zur Freude und zur Ermutigung dienen, auch anderen. Ich tanze gerne, das mache ich auch heute noch. Ich reise gerne. Ich muss nicht alleine im Urwald gewesen sein oder auf irgendeinem einsamen Fluss rudern, sondern ich möchte Menschen begegnen, ihre Kultur kennenlernen, verstehen, wie andere denken. Das erweitert meinen Horizont. Das führt zu neuen Geschichten, die ich schreiben kann. Und das führt auch zu einem Verständnis für andere Menschen. Ich finde das eine sehr friedensfördernde Tätigkeit auch. Ist ja heute auch wichtig. Und mein Glauben, last not least, Gott begegnen und ihn Menschen lieb machen. Anderen Menschen die Erfahrung zugänglich machen, die ich haben durfte. Vielleicht auch ohne, dass sie so schlimm krank sein müssen.
1: Dankeschön, Frau Sperber, dass Sie uns aus Ihrem Leben erzählt haben. Ich wünsche Ihnen Gottes Segen, dass Sie noch viele Reisen machen können, dass Sie noch viele Menschen ermutigen können, zum Glauben ermutigen können, auch durch Ihre Patientengottesdienste, die Sie halten. Gottes Segen für Sie.
0: Vielen Dank.
1: Das war das Gespräch mit Dr. Eva Sperber, Fachärztin für Psychiatrie und Psychotherapie. Ihre Erfahrungen als herzkrankes Kind und die Verarbeitung der Vergangenheit beschreibt sie in ihrer Autobiografie »Mein Leben als Sonderausgabe«. In unserem Online-Shop ist sie erhältlich. Einen Link zum Bestellen und diese Sendung zum Hören und Weiterempfehlen finden Sie in unserer ERF-Audiothek. Schön, dass Sie dabei waren. Wenn Sie mögen, bis bald. Tschüss, sagt Simone Nickel.
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1: Hebräer 13, die Verse 1 bis 3. Hört nicht auf, einander als Brüder und Schwestern zu lieben. Vergesst nicht, Gastfreundschaft zu üben, denn auf diese Weise haben einige, ohne es zu wissen, Engel bei sich aufgenommen. Denkt an die Gefangenen, als ob ihr selbst mit ihnen im Gefängnis wärt. Denkt an die Misshandelten, als ob ihr die Misshandlungen am eigenen Leib spüren würdet.
2: Viele tun so, als sei mit gastfrei ein Freisein von Gästen gemeint. Man will doch seine Ruhe haben und überhaupt. Schade. Denn Gastfreundschaft ist etwas Schönes. Die Aufforderung, gastfrei zu sein, ist eigentlich eine ganz selbstverständliche Folge aus dem christlichen Grundsatz der Offenheit für alle Menschen und alle Notlagen. Doch was mich wirklich verzaubert an dem Satz aus dem Hebräerbrief, ist der Hinweis auf die Chancen, die darin liegen. Lassen wir uns doch von denen anstecken, die durch Gäste gesegnet wurden. Wer gastfrei ist, hat vielleicht schon Engel aufgenommen. Viele Gäste sind uns auch schon zum Engel geworden, weil wir durch sie einen Glaubensimpuls bekamen oder einfach durch die Gemeinschaft mit ihnen gestärkt wurden. Im Bibeltext geht es um gelebtes Christsein. Gottes Wort soll im Alltag in die Tat umgesetzt werden. Und überall, wo Christen sich öffnen für andere, für Fremde und für Notleidende, wo Junge sich um Alte und Alte sich um Junge bemühen, wo man einander zuhört, miteinander trägt, miteinander teilt und miteinander feiert, da ist Jesus mittendrin und der Himmel ist offen.
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1: Willkommen zum Wort zum Tag. Am Mikrofon für Sie dabei ist Philipp Giannetti. Unter dem Titel »Meine Ehre oder Gottes Ehre« hat sich Dagmar Janssen Gedanken zum Tagesvers aus dem Johannesevangelium Kapitel 7, Vers 18 gemacht. Dort heißt es, »Wer von sich aus redet, sucht die eigene Ehre. Wer aber die Ehre dessen sucht, der ihn gesandt hat, der ist glaubwürdig und keine Ungerechtigkeit ist in ihm.« Ich wünsche Ihnen damit ein gutes Zuhören.
2: Im Johannesevangelium Kapitel 7, Vers 18 lese ich, »Wer von sich aus redet, sucht die eigene Ehre. Wer aber die Ehre dessen sucht, der ihn gesandt hat, der ist glaubwürdig.« Es ist ein Satz, der unbequem ist, denn wenn ich ehrlich bin, steckt in mir dieser Wunsch, gesehen zu werden, anerkannt zu werden, gelobt zu werden. Gerade dort, wo ich mich engagiere, im Beruf, in der Familie, vielleicht sogar besonders dort. Denn wer viel gibt, möchte auch wahrgenommen werden. Aber Jesus legt hier den Finger auf einen wunden Punkt. Worum geht es mir wirklich? Suche ich meine eigene Ehre oder Gottes? Es ist keine einfache Frage, denn oft vermischt sich beides. Ich tue etwas Gutes und gleichzeitig freue ich mich, wenn andere es bemerken. Ich diene und merke doch, wie gut es sich anfühlt, wenn ich dafür Anerkennung bekomme. Ist das etwa schon falsch? Ich glaube, es ist zunächst einmal menschlich. Aber Jesus lädt mich ein, tiefer zu schauen. Nicht nur auf das, was ich tue, sondern auf das, was mich innerlich dazu antreibt. Woran erkenne ich also, ob ich meine eigene Ehre suche? Vielleicht an meiner Reaktion, wenn die Anerkennung ausbleibt. Bin ich dann enttäuscht? Fühle ich mich gekränkt und ziehe ich mich beleidigt zurück? Oder wenn jemand anderes gelobt wird, kann ich mich mitfreuen? Oder regt sich ein leiser Neid? Diese kleinen inneren Bewegungen können wie ein Spiegel sein. Sie zeigen mir, was in meinem Herzen wichtig ist. Bei all dem geht es Jesus aber nicht darum, mich unter Druck zu setzen. Es geht nicht um Selbstoptimierung oder darum, jede falsche Regung auszumerzen. Es geht um eine neue Ausrichtung. Paulus beschreibt das im Römerbrief so: Stellt euer ganzes Leben Gott zur Verfügung als ein lebendiges Opfer. Das ist euer wahrer Gottesdienst. Ein ganzes Leben, nicht nur einzelne fromme Momente, ein Dienst für Gott, der nicht auf die Bühne beschränkt ist, sondern im Alltag stattfindet, in Gesprächen, Entscheidungen, kleinen Gesten. Ich denke dabei an einen Lobpreisabend. Der Raum ist ganz anders als sonst gestaltet. Das Kreuz steht nicht vorne auf der Bühne. Es steht mitten im Raum. Alles ist um das Kreuz herum angeordnet. Die Stühle, die Lichter, die Musiker und wir als Besucher. Niemand steht im Mittelpunkt. Keine Bühne, die den Blick auf sich zieht. Alles richtet sich auf dieses eine Zeichen aus. Jesus, der Gestorbene und Auferstandene, steht im Zentrum der Anbetung. Ihm allein gilt die Ehre. Ich habe an diesem Abend etwas verstanden. Nicht nur mit dem Kopf, sondern mit dem Herzen. Es geht nicht darum, dass ich im Zentrum stehe. Es geht nicht einmal darum, dass mein Gottesdienst im Zentrum steht. Es geht darum, dass Christus im Zentrum steht. Vielleicht ist genau das die Antwort auf die Frage, suche ich gerade meine Ehre? Nämlich aufzuhören, meine Motivation zu überprüfen und anstelle dessen bewusst die Mitte zu verschieben, das Kreuz ins Zentrum zu stellen und dann alles andere darum herum auszurichten. Meine Worte, mein Engagement, meine Begabung, meine Sehnsucht nach Anerkennung. Paulus nennt das einen lebendigen Gottesdienst. Ein Leben, das sich immer wieder neu auf Gott ausrichtet. Und vielleicht kann das heute ein einfaches Bild für Sie sein. Stellen Sie sich Ihr Herz wie diesen Raum vor. Und dann stellen Sie das Kreuz in die Mitte. Richten Sie alles andere daran aus. Ihr Tun, Ihr Reden, Ihr Dienen. Nicht perfekt, aber ehrlich. Und vielleicht geschieht genau darin das, was Jesus beschreibt. Ein Leben, das nicht sich selbst in den Mittelpunkt stellt, sondern Gott, den Vater, dem allein die Ehre gebührt.
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1: Hebräer 13, die Verse 1 bis 3. Hört nicht auf, einander als Brüder und Schwestern zu lieben. Vergesst nicht, Gastfreundschaft zu üben, denn auf diese Weise haben einige, ohne es zu wissen, Engel bei sich aufgenommen. Denkt an die Gefangenen, als ob ihr selbst mit ihnen im Gefängnis wärt. Denkt an die Misshandelten, als ob ihr die Misshandlungen am eigenen Leib spüren würdet.
2: Viele tun so, als sei mit gastfrei ein Freisein von Gästen gemeint. Man will doch seine Ruhe haben und überhaupt. Schade. Denn Gastfreundschaft ist etwas Schönes. Die Aufforderung, gastfrei zu sein, ist eigentlich eine ganz selbstverständliche Folge aus dem christlichen Grundsatz der Offenheit für alle Menschen und alle Notlagen. Doch was mich wirklich verzaubert an dem Satz aus dem Hebräerbrief, ist der Hinweis auf die Chancen, die darin liegen. Lassen wir uns doch von denen anstecken, die durch Gäste gesegnet wurden. Wer gastfrei ist, hat vielleicht schon Engel aufgenommen. Viele Gäste sind uns auch schon zum Engel geworden, weil wir durch sie einen Glaubensimpuls bekamen oder einfach durch die Gemeinschaft mit ihnen gestärkt wurden. Im Bibeltext geht es um gelebtes Christsein. Gottes Wort soll im Alltag in die Tat umgesetzt werden. Und überall, wo Christen sich öffnen für andere, für Fremde und für Notleidende, wo Junge sich um Alte und Alte sich um Junge bemühen, wo man einander zuhört, miteinander trägt, miteinander teilt und miteinander feiert, da ist Jesus mittendrin und der Himmel ist offen.
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1: Willkommen zum Wort zum Tag. Am Mikrofon für Sie dabei ist Philipp Genetti. Unter dem Titel »Meine Ehre oder Gottes Ehre« hat sich Dagmar Janssen Gedanken zum Tagesvers aus dem Johannesevangelium Kapitel 7, Vers 18 gemacht. Dort heißt es, »Wer von sich aus redet, sucht die eigene Ehre. Wer aber die Ehre dessen sucht, der ihn gesandt hat, der ist glaubwürdig und keine Ungerechtigkeit ist in ihm.« Ich wünsche Ihnen damit ein gutes Zuhören.
2: Im Johannesevangelium, Kapitel 7, Vers 18, lese ich, »Wer von sich aus redet, sucht die eigene Ehre. Wer aber die Ehre dessen sucht, der ihn gesandt hat, der ist glaubwürdig.« Es ist ein Satz, der unbequem ist, denn wenn ich ehrlich bin, steckt in mir dieser Wunsch, gesehen zu werden, anerkannt zu werden, gelobt zu werden. Gerade dort, wo ich mich engagiere, im Beruf, in der Familie, vielleicht sogar besonders dort. Denn wer viel gibt, möchte auch wahrgenommen werden. Aber Jesus legt hier den Finger auf einen wunden Punkt. Worum geht es mir wirklich? Suche ich meine eigene Ehre oder Gottes? Es ist keine einfache Frage, denn oft vermischt sich beides. Ich tue etwas Gutes und gleichzeitig freue ich mich, wenn andere es bemerken. Ich diene und merke doch, wie gut es sich anfühlt, wenn ich dafür Anerkennung bekomme. Ist das etwa schon falsch? Ich glaube, es ist zunächst einmal menschlich. Aber Jesus lädt mich ein, tiefer zu schauen. Nicht nur auf das, was ich tue, sondern auf das, was mich innerlich dazu antreibt. Woran erkenne ich also, ob ich meine eigene Ehre suche? Vielleicht an meiner Reaktion, wenn die Anerkennung ausbleibt. Bin ich dann enttäuscht? Fühle ich mich gekränkt und ziehe ich mich beleidigt zurück? Oder wenn jemand anderes gelobt wird, kann ich mich mitfreuen? Oder regt sich ein leiser Neid? Diese kleinen inneren Bewegungen können wie ein Spiegel sein. Sie zeigen mir, was in meinem Herzen wichtig ist. Bei all dem geht es Jesus aber nicht darum, mich unter Druck zu setzen. Es geht nicht um Selbstoptimierung oder darum, jede falsche Regung auszumerzen. Es geht um eine neue Ausrichtung. Paulus beschreibt das im Römerbrief so: Stellt euer ganzes Leben Gott zur Verfügung als ein lebendiges Opfer. Das ist euer wahrer Gottesdienst. Ein ganzes Leben, nicht nur einzelne fromme Momente, ein Dienst für Gott, der nicht auf die Bühne beschränkt ist, sondern im Alltag stattfindet, in Gesprächen, Entscheidungen, kleinen Gesten. Ich denke dabei an einen Lobpreisabend. Der Raum ist ganz anders als sonst gestaltet. Das Kreuz steht nicht vorne auf der Bühne. Es steht mitten im Raum. Alles ist um das Kreuz herum angeordnet. Die Stühle, die Lichter, die Musiker und wir als Besucher. Niemand steht im Mittelpunkt. Keine Bühne, die den Blick auf sich zieht. Alles richtet sich auf dieses eine Zeichen aus. Jesus. Der Gestorbene und Auferstandene steht im Zentrum der Anbetung. Ihm allein gilt die Ehre. Ich habe an diesem Abend etwas verstanden. Nicht nur mit dem Kopf, sondern mit dem Herzen. Es geht nicht darum, dass ich im Zentrum stehe. Es geht nicht einmal darum, dass mein Gottesdienst im Zentrum steht. Es geht darum, dass Christus im Zentrum steht. Vielleicht ist genau das die Antwort auf die Frage, suche ich gerade meine Ehre? Nämlich aufzuhören, meine Motivation zu überprüfen und anstelle dessen bewusst die Mitte zu verschieben, das Kreuz ins Zentrum zu stellen und dann alles andere darum herum auszurichten. Meine Worte, mein Engagement, meine Begabung, meine Sehnsucht nach Anerkennung. Paulus nennt das einen lebendigen Gottesdienst. Ein Leben, das sich immer wieder neu auf Gott ausrichtet. Und vielleicht kann das heute ein einfaches Bild für Sie sein. Stellen Sie sich Ihr Herz wie diesen Raum vor. Und dann stellen Sie das Kreuz in die Mitte. Richten Sie alles andere daran aus. Ihr Tun, Ihr Reden, Ihr Dienen. Nicht perfekt, aber ehrlich. Und vielleicht geschieht genau darin das, was Jesus beschreibt. Ein Leben, das nicht sich selbst in den Mittelpunkt stellt, sondern Gott, den Vater, dem allein die Ehre gebührt.
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Willkommen, liebe Hörerinnen und Hörer, zu dieser Sendung im ERF Süd. Im Rahmen unserer Sendereihe Christsein heute hören Sie einen Vortrag von Franziska Stocker-Schwarz unter der Überschrift Spannungen und Konflikte bewältigen. Doch stimmen wir uns zunächst noch auf das Thema ein mit dem Lied Herz aus Stein, gesungen von Anja Lehmann.

0: Das war das Lied Herz aus Stein von Anja Lehmann. Gott weiß, was in unserem Leben passieren wird. Er kennt uns und all unsere Wege. Dazu gehören auch mal Streitereien, Konflikte und Meinungsverschiedenheiten. Das Leben läuft eben nicht immer reibungslos. Aber wie geht man mit solchen Situationen als Christ um? Gibt es einen richtigen Weg? Jesus erklärt, was die Grundlage für den richtigen Umgang ist und betont die Einheit unter Christen. Die Anregungen und Erläuterungen von Franziska Stocker-Schwarz können eine Hilfestellung für Sie sein, um in Zukunft in Konfliktsituationen besser zu handeln.
1: Ich bin mit 16 Jahren zur Bibelleserin geworden und in meiner ersten Bibel, da habe ich einen Aufkleber reingemacht, auf dem stand: Christen enttäuschen, Christus nicht. Und deswegen möchte ich mit Ihnen in diesen 20 Minuten die Bibel aufschlagen und über einen Text nachdenken, der mir beim Thema Spannungen und Konflikte lösen sehr, sehr kostbar und wichtig ist. Er ist aus dem Römerbrief, aus dem 12. Kapitel. Ab dem Vers 9 lese ich dort: Die Liebe sei ohne falsch, hasst das Böse, hängt dem Guten an. Die brüderliche Liebe untereinander sei herzlich. Einer komme dem anderen mit Ehrerbietung zuvor. Und dann weiter ab Vers 14. Segnet, die euch verfolgen. Segnet und flucht nicht. Freut euch mit den Fröhlichen und weint mit den Weinenden. Seid eines Sinnes untereinander. Trachtet nicht nach hohen Dingen, sondern haltet euch herunter zu den Geringen. Haltet euch selbst nicht für klug. Vergeltet niemand Böses mit Bösem. Seid auf Gutes bedacht gegenüber jedermann. Ist es möglich, so viel an euch liegt, so habt mit allen Menschen Frieden. Rächt euch nicht selbst, meine Lieben, sondern gebt Raum dem Zorn Gottes. Denn es steht geschrieben: Die Rache ist mein, ich will vergelten, spricht der Herr. Vielmehr, wenn dein Feind hungert, gib ihm zu essen. Dürstet ihn, gib ihm zu trinken. Wenn du das tust, so wirst du feurige Kohlen auf sein Haupt sammeln. Lass dich nicht vom Bösen überwinden, sondern überwinde das Böse mit Gutem. Wenn ich über diese Verse nachdenke, dann hilft es mir, in die neutestamentliche Zeit zurückzudenken und mir zu überlegen, was waren das eigentlich für Leute, die Jünger damals? Waren das Supermänner? Waren das Heilige? Traut man sich kaum, mit ihnen sich zu vergleichen? Nein, die hatten Fragen und Zweifel, selbst als sie den Auferstandenen gesehen hatten. Aber das Wichtigste war, sie hielten sich an Jesu Wort und sie blieben zusammen. Was waren es für Leute? Nun, wir wissen die Namen: Petrus, Simon mit Andreas aus Bethsaida, einfache Fischer. Jakobus mit Johannes, auch vom See Genezareth. Die beiden wurden Donnerskinder genannt. Warum wohl? Sie wollten Feuer über Samaria ausgießen. Johannes war am Schluss ein Intellektueller, den wir jetzt im Neuen Testament finden. Aber er war eigentlich auch ein einfacher Fischer. Der Andreas war immer im Schatten seines Bruders. Philippus, Bartholomäus, Jakobus. Judas, von denen wissen wir nur wenig, aber Thomas, der Zweifler, Matthäus, der Zöllner, der Geschäftsmann, nachher der Schriftsteller, Simon, der Zelot, die Zeloten waren damals eine Gruppe, wie heutzutage eine neue Partei. Die Jünger haben einen großen Auftrag erhalten, aber sie werden zunächst in die Stille geführt. Und Paulus ermahnt: Seid eines Sinnes miteinander. So unterschiedliche Menschen. Es macht nichts Gutes, wenn man sich darüber aufregt, sondern freuen Sie sich darüber, denn Unterschiede machen interessant. Es wäre ja auch schade, wenn Sie im Blumenladen nur Tulpen kaufen könnten und keine anderen Blumen. Aber Geschwisterstreit tut eben weh und das gilt eben genauso für die Geschwister im Glauben. Es tut so weh, wenn ich mit einem Freund, ja besonders einem Glaubensbruder, aneinander gerate und wenn gerade da, wo man sich's gar nicht vorstellen kann, Streit ausbricht, und wenn vielleicht derjenige, der mir so nah war, dann zum Fremden wird. Es tut weh Und da hören sich dann die Worte des Paulus vielleicht eher wie so ein fernes, träumerisches Lied an: Seid eines Sinnes untereinander, vergeltet niemanden Böses mit Bösem, überwinde das Böse mit Gutem. Und dieses Summen, das sehnt sich in unser Herz hinein, wie dieses eine Lied, wie ein Fest nach langer Trauer, Versöhnung, das summt in unserem Herzen als Sehnsucht. Wir sehnen uns nach Versöhnung, aber dass es Streit und Zank war, das ging durch alle Jahrhunderte hindurch. Die Ermahnungen von Paulus, die stehen ja ebenso in den fünf Büchern Mose wie in den Weisheitsbüchern von Salomo und in den spätjüdischen Schriften. Überall geht es darum, die Einheit zu bewahren, liebevoll miteinander umzugehen. Der weise König Salomo schrieb schon: Sprich nicht, ich will Böses vergelten. Harre des Herrn, der wird dir helfen. Und Paulus, der bekräftigt ja mit seinen Worten, die er hier aufschrieb, die Worte von Jesus selbst: Liebt eure Feinde, tut wohl denen, die euch hassen, segnet, die euch verfluchen, bittet für die, die euch beleidigen. Diese Worte Jesu zielen zunächst einmal auf die besondere Situation der ersten Christen. Die waren von Anfang an eine verfolgte Gemeinde. Die hatten Feinde, handfeste Feinde, die ihnen nach dem Leben trachteten. Schon zu der Zeit, wo der Römerbrief geschrieben wurde, wurden den ersten römischen Christen Repressalien zugesetzt. Von einer Pomponia Crecina, einer adligen Dame der vornehmen römischen Gesellschaft, berichtet schon Tacitus. Sie musste sich vor dem römischen Ehrengericht verantworten. Fremdländische Religionsausübung wurde ihr zur Last gelegt. Wegen ihres Christseins musste sie vor den römischen Senat treten. Sie wurde freigesprochen. Das fand vor der Zeit des Kaisers Nero statt. Aber die neronische Christenverfolgung, die warf schon ihre Schatten voraus. So blieb es für die christliche Gemeinde bis zum 4. Jahrhundert nach Christus unter Kaiser Konstantin, dass Christentum Staatsreligion wurde. Feindesliebe war bis dahin immer ein Zeichen der Christen in einer nicht-christlichen Umwelt. Feindesliebe. Und genauso ist das heute in den Ländern, wo Christen ausgegrenzt, benachteiligt, verfolgt, ja sogar umgebracht werden. Wir haben in unserer äußeren Situation, im äußeren Frieden, uns nun besonders mit dem Wort Jesu zu beschäftigen, das Paulus in seinem Brief ebenfalls aufgreift. Es ist das Wort Jesu: Ein neues Gebot gebe ich euch, dass ihr euch untereinander liebt. Dass ihr euch untereinander liebt, wie ich euch geliebt habe, damit auch ihr einander liebt habt. Und daran wird jedermann erkennen, dass ihr meine Jünger seid, wenn ihr Liebe untereinander habt. Da haben wir es mit dem Herzen. Und das greift Paulus auf. Seid eines Sinnes untereinander. Die brüderliche Liebe sei herzlich. Wie ist es also möglich, mit Geschwistern Frieden zu halten, besonders mit den Glaubensgeschwistern, die mir vom Freund zum Feind geworden sind? Dazu vier Punkte. Erstens, nur einer kann aus unserer Feindschaft Frieden machen, nämlich Gott selbst. Wenn wir uns über unsere Feinde Gedanken machen, wer über mich böse geredet hat, wer mich immer falsch versteht, wer meinen Brief nicht beantwortet hat, sind doch so oft so Kleinigkeiten, die so eine Feindschaft auslösen. Da wird einer vom Freund zum Feind. Da hörst du, deine Freundin habe schlecht über dich gesprochen. Oder da hat dich einer öffentlich in verletzender Weise kritisiert. Oder da hat jemand deine Vorschläge nicht befolgt, obwohl du doch der Leiter dieser Gruppe bist. Wenn solche Dinge geschehen, dann wird aus Freundschaft leicht Feindschaft. Mir hilft es dabei, daran zu denken, Gott selbst hat seinen Sohn gegeben, als wir noch seine Feinde waren. Er hat die Versöhnung schon gestiftet, als wir noch gar nichts von ihm wissen wollten. Als Gott mir noch egal war, da hat er schon seinen Sohn für mich hingegeben in den Tod ans Kreuz. Gott will Frieden schaffen. Gott will Versöhnung stiften. So handelt Gott. Und dann nehme ich mir in den Sinn: Vergib uns unsere Schuld, wie auch wir vergeben unseren Schuldigern. Unter diesem Kreuzeszeichen muss aus den Minuszeichen ein Plus werden. Deine Freundin hat dich angeblich verletzt. Denk an Gottes Liebe, vergib ihr, mach aus dem Minus ein Plus. Dich hat jemand öffentlich bloßgestellt. Denk an Gottes Liebe, vergib ihm, mach aus dem Minus ein Plus. Da hat jemand nicht getan, was du für richtig hältst. Vergib ihm, mach aus dem Minus ein Plus. Gott hat trotz all unserer Minuszeichen das große Plus, das Kreuz gesetzt. Und dieses große Plus, diese Versöhnung, die kann wie eine Sinfonie unser Herz füllen, sodass wir gern und reichlich vergeben. Wie oft? 7 mal 70 mal, sagt Jesus, als er danach gefragt wird. Und vergib uns unsere Schuld, wie auch wir vergeben unseren Schuldigern. So beten wir jeden Sonntag. Zweitens, nur einer kann das wahre Ziel vor Augen stellen, nämlich Gott selbst. Dein Reich komme. Diese Bitte soll unser großes Ziel sein. Es geht hier auf Erden gar nicht um unser Recht, sondern Gottes Reich soll wachsen. Wie oft fragen wir, was bringt mir das? Aber das ist die falsche Fragestellung für einen Jesus-Nachfolger. Was bringt das für das Reich Gottes, dass die Liebe zu Gott und den Menschen wächst? Diese Frage sollte uns auf dem Herzen brennen. Dann sind die Eifersüchteleien, die kleinen und großen Machtkämpfe kein Thema mehr, wenn Gottes Reich gebaut wird. So schreibt es ja Paulus als Überschrift über seine Ermahnung im 12. Kapitel. Ich ermahne euch nun durch die Barmherzigkeit Gottes, dass ihr eure Leiber, und damit sind wir ganz und gar gemeint, hingebt als ein Opfer, das lebendig, heilig und Gott wohlgefällig ist. Das sei euer vernünftiger Gottesdienst. Gott diene ich also nicht mit irgendwelchen Streitereien. Welche Musik? Wie laut? Sondern indem ich mich ganz und gar einsetze. Und dazu darf ich mich selbst nicht so wichtig nehmen. Und so ermahnt Paulus ja auch, haltet euch nicht selbst für klug. Dieses Klugsein taucht interessanterweise noch an einigen besonderen Stellen bei Jesu Worten auf. Der kluge Mann ist derjenige, der sein Haus auf Felsengrund baut, also derjenige, der sein Leben auf Gottes Wort baut. Das meint ja Jesus in dem Gleichnis. Der kluge Knecht ist derjenige, der seine Dienste ehrlich und treu tut und ihn wird der Herr über Größeres setzen. Der Kluge, das ist also der reife Christ, der in Gottes Wort gegründet ist und seinen Dienst treu tut. Paulus ermahnt nun, haltet euch nicht selbst für klug. Also salopp gesagt, haltet euch nicht selbst für einen Superchristen. Wenn ich im Clinch mit jemandem liege, dann stehe ich ja sehr in der Gefahr, meine Sichtweise als das A und O anzusehen. Ich habe das erkannt, also ich habe recht. Haltet euch nicht für einen Superchristen. Es ist eine Sache, wenn es andere über deinen Dienst und deine Ansichten sagen, der ist klug, der dient der Gemeinde. Dann kannst du dich freuen, aber nimm dich selbst nicht so wichtig. Zu leicht übersieht man den Balken im eigenen Auge, macht einen großen Ärger um den Splitter im Auge des Nächsten. Wenn ich mich für Gottes Reich einsetze, dann darf mein Ego nicht so groß werden. Wenn jemand etwas anderes für den Herrn tun will, als was meiner Meinung zusagt, dann sollte ich sowas stehen lassen, dass ich, meine Meinung, mein mir, mich, ist für das Gesamte des Reiches Gottes nicht so wichtig. Nicht fragen, was bringt mir das, sondern was bringt es für das Reich Gottes? Wem wird dadurch geholfen? Wer hört dadurch von Jesus? Das sind die richtigen Fragen. Und nur einer kann uns das Ziel vor Augen stellen, nämlich Gott selbst. Das ist oftmals nicht so einfach, diesen Prozess durchzugehen. Aber da hilft mir das Beten der Psalmen. Und wenn Sie so einen Freund haben, der Sie enttäuscht hat, der Sie hintergangen hat, dann lesen Sie mal Psalm 41. Das war schon früher so, dass es solche Dinge gab. Und da ist es sogar ein kranker Mensch. Der Freund, mit dem er zusammen war, essen ging, viele Sachen gemeinsam machte, der verachtet ihn nun, weil er krank ist. Mit Gott darf man wie die Psalmbeter sprechen, auch wenn man Ärger hat, auch wenn man Wut im Bauch hat. Bringen Sie es Gott, sprechen Sie es aus. Herr, vergilt du ihm. So wird da sogar gebetet. Denn dieses Gebet, dieses Klagen und das Anklagen, wenn es vor Gott geschieht, kann dazu führen, dass wir dann auch wieder beten können, dein Reich komme, dein Wille geschehe. Denn drittens, nur einer kann dem Diabolus wehren.

0: allen Menschen Frieden. Dieser Teufelskreis, er soll durchbrochen werden. Seid aufs Gute bedacht, im Gebet darum bitten. Gott schenkt die Geistesblitze. In seiner Gegenwart fallen mir die Ideen zum Gutes tun zu. Denn da frage ich den Meister des Guten selbst. Und wenn Sie so einen Geistesblitz haben, dann machen Sie es biblisch. Setzen Sie es sogleich um. Immer wieder wird es Angriffe des Diabolos geben. Aber mit Gottes Hilfe kann ich sie abwehren und recht reagieren. Es gilt also, so eine Gesprächssituation, wo Uneinigkeit ist, richtig einzuschätzen. Ist es hier eine thematische Diskussion oder geht es hier um eine Beziehung, wo ich mit einem Bruder eine Auseinandersetzung habe? Lehrunterschiede können benannt werden. Aber wenn es um mein Gegenüber selbst geht, soll ich schonend vorgehen, Verständnis für die Situation zeigen und langsam vorangehen. Nun der letzte Punkt. Viertens, nur einem steht die Vergeltung zu, nämlich Gott selbst. Rächt euch nicht, meine Lieben, sondern gebt Raum dem Zorn Gottes, denn es steht geschrieben, die Rache ist mein, ich will vergelten, spricht der Herr. Dass dieses Vergelten aus dem Rechtsbereich kommt, ist wichtig zu verstehen. Darauf kann ich aus zeitlichen Gründen jetzt aber in Einzelheit nicht eingehen. Klar ist jedoch, wir sollen uns nicht selber rächen, auch wenn Rachegefühle in uns aufsteigen. Für Kinder ist es besonders schwer, nicht zurückzuschlagen. Die müssen das lernen und wir haben es wahrscheinlich alle gelernt, aber wir wissen inzwischen auch, mit Worten kann man heftig schlagen. Jedoch Gott allein steht die Vergeltung zu. In 2. Timotheus schreibt er, Alexander der Schmied hat mir viel Böses getan. Das muss man sich mal geben. Was für ein Leiden muss hinter solchen Worten stehen, dass der Paulus sowas schreibt. Er hat mir viel Böses angetan. Denn Paulus fügt dann sogar noch hinzu, der Herr wird ihm vergelten nach seinen Werken. Gott ist der Richter. Jeder von uns wird einmal vor ihn treten. Und er kann auch aus dem, was jetzt böse scheint, etwas Gutes machen. Denken wir zum Beispiel an Josef, der von seinen Brüdern als Sklave verkauft wurde. Am Schluss heißt es, ihr gedachtet es böse mit mir zu machen, aber Gott gedachte es gut zu machen. Und er versöhnt sich mit seinen Brüdern nach vielen, vielen Jahren. Das war nicht leicht. Sich nicht zu rächen ist nicht leicht. Das können diejenigen, die von der Stasi bespitzelt wurden oder von den Nazis verfolgt. Es ist nicht leicht, aber möglich, nicht selbst die Vergeltung zu suchen, sondern stattdessen zu segnen. Herr, kümmere du dich um ihn. Du weißt, was dieser Mensch braucht, mit dem ich solche Schwierigkeiten habe. Segne ihm, tu ihm wohl, verändere ihn und mich. Nur Gott hat solche Möglichkeiten. Nur er kann uns eines Sinnes machen, miteinander uns auf ihn und sein Reich auszurichten. Nur er kann aus der Feindschaft Frieden machen. Nur er kann uns das wahre Ziel vor Augen stellen. Nur einer, er kann dem Diabolus wehren. Nur einer darf Vergeltung üben, nämlich Gott selbst. Gott macht aus all unseren Minusen, Spannungen, Streite, Konflikte ein großes Plus. Das Kreuz hat er schon lange aufgerichtet, an dem all unser Hass schmilzt. Nur dort an dem Kreuz Jesu können wir diese Liebe empfangen. Dass ihr einander lieb habt, wie ich euch geliebt habe, daran wird jedermann erkennen, dass ihr meine Jünger seid. Darin liegt meines Erachtens Wachstum und Fortschritt. Herr, schenke du uns diese Einheit. Amen.
1: In der vergangenen halben Stunde sprach Franziska Stocker-Schwarz über die Bewältigung von Spannungen und Konflikten. Wir haben gehört, dass nur Gott die Menschen richten darf und Nächstenliebe der Schlüssel für ein friedliches Miteinander ist. Wenn Sie Fragen zum Thema haben, können Sie sich gerne an unseren ERF-Hörerservice wenden. Telefonnummer und Kontaktdaten hören Sie gleich im Abspann der Sendung. Damit verabschiede ich mich und wünsche Ihnen viel Kraft und Gottes Segen für kommende Auseinandersetzung, damit Sie Ihrem Nächsten immer wieder in Liebe begegnen können. Ihre Anne Geier.
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1: Erinnerungen müssen nicht immer schön sein. Denn neben vielen guten Erinnerungen gibt es natürlich auch die schlechten. Doch die blendet der Mensch am liebsten aus. Verständlich. Denn mit den schlechten Erinnerungen kommen auch all die schlechten Gefühle wieder. Das Negative, das Bedrohliche. Doch manchmal kann es auch hilfreich sein, bewusst die alten Geschichten noch einmal anzuschauen. Was ist damals schiefgelaufen? Was könnte ich heute vermeiden, damit ich mich nicht wieder selbst in irgendetwas hineinreite? Der Autor des Hebräerbriefes macht mit seinen Lesern eine solche Erinnerungsreise. Er schreibt an Menschen im Volk Israel, die Christen geworden sind, und er erinnert sie an die Wanderung durch die Wüste. Was war damals geschehen? Immer wieder wendet sich das Volk Israel von Gott ab, obwohl er sie gerade aus der Gefangenschaft befreit hat. Immer wieder missachtet das Volk Israel Gottes Gebote. Immer wieder resultieren daraus Unfrieden, Hass und Ruhelosigkeit. Und deshalb schreibt der Autor des Hebräerbriefes: Heute, wenn ihr seine Stimme hören werdet, verstockt eure Herzen nicht. Mit anderen Worten, wenn nicht damals, dann wenigstens heute. Was damals war, lässt sich zwar nicht ungeschehen machen, aber wenigstens jetzt könnt ihr einen Neuanfang wagen. Setzt euch nicht länger eurem eigenen Unfrieden aus, sondern kommt endlich bei Gott zur Ruhe. Lasst euch seinen Frieden schenken, wenn schon nicht damals, dann wenigstens heute. Ich will diesen Brief nicht als historische Abhandlung lesen, die mich nichts angeht. Ich will diese Zeilen bewusst auf mich beziehen. Selbst wenn ich den Frieden, den Christus schenkt, früher nicht immer gelebt und an mich herangelassen habe, so kann ich es doch wenigstens jetzt tun, von heute an. Für mich ist dieser Vers daher eine ganz persönliche Einladung und Mahnung zugleich. Heute, wenn du seine Stimme hörst, verstockt dein Herz nicht. Nur so findest du Frieden und eine Basis fürs Leben.

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1: Meine aktive Musical-Chor-Zeit ist mir sehr eindrücklich in Erinnerung geblieben. Wir waren ein Ensemble von gut 30, 35 Leuten, inklusive Musiker, Technik, Darsteller, Solisten, Kostüme, Bühnendeko, alles Marke Eigenbau und auf ehrenamtlicher Basis. Was wir nicht gemacht haben, das lief auch nicht. Alle Aufgaben waren verteilt, jeder musste irgendwo mit anpacken. Auf- und Abbau, Technik, Kostüme. Ganz ähnlich beim gemeinsamen Üben, der Feinarbeit, Text und Gesang. Hier war von den Freizeitsängern Disziplin gefordert, denn wenn nicht alle mitzogen in dem Moment, dann nützte das längste Proben nichts. Und als wir wieder mal zum vereinbarten Zeitpunkt nur tröpfchenweise eintrudelten und das alles von der knappen Zeit abging, da sagte jemand aus der Leitung des Chores zur Begrüßung den steilen Satz: Unpünktlichkeit steht in direkter Beziehung zur Lieblosigkeit. Boah, das gab natürlich Widerspruch. Lieblosigkeit, aber hallo, das ist ein Stück zu weit gegangen. Wirklich? Welcher frisch Verliebte wird der Dame seines Herzens mit unpünktlichem Erscheinen Ärger bereiten? Im Gegenteil, jede Minute zählt doch, die man zusammen sein kann, also bloß nicht zu spät kommen. Unpünktlichkeit, ein Zeichen von Lieblosigkeit? Andersherum formuliert, wenn ich mit ganzem Herzen dabei bin, wenn ich mein Engagement nicht nur als Pflichterfüllung sehe, dann werde ich auch alles daran setzen, nicht unpünktlich zu sein, richtig? Immerhin habe ich mich bereit erklärt, nach besten Kräften mitzuziehen. Gedanken, die sich für mich auch im ersten Johannesbrief widerspiegeln. Wer sein Wort hält, in dem ist wahrlich die Liebe Gottes vollkommen. Also auch hier. Es geht um die Liebe, um meine Beziehung zu den Dingen. Nicht um Fürwahrhalten oder Kritisieren, es geht ums Herz. Und wem das am rechten Fleck schlägt, der wird auch sein Wort halten. Der wird schon vor seiner Zusage die Kosten überschlagen, damit es später nicht zu Problemen kommt. Der wird sein Wort halten, wie Johannes es schreibt. Und in dem ist Gottes Liebe vollkommen.

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0: läufst du denn weg? Du glaubst mir doch, oder?
1: Was soll denn das heißen? Man müsste sich auch mal von der Arbeit ausruhen dürfen. Also solche Wünsche solltest du dir am besten aus dem Kopf schlagen. Die schaden nur deiner Karriere. Und du meinst, du kannst dir ein Leben ohne Liebe nicht vorstellen? Das ist doch Augenwischerei. Ach, das mit dem Himmel kannst du auch vergessen. Das habe ich alles noch nie gesehen.
0: Was sagst du?
1: Man kann sich auf seine Sinne nicht allein verlassen? Also, ich glaube nur, was ich sehe. Und den Himmel habe ich einfach noch nicht gesehen. Naja, manchmal habe ich auch ein paar Zweifel, ob es nicht doch mehr gibt als diese Erde und diesen Boden, in dem ich Tag aus, Tag ein...

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0: 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Heute mit dem ersten Teil eines Beitrags von Dr. Roger Libi unter der Überschrift Gottes Zeiger an der Weltenuhr. In den letzten Wochen, Monaten und Jahren haben sich die Ereignisse im Nahen Osten überschlagen. Und immer wieder geht es dabei um Israel. Warum steht dieses Land so oft im Zentrum des Weltgeschehens? Welche Rolle spielt das Volk Israel in alledem? Wenn man den jahrhundertealten Prophezeiungen der Bibel Glauben schenkt, ist die Bedeutung Israels für diese Welt nicht zu unterschätzen. Dr. Roger Libi ist als Autor zahlreicher Bücher und Bibelübersetzer mit der Geschichte der Juden sowie mit den prophetischen Büchern der Bibel bestens vertraut. Er bezeichnet Israel als Zeiger an der Weltenuhr, der anzeigt, wo wir uns in Gottes Plan mit dieser Welt befinden. Wie er zu dieser Behauptung kommt und was das genau bedeutet, dazu gleich mehr in seinem Vortrag. Philipp Genetti wünscht Ihnen ein gesegnetes Zuhören und gute Impulse.
1: Das Volk Israel, der Zeiger an Gottes Weltenuhr. Wie ist das möglich, dass man anhand eines Volkes wissen kann, in welcher Zeitepoche wir leben? Nun, dieses Volk ist ein besonderes Volk. Israel ist nach der Bibel das auserwählte Volk Gottes. Und das mögen viele in dieser Welt nicht hören. Ich habe einmal jemanden kennengelernt, der hatte einen unglaublichen Israel-Hass. Und dann habe ich aber festgestellt, womit das noch zusammenhing. Er mochte es nicht, wenn jemand sagte, Israel, das auserwählte Volk. Das hing damit zusammen, dass er meinte, wenn Gott ein Volk auserwählt hat, dann hat er damit alle anderen verworfen. Das ist ein falsches Verständnis von Auserwählung. Auserwählung bedeutet nicht, ein Teil ist auserwählt und die anderen sind daher verworfen. Sondern Gott hat gewählt. Ein Volk hat er auserwählt. Israel. Damit aus diesem Volk eines Tages der Retter der Welt kommen sollte. Der Retter, in der Bibel genannt, der Messias, sollte der Retter sein für Israel und alle Völker. Die Auserwählung Israels ist die Chance für die ganze Welt. Also, es besteht ein ganz besonders wichtiger Zusammenhang zwischen Israel und der Person des Messias, des verheißenen Erlösers. Nun ist es aber wichtig, im Alten Testament, geschrieben lange vor Christi Geburt, da wird der Messias ausführlich beschrieben in Hunderten von Prophezeiungen. Aber es gibt zwei ganz verschiedene Beschreibungen des Messias. Viele Stellen beschreiben ihn als den leidenden Messias. Zum Beispiel Jesaja 53. Und man muss dabei wissen, die alten großen Rabbiner im Judentum haben erklärt, Jesaja 53 spricht von dem Messias. Und auch andere Stellen, Psalm 22, auch das wurde in der rabbinischen Literatur auf den Messias bezogen und natürlich noch viele andere Stellen sprechen von dem leidenden Messias, der eines Tages kommen sollte, aus Israel hervor, und der für unsere Sünden leiden sollte. Der Gerechte für uns die Ungerechten, damit er uns zu Gott führe. Aber viele Stellen im Alten Testament beschreiben den Messias als den herrschenden Messias, der kommen würde eines Tages, nicht wie der leidende Messias auf einem Esel, Zacharja 9,9, sondern der kommen würde auf den Wolken des Himmels mit großer Macht und Herrlichkeit, um die Herrschaft über die ganze Welt an sich zu nehmen und vollkommene Gerechtigkeit, vollkommenen Frieden in diese Welt zu bringen, dem ganzen Chaos ein Ende zu setzen. Wir merken, das ist schwierig. Wie bringt man diese ganz unterschiedlichen Beschreibungen zusammen. Rabbiner früher haben vorgeschlagen, man könnte denken, das sind zwei verschiedene Messias. Der leidende Messias, sie nannten ihn Mashiach ben Yosef, Messias, Sohn von Josef, beziehungsweise Sohn ben im Hebräischen bedeutet Sohn, aber auch Kategorie. Also der Messias von der Kategorie wie Josef, der wurde ja von seinen Brüdern verworfen und er musste viel leiden. Und dann nannten sie im Kontrast dazu den Messias aus den Herrscherstellen Mashiach ben David, Messias der Sohn Davids oder von der Kategorie von David. Und David war ja König über das ganze Volk Israel. Und er hat auch umliegende Völker unterworfen. Und nun ist aber interessant, dass Josef zwar viel gelitten hat, aber später stieg er zum Herrscher auf, auch über seine Brüder und über die Nationen. Aber über Ägypten und auch andere nahöstliche Nationen. Aber David war nicht immer König. Er war lange Zeit der Verworfene. Und erst später kam er zum Königtum. Und so sehen wir, diese zwei Beschreibungen beschreiben ein und denselben Messias, aber nicht die gleiche Erscheinung. Ein erstes Mal sollte der Messias kommen als der leidende Messias, um das grundlegende Problem von uns Menschen zu lösen, das Problem unserer Schuld vor Gott. Und das haben wir alle. Dieses Problem muss gelöst werden durch das stellvertretende Opfer des Messias. Und wir schauen zurück nach Palmsonntag. Und wir wissen, dann kam Karfreitag, da wurde Jesus, der leidende Messias, der durch sein Kommen schließlich über 300 Prophezeiungen aus dem Alten Testament über den leidenden Messias erfüllt hat, er wurde gekreuzigt. Das war das erste Kommen. Aber der Messias sollte eben ein zweites Mal kommen, viel, viel später, als der herrschende Messias. Um alle Probleme dieser Welt zu lösen, alle Probleme, die wir bis jetzt nicht lösen konnten. Und alle die Probleme, die die Regierung bis heute nicht hat lösen können. Alle Probleme, die die UNO nicht hat lösen können. Die wird er lösen, wenn er das zweite Mal kommt. Nun gibt es einen Schlüssel, wie man diese zwei Erscheinungen ein und desselben Messias unterscheiden kann. Im Zusammenhang mit den Prophezeiungen des leidenden Messias haben die Propheten gesagt, die Masse seines Volkes wird zu dem Zeitpunkt, wenn er kommt, ihn verwerfen. So wie einst die Brüder Josef verworfen hatten. Und als Konsequenz, als Folge davon, würde das Volk Israel, das jüdische Volk, man kann sagen Volk Israel, man kann sagen jüdisches Volk, würde das jüdische Volk aus dem Land herausgerissen werden und unter alle Nationen der Welt zerstreut werden. Von einem Extrem der Kontinente bis zum anderen Extrem der Kontinente. Meine Damen und Herren, das ist geschehen im Jahr 70 nach Christus. Also wenige Jahre nach der Kreuzigung im Jahr 32 nach Christus. Nun ist es so, im Zusammenhang mit dem herrschenden Messias haben die Propheten gesagt, in der Epoche vor seinem Kommen, jetzt müssen Sie gut aufpassen, in der Zeitepoche vor seinem Kommen als König und Richter der Welt wird das zerstreute, unter alle Nationen der Welt zerstreute Volk Israel wieder gesammelt werden, und zwar in Phasen, in Etappen, zurück ins Land der Vorväter. Jetzt wird das aber interessant. Ja, in dieser Epoche leben wir ja. Ich meine, wenn wir so 2000 Jahre überschauen, man hat zwar immer wieder gesagt, man lernt aus der Geschichte, dass der Mensch aus der Geschichte nichts lernt. Aber das stimmt nicht. Nur die, die nicht lernen wollen. Aber man kann wirklich so viel lernen aus der Geschichte und man kann auch viel besser verstehen unsere eigene Zeit und kann auch sich selber besser verstehen, wenn man sich mit der Geschichte und den Zusammenhängen beschäftigt. Und darum, wenn man jetzt so 2000 Jahre überschaut, die waren geprägt durch den von Ghetto zu Ghetto wandernden Juden. Heimatlos, gehasst und nirgends zu Hause. Man hasste die Juden, weil sie keinen Staat hatten. Nein, der war untergegangen. Damals im Zusammenhang mit dem Herausgerissenwerden aus dem eigenen Land. Und dann kam die Wende ab 1882. Das war etwas ganz Besonderes. Und zwar in Russland. Die Juden waren wieder mal schuld, wie immer. Die Juden waren schuld wegen dem und dem und dem und dem. Und als Zar Alexander ermordet wurde, natürlich waren die Juden schuld. Und es gab wieder ein Pogrom, wie man auf Russisch sagt, für Verfolgung gegen die Juden. Und dann war es anders. Dann haben viele russische Juden gesagt, wir haben genug. Man hasst uns einfach, weil wir Juden sind. Obwohl es gar nicht darauf ankommt, wenn wir religiös sind, dann hasst man uns, weil wir religiös sind. Wenn wir Atheisten sind und Agnostiker, dann hasst man uns so. Man hasst uns einfach, weil wir Juden sind. Wir haben genug. Und Tausende von Juden haben ihre Sachen gepackt und sind, damals nannte man das Land Palästina. Aber das ist das Land Israel in der Bibel. Die Römer hatten den Namen geändert, um das Gedächtnis an Israel auszulöschen. Im kollektiven Gedächtnis der Völker. Aber sie gingen zurück in ihr Heimatland. Das war eine Welle, Einwanderungswelle, besonders aus dem Norden. Aber damals kamen auch jemenitische Juden, ganz unten in der saudischen Halbinsel. Die hatten die gleiche Idee. Wir gehen zurück. Und die wanderten durch die saudische Wüste zurück ins Land. Tausende kamen. Das war eine Welle von 1882 bis 1903. Und dann ist sie wieder versiegt. Aber wieder neue Verfolgung gegen die Juden. Das hat sie motiviert. Dann gehen wir nach Hause. Dann kam die zweite Welle, 1904 bis 1914. Aber dann kam der Erste Weltkrieg. Das hat da wieder einen Stopp gemacht. Aber der ging von 14 bis 18 und danach kam die dritte Einwanderungswelle, die dritte Aliyah. Und so ging das weiter bis heute. Über 3 Millionen Juden sind aus allen 5 Kontinenten, aus vielleicht 130 verschiedenen Ländern heimgekehrt ins Land der Väter. So etwas hat man in der ganzen Geschichte noch nie gesehen. Ein Volk zerstreut unter alle Völker. 2000 Jahre fast, keinen Staat mehr. Kommt zurück ins Land der Vorfahren und werden wieder ein Staat. In dieser Epoche leben wir. Und das ist nun ganz interessant, weil das bedeutet, wir leben in der Zeitepoche, in der Jesus Christus als König und Richter der Welt zurückkehren wird. Die Wolken sind sehr dunkel über der Welt. Aber wir Christen sind sehr ermutigt, weil wir wissen, dass der kommt, der das letzte Wort über dieses Chaos sprechen wird. Nicht Putin, auch nicht Trump spricht das letzte Wort. Der Mashiach ben David wird das letzte Wort sprechen. Der Herr Jesus Christus. Und so nennt die Bibel diese Epoche, in der wir leben, seit 1882 bis heute, die Zeit der Heimkehr der Juden, nennt die Bibel die Endzeit. Und wir können sagen, seit 1882 ist das so. Jetzt aber, ganz wichtig, viele Journalisten, die recherchieren, nicht wahr, da und dort, die interessieren sich für alle möglichen Themen. Das sind Menschen, die schnell sich da einarbeiten müssen und dort, das ist zwar sehr interessant, aber man kann schnell oberflächlich werden. Und es gibt viele Journalisten, die glauben, dass wir bibeltreue Christen, die wirklich glauben, dass die Bibel Gottes Wort ist, in allen ihren Aussagen, die denken, wir meinen, dass bald der Weltuntergang kommt. Weil wir von Endzeit reden, meinen sie, das bedeutet Weltuntergang. Und bitte, also die bibeltreuen Christen, die glauben, dass wir in der Endzeit leben, weil Israel der Zeiger an der Weltenuhr Gottes ist, aber wir glauben nicht an den baldigen Weltuntergang. Ja, aber was, ihr sprecht ja von Endzeit. Ja, natürlich, die Bibel spricht von Endzeit. Und darum sprechen wir auch davon. Aber das bedeutet das Ende der langen Zwischenzeit zwischen dem ersten und dem zweiten Kommen des Messias, Jesus. Also Endzeit ist einfach diese Abschlusszeit. Das ist diese Zeit, in der das jüdische Volk in einem Prozess heimkehrt. Und das war so durch alle Jahre, 1882, 83, 84, ich muss jetzt nicht alles durchzählen, 2025, 2026. Jetzt verstehen wir besser, was der Ausdruck Endzeit bedeutet. Und es ist wie in der Musik. Man hat ein Thema und viele Variationen, Abänderungen. Und so ist das Thema Endzeit in der Bibel ein Thema, das bezeichnet wird in der Bibel mit Hesekiel 38, 8, am Ende der Jahre. Das meint die Endzeit. Oder in Daniel 8, zur Zeit des Endes. Hosea 3, 5, am Ende der Tage. Joel 4, Vers 1, auch ein ganz typischer Ausdruck für die Endzeit. In jenen Tagen und zu jener Zeit. Achten Sie, wo der überall vorkommt. Oder Matthäus 24, 3, ganz wörtlich übersetzt, nicht das Ende der Welt. Leider wurde das eben zum Teil so übersetzt. Aber Aion bedeutet da nicht Welt, sondern Zeitalter. Und es geht um die Vollendung des Zeitalters. Also diese Zeitepoche zwischen dem ersten und dem zweiten Kommen wird abgeschlossen, das ist die Vollendung des Zeitalters. 2. Timotheus 3, Vers 1, in den letzten Tagen. 1. Johannes 2, Vers 18, die letzte Stunde. Hora, griechisch, bedeutet Stunde oder auch Epoche. Die letzte Epoche. Aber nicht die letzte Epoche vor dem Weltuntergang, sondern von diesem Zeitalter zwischen dem ersten und dem zweiten Kommen des Messias. Es gäbe noch mehr, aber das reicht schon mal. So ein paar Variationen gehört zu haben. Aber was nun gemeinsam ist, diese Ausdrücke bezeichnen die Zeitepoche, wenn der Messias kommt, um zu herrschen. Also, jetzt haben wir schon verstanden. Wir leben in dieser Zeit und Israel ist der Zeiger an den Weltenuhr. Jetzt zeige ich noch mehr den Zusammenhang zwischen Israel und der Wiederkunft Jesu. Die Bibel sagt, auf diesem Berg, Sacharja 14, auf dem Ölberg, wird der Messias, Jesus Christus, wiederkommen als König der Welt. Seine Füße werden an jenem Tag auf dem Ölberg stehen. Ich weiß, es geht wirklich darum, Jesus Christus, der Mensch Jesus Christus, der vor 2000 Jahren gekommen ist, gestorben, am dritten Tag auferstanden, 40 Tage später zum Himmel gefahren und sich zur Rechten Gottes gesetzt hat, wie die Bibel das bezeugt, er wird wiederkommen und er wird als Mensch auf dem Ölberg stehen, östlich von Jerusalem. Das werden wir jetzt noch genauer anschauen. Aber zuerst möchte ich zeigen, wie sich das in der Vergangenheit bewahrheitet hatte. Ich habe ja gesagt, erstes Kommen, leidender Messias, und dann sagten die Propheten, in der Folge wird das jüdische Volk das Land verlieren und weltweit zerstreut werden. Und jetzt möchte ich Ihnen zeigen, wie konkret das gesagt wurde und wie genau sich das erfüllt hat. Und Sie werden sehen, wir brauchen keine tiefen psychologische Deutung von irgendwelchen Symbolen, die eigentlich niemand so richtig versteht. Sondern 3. Mose 26, 31. Nach strikter biblischer Chronologie wurde das von Mose geschrieben, nach dem Auszug aus Ägypten 1605 vor Christus. In Europa spricht man in der Geschichte von Jungsteinzeit. Mose konnte damals schon schreiben. Gott sagt durch Mose zum Volk Israel, und ich werde eure Städte zur Öde machen und euer Heiligtum, den Tempel, verwüsten und werde euren lieblichen Geruch der Opfer nicht mehr riechen. Was wird hier gesagt? Die Städte Israels werden zerstört werden. Der Tempel wird vernichtet werden. Und der Opferdienst im Tempel wird aufhören. Nun, das hat sich genau so

nachweislich erfüllt, was hier steht. Aber noch mehr. Ich lese 3. Mose 26, Abvers 32. Und ich muss erklären, der Chazan, das ist der Mann in der Synagoge weltweit, der den Bibeltext nicht einfach vorliest, sondern er singt ihn, den hebräischen Text. Der Chazan darf weltweit dieses Kapitel 3. Mose 26 nur mit gedämpfter Stimme vortragen. Weltweit, in allen Synagogen. Weil man weiß, jedes Wort hat sich erfüllt. Und zwar ganz furchtbar. Und ich werde das Land verwüsten, sagt Gott. Dass eure Feinde, die darin wohnen werden, sich darüber entsetzen sollen. Euch aber werde ich unter die Nationen zerstreuen. Und ich werde das Schwert ziehen hinter euch her. Und euer Land wird eine Wüste sein. Und eure Städte eine Öde. Also nicht nur die Städte Israels, Jerusalem und Hunderte von anderen Städten durch die Römer zerstört, sondern der Tempel sollte auch zerstört werden und das Land, das fruchtbare Land Israel, dieses Land, das von Milch und Honig floss, wie die Bibel sagt, sollte eine Wüste werden. Und meine Damen und Herren, das ist wirklich geschehen. In einem jahrhundertedauernden Prozess sank das fruchtbare Land Israel zu einer unansehnlichen Wüste ab. Und später kamen Feinde des jüdischen Volkes und besiedelten dieses verwüstete Land. Zum Beispiel im 7. Jahrhundert, kurz nach dem Tod von Muhammad, dem Gründer des Islams, kamen die Muslime, seine Anhänger, aus der saudischen Wüste und eroberten den Norden des Nahen Ostens, von der saudischen Insel aus gesehen. Und 638 marschierten sie in Jerusalem ein und bauten den Felsendom auf dem Tempelplatz, genau dort, wo das Allerheiligste der Juden war. Um zu zeigen, Juden, es ist vorbei. Jetzt herrscht der Islam. Und auf demselben Tempelplatz die El-Aqsa-Moschee nach Mekka ausgerichtet. Und das ist genauso. Ich werde das Land verwüsten, dass eure Feinde, die darin wohnen werden, sich darüber entsetzen sollen. Und das jüdische Volk wurde weltweit zerstreut, wie es hier steht. Und ich werde euch unter die Nationen zerstreuen. Und da werden sie ständig verfolgt werden. Ich werde das Schwert hinter euch her ziehen lassen. Und es ist ganz schrecklich, dass total der Verfolgung von Juden im Zusammenhang mit der Zerstreuung über alle 5 Kontinente ist 13 Millionen Tote. Sie sehen, was die Nazis gemacht haben mit 6 Millionen Juden, das war etwas, was zu einer ganzen Verkettung durch all die Jahrhunderte hindurch wurde dieses Volk gehasst wie kein anderes Volk. Das ist so eigenartig. Und heute geht das weiter. Und Sie können Ihre Nachbarn fragen, warum haben Sie so ein Problem? Ja, die Juden. Ja, aber die früher hatten wieder ganz andere Sachen gesagt. Und die früher nochmals ganz andere Sachen. Aber einfach, es geht darum, dieses Volk wird abgelehnt. Und das hat insgesamt zu 13 Millionen Toten geführt. Und jetzt verstehen Sie, warum 1882 manche sagten, wir haben genug. Wir kehren heim. Nur sollten Sie dann feststellen, dass viele sie heute hassen, weil sie einen Staat haben. Früher wurden sie gehasst, weil sie so heimatlos waren. Und jetzt hasst man sie, weil sie eine Heimat haben. Nun möchte ich aber eine Frage stellen. Es gibt ja, wie wir gesehen haben, diese lange Zwischenzeit zwischen dem ersten und dem zweiten Kommen des Messias. Warum sollte diese Zeit so lange dauern? Es hätte ja auch 200 Jahre dauern können. Da kommen die Juden wieder zurück. Warum so lange? Die Antwort ist, das ist die große Chance für die nichtjüdischen Völker. Im Buch Jesaja, im Alten Testament, 700 Jahre vor Christus, in dem messianischen Gedicht Jesaja 49 sagt Gott, der Vater, zu dem Messias: Ich habe dich auch zum

Licht der Nationen gesetzt, um meine Rettung zu sein bis an das Ende der Erde. Verstehen Sie? In dieser langen Zwischenzeit sollte die frohe Nachricht, die frohe Botschaft, das Evangelium von dem gestorbenen Messias, der für unsere Sünden gestorben ist und wieder auferstanden ist am dritten Tag, in der ganzen Welt, allen Nationen verkündigt werden. Und zwar mit dem Hinweis, jeder, der seine persönliche Schuld, und wir haben alle Schuld aufgeladen, und über die Jahre, es ist ja unglaublich, was man sich aufladen kann, je älter man wird, eine Bürde, die gute Botschaft heißt, wenn wir unsere Schuld, die Schuld unseres Lebens, was wir noch wissen, Gott im Gebet bekennen, dem Gott der Bibel, Jesus Christus bekennen und die Schuld bereuen und glauben, dass er am Kreuz bezahlt hat, wie das Jesaja 53 vorausgesagt hat und sich eben im Jahr 32 an Karfreitag sich erfüllt hat, wenn man das für sich in Anspruch nimmt, dann rechnet Gott das Erlösungswerk zu und vergibt die ganze Schuld des Lebens für alle Ewigkeit. Das ist unglaublich entlastend. Wenn Sie das heute zum ersten Mal machen, ich kann mir vorstellen, Sie können wirklich gut schlafen. Oder Sie schlafen gar nicht, weil Sie so aufgeregt sind. Die ganze Schuld weg. Und das wird hier so vorausgesagt. Ich habe dich zum Licht der Nation gesetzt, um eine Rettung zu sein bis an das Ende der Erde. Und wirklich, die frohe Botschaft ist allen Nationen der Welt bis heute verkündigt worden. Und es gibt Millionen von Menschen weltweit, in allen Nationen, die glauben, dass der jüdische Messias, Jesus, ihr persönlicher Retter ist. Das ist so etwas Eindrückliches. Wenn man in Südamerika ist, bei Menschen mit indianischer Abstammung und die lieben den Herrn Jesus. Oder wenn man im Fernen Osten ist, bei den Chinesen und bei den Thais und bei den Khmer in Kambodscha, ich muss jetzt nicht alle Nationen aufzählen, und Menschen kennenlernt, die den Herrn Jesus, den Messias, als Retter angenommen haben. Jetzt sehen wir, das auserwählte Volk ist die Chance für die ganze Welt. Und es sind Millionen von Menschen, die haben das wirklich ernsthaft getan, diese Umkehr, wie ich das erklärt habe. Und ernsthaft diese Vergebung in Anspruch genommen und die sind glücklich geworden. Natürlich, wir wissen, es gibt auch Abermillionen von Menschen, die sagen, ich bin Christ. Warum? Tja, ich bin als Kind getauft worden. Ich bin Mitglied bei der Kirche. Das rettet niemanden. Und es gibt ganz viele, die sind nur äußerlich Christen. Und man ist nicht ein Christ, wenn man sich Christ nennt. Genauso wie all die Leute, die Schneider heißen. Das heißt nicht unbedingt, dass die gut Kleider machen können. Oder Schuhmacher. Wegen dem können sie trotzdem nicht Schuhe machen. Und so gibt es ganz viele Christen, die sind gar keine Christen. Aber ich möchte jetzt das Positive betonen. Jesus Christus ist wirklich in den vergangenen 2000 Jahren zum Licht der Nation geworden bis an das Ende der Erde.

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Am Mikrofon für Sie dabei war Philipp Giannetti.

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1: Fragt Kurt Schneck im Laufe eines Vortrags zum Thema Gott, wer bist du? 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
0: Die Frage heißt, wie viel Gewissheit gibt es überhaupt in unserem Leben, in der Gottesfrage? Und dann muss man aber ergänzen, wie viel Gewissheit ist eigentlich möglich und was ist auch notwendig? Ich nehme ein paar einfache Beispiele. Wenn ihr einen Prozess vor Gericht verfolgt, dann kommt ihr schnell drauf, dass man in diesem Prozess alle Zeugen befragt und wenn man dann kommt zu einem Urteil schuldig im Sinne der Anklage oder zu einem Freispruch, dann ist es meistens nicht so, dass man ohne den Schatten eines Zweifels zu diesem Urteil kommt, sondern man fällt das Urteil aufgrund ausreichender Hinweise und Beweise, die einen vernünftigen Zweifel ausschließen. Aber selbst wenn alle Zeugen übereinstimmend aussagen, ist es noch keine Gewissheit, dass die sich nicht abgesprochen haben. Und wer sich heute ein bisschen mit moderner Videotechnik auskennt, der weiß, dass man mit Video alles machen kann. Die meisten haben irgendwann einmal Forrest Gump vielleicht gesehen. Und da ist diese Szene hineingeschnitten, wie Tom Hanks dem Präsidenten Kennedy die Hand schüttelt. Hat es jemand gesehen? Ne? Die Szene hat nie stattgefunden. Und doch kann man sie videotechnisch ohne weiteres so produzieren. Jetzt gibt es eine ganze Reihe von Filmen im Kino, das sind komplett computeranimierte Filme. Das heißt, wir kommen in dieser Frage, was ist denn jetzt eigentlich gewiss, was ist verlässlich, was ist absolut unbezweifelbar, kommen wir gewaltig in die Bredouille heute und das hat sich durchgesprochen bei den Leuten. Nimm andere Beispiele aus deinem Leben, dein Bankkonto ist ein reiner Glaubensakt, also du wirst es nicht glauben. Und wenn du dann diese gelben Zettel siehst, die man dir da immer ausdruckt, nicht, dann schaust du es an und sagst, ich glaub's einfach nicht, was ich alles haben soll. Ne? Aber das ist noch der einfachere Teil an der Geschichte. Du weißt nämlich nicht, ob die Bank morgen noch zahlungskräftig ist. Du kannst es nur glauben. Du weißt nicht einmal, ob der Stuhl, auf dem du sitzt, nicht im nächsten Moment seinen subatomaren Quantenzustand ändert und sich in ein Schwingungsmuster verwandelt, auf dem du nicht mehr sitzen kannst. Das heißt, du vertraust aber darauf, dass der Stuhl dich trägt. Du vertraust. Wenn du heiratest, dann traust du dich etwas, darum nennt man das Trauen. Und noch viel größer ist die Tatsache, dass du vertraust. Was weißt du denn schon über den Menschen, den du da heiratest? Das heißt, es kommt immer der Moment in deinem Leben, da setzt du einen Akt des Vertrauens. Da hast du nicht absolute Gewissheit, aber du hast hinreichende Gewissheit. Und da würde ich jetzt dazu sagen, genau das gilt auch in der Frage nach Gott. Eine absolute Gewissheit, wo er sich jetzt vor mir aufbaut und mir vor Augen steht, die haben wir nicht. Aber wir haben alles, was er durch sein Wort gesagt hat. Und da würde ich sagen, das reicht sogar weiter als die Sicherheit im Restaurant, im Flugzeug und beim Heiraten. Weil Gott es so gesagt hat, weil er es so getan hat, weil er so geredet hat, weil er sich so zu erkennen gegeben hat, habe ich einen immensen Fundus an dem, was ich über ihn wissen kann, worauf ich mich bei ihm verlassen kann, worauf ich vertrauen kann, wie es sagt, wie es denkt, wie es meint. Also ich gehe da durchaus weiter, dass ich sage, dass Gott mich liebt, ist sicherer als die Liebe meiner Frau. Meine Frau hat mir es in der Vergangenheit bewiesen, okay, ich weiß nicht, was morgen ist. Gott ist unwandelbar. Er wandelt sich in seiner Liebe nicht. Meine Frau ist ein Mensch. Ich bin auch ein Mensch. Wir können uns wandeln. In unserem Leben kann etwas auftreten, das alles vernichtet und zerstört. Wir haben da keine Gewissheiten. Doch, wir vertrauen schon darauf, dass es gut geht und wir machen auch fröhlich weiter. Nur bei Gott und seiner Offenbarung habe ich die Gewissheit, dass er treu ist und sich nicht wandelt und in seinem Liebeswillen nicht morgen ein anderer ist als heute. Das habe ich bei Gott. Darum ist bei Gott mehr Gewissheit als bei Menschen. Aber es ist nie in diesem Sinn, dass es absolut ist, indem es mir jetzt da so quasi auf zwei Beinen vor Augen gestellt wird. Das wollte ich noch einmal dazu sagen. Und darum, alles, was wir über Gottes Erkenntnis sagen, kommt durch sein Wort. Aber wir bleiben darauf angewiesen. Wir bleiben darauf angewiesen, dass Gott zu Abraham geredet hat. Und dass wir von Abraham erfahren haben, was das war. Und dass Abraham das uns so übermittelt hat, oder Mose, je nachdem, wie du es halten willst, dass es verlässlich ist. Darauf bleiben wir angewiesen. Es geschieht nicht in gleicher Weise wie damals, aber wenn das stimmt, was der Abraham uns erzählt hat, dann ist es geschehen und ist so passiert. Das heißt, es kommt alle Gottes Erkenntnis aus dem Wort. Und das würde bedeuten auch, dass wir immer an dieses Wort gewiesen sind.

Es ist das Wort, das uns Auskunft gibt über das Wesen Gottes, nicht nur sagt, dass er ist, sondern uns auch sagt, wer er ist. Dass es uns den Charakter Gottes offenbart, sein Handeln, seine Art, seine Urteile. Und diese Weisung aus dem Wort Torah, das heißt Weisung, diese Weisung aus dem Wort ist gleichzeitig das, was wir am dringendsten für das Leben brauchen. Es gibt uns Auskunft über den Zustand der Welt. Es gibt uns Auskunft über unsere Art, unser Wesen als Menschen. Es redet auch über die Zukunft. Darum wird das Wort von der Schrift her auch so oft von den Propheten verkündigt. Die Propheten sind nicht einfach Leute, die in die Zukunft schauen, sondern die das notwendige Wort zur Stunde, im Moment, in die Gegenwart heraussagen. Prophet ist weniger einer, der voraussagt. Er ist ein Nabi, ein Sprecher, ein Verkündiger, ein Ausrufer. Er sagt heraus, wie die Sache sich verhält mit Gott, mit der Welt, mit der Gemeinde, mit dir und mit mir. Und er kann dann auch noch etwas sagen, was morgen sein wird. Aber er sagt das Wesen und die Art vor allem Gottes heraus. Und da müssen wir sehr aufpassen, dass wir uns diese Geschichte ständig neu aneignen. Denn wir haben ein kleines Problem an der Stelle. Der geistliche Nachwuchs, die Kinder, die von geistlichen Eltern herkommen, die haben das Wort nicht mit den Genen vererbt bekommen. Das heißt, das, was die Menschen vor uns gehabt haben, was sie geschätzt haben, was sie geprägt hat, was sie besessen haben, dieses Wort, das muss immer neu angeeignet werden. Die Erbmasse beinhaltet keine Gotteserkenntnis. Was man von Christus weiß, das wird nicht mit den Genen weitergegeben, sondern es muss ständig neu gewonnen werden. Das ist auch etwas, was heute nicht mehr selbstverständlich ist. Man kann nichts mehr bekannt voraussetzen. Es muss angeeignet werden. Und das hat dann einfach als auch damit zu tun, dass Gott sich eben da nicht geändert hat. Er bezeugt sich durchs Wort, er macht sich bekannt durch dieses Wort. Und dieses Wort muss übernommen werden und angenommen werden. Und kurioserweise hat sich auch der Teufel nicht geändert. Wenn er ein persönliches Leben zum Absturz bringen will, wenn er eine Kirche lähmen will, wenn er einer Gemeinde die Sehnen durchschneiden möchte, wenn er ein Werk lahmlegen möchte, dann setzt er immer mit einem einzigen Satz ein. Und dieser Satz war von Anfang an der Problemsatz Nummer eins. Und dieser Satz heißt, sollte Gott gesagt haben. Das ist der Schlüsselsatz, mit dem jede Krise beginnt. Sollte Gott gesagt haben. Du brauchst das Wort nicht, du hast deine Erlebnisse. Du brauchst das Wort nicht, du hast dir dein Herz. Du brauchst das Wort nicht, du hast dir deine Erfahrungen. Du brauchst das Wort nicht, du hast dir die Gemeinschaft. Und so sehr das auch stimmt, dass die Gemeinschaft mir das Wort zuspricht und bestärkt und bestätigt. Und Bonhoeffer hat recht, wenn er sagt, dass der Christus im Bruder stärker ist als der Christus im eigenen Herzen. Aber so betrügerisch kann es genauso sein, denn eine Gemeinschaft kann sich auf völlig gottlose Gedanken einigen. Der Teufel hat sich nicht geändert. Sein liebster Sport ist, das Wort wegzunehmen. Oder es so zu vermenschlichen, dass es nur noch menschlichen Gedanken genügt. Darum stehen wir in der ganzen Sache auch ganz eindeutig immer in einem Kampf um Autorität. Und es wird sich für euch und euer Leben einfach in der Frage entscheiden, ob es beim Wort zu einer letzten Beugung eurerseits kommt unter dieses Wort. Ob das Wort die letzte Instanz ist über Leben und Lebensführung. Oder ob du hergehst und sagst, ja, ich mache das so, es steht zwar im Wort anders, aber ich habe Frieden darüber. Pfeif drauf. Und wenn du 100-mal Frieden hättest über eine Sünde, wird es dadurch nicht richtig und besser und wahrer. Das heißt, es geht um die Frage, ob es eine Wahrheit aus dem Wort gibt, unter die wir uns stellen, oder ob unsere Bedürfnisse, unser Empfinden, unser Belieben, unser Gelüst, ob das über dem Wort steht. Das ist eine Frage nach Autorität. Ob unser Denken und Reden über Gott
zwar menschlich ist, das ist manchmal durchaus erlaubt, oder ob der Mensch in die Mitte gerät. Sind wir autonom, das heißt unser eigenes Gesetz, oder sind wir heteronom, das heißt, dass ein anderer uns das Gebot vorgibt? Verfügen wir selbst oder beugen wir uns? Wissen wir es besser oder hat Gott das letzte entscheidende Wort? Muss sich das Wort Gottes vor dem wissenschaftlichen Denken ausweisen? Relativieren wir es durch die Erkenntnisse der Humanwissenschaften oder gibt das Wort die letzte entscheidende Orientierung im Konzert der vielen Stimmen, die in dieser Welt so ablaufen? In unserer Kirche haben wir heute eine riesige Debatte, dass man einfach ganz bestimmte ethische Fragen nicht mehr am Wort entscheiden möchte, nicht mehr am Charakter Gottes ablesen möchte, sondern man sagt, hier gibt es die Erkenntnisse der Humanwissenschaften. Und der Schlüsselsatz, der als zweiter immer sehr problematisch ist, nicht nur sollte Gott gesagt haben, sondern der Schlüsselsatz in vielen anderen Dingen heißt dann, die Wissenschaft sagt. Und jetzt hätte ich gute Lust, aber ich kann es nicht machen, aber mich zu dem Thema mal erschöpfend und erschütternd zu äußern. Alles, was man Wissenschaft nennt, auch im universitären Bereich, ist immer ein selbstreferenzielles System. Das ist ein System, da bestätigt einer den anderen, sobald man die Initiation geschafft hat und zum Klüngel dazugehört. Also ich sage es einmal so böse. Sobald du dich einmal der Akademistischkeit eines Kreises gebeugt hast, bist du drinnen und dann bist du wissenschaftlich. Wenn du eine andere Meinung hast und zu diesem Kreis nicht gehörst, ist deine Meinung selbstverständlich nicht wissenschaftlich. Das heißt, man bestätigt sich selbst. Es gibt ein paar Tonnen Literatur darüber, dass die Bibel nicht Gottes Wort ist, sondern dass man das historisch-kritisch hinterfragen muss. Und einer bestätigt den anderen. Und das Erste, was du in einer Vorlesung über Geschichte womöglich zu hören bekommst, in einer Einführung, ist, dass man dir erklärt, die fünf Bücher Moses sind sicherlich nicht von Moses, sondern die sind irgendwann einmal im Exil oder später verfasst worden. Dass es Tonnen gibt von Wissenschaftlern und Denkern und Forschern, die zu ganz anderen Ergebnissen gekommen sind, das interessiert in diesem System nicht. Man hat sich hier auf eine Meinung geeinigt. Und wenn etwas anderes sein sollte, dann darf es nicht wahr sein. Und das nennt man dann die Wissenschaft. Liebe Leute, die Wissenschaft gibt es nicht. Die Wissenschaft ist auch ein Haufen von Subjekten. Das ist nicht mal beleidigend gemeint. Das ist ein Haufen von Subjekten, die ihre Meinung haben. Ich habe ja Respekt davor. Die können ihr Hebräisch und so, das ist alles nicht der Punkt. Die können gut Griechisch. Und die haben viel gelesen und viel bedacht und vieles ist auch sehr klug, vieles ist auch wirklich sehr brauchbar. Nur hütet euch einfach davor vor diesen beiden Sätzen. Sollte Gott gesagt haben? Und die Wissenschaft sagt,

0: Gott, wer bist du? Antwort auf diese Frage gibt Kurt Schneck im zweiten und abschließenden Teil eines Vortrags zu diesem Thema.
1: Gottes Erkenntnis durch das Wort. Jetzt darunter noch ein paar kleinere Überschriften. Erstens, alles, was wir von Gott in dieser Welt haben, kennen, wissen, das haben wir durch sein Wort. Wie gesagt, es ist keine Gestalt zu sehen gewesen, 5. Mose 4, Vers 12, aber es war eine Stimme. Es war jemand, der da geredet hat. Und in diesem Reden ist Gott eindeutig. Und ich sage es euch noch einmal dazu, und vielleicht ist das der einzige Gewinn aus diesen Stunden, die wir miteinander haben. Vertraut bitte nicht einfach nur den Ereignissen, vertraut nicht nur eurem guten Herzen, sondern prüft es immer wieder am Wort. Vertraut nicht dem, was euer Denken euch eingibt. Doch, das Denken ist schon prima, aber seine Fakten und seine Schlussfolgerungen sind nicht immer verlässlich. Vom Wort her hast du alles, was du brauchst. Ich gebe euch ein paar Bibeltexte dazu. 1. Petrus 1, 23 und 1. Petrus 2, Vers 9. Ihr seid wiedergeboren, nicht aus vergänglichem, sondern aus unvergänglichem Samen, nämlich aus dem lebendigen Wort Gottes, das da bleibt. Das heißt, aus dem Wort ist die Gemeinde geschaffen, die neue Menschheit. Im Wort wird euch gesagt, dass ihr das auserwählte Geschlecht, die königliche Priesterschaft, das heilige Volk seid. 1. Petrus 2, Vers 9. Das wird euch im Wort gesagt. Das braucht ihr nicht behaupten, sondern das braucht ihr nur aus dem Wort anzunehmen. Und es kann euch keiner, auch kein Amtsträger mehr herkommen und sagen, du bist ein christliches Znichterl, also ein Doppel-Null-Agent und hast in der Gemeinde nichts zu sagen. Moment mal, hier steht, ihr seid miteinander das auserwählte Geschlecht, die königliche Priesterschaft, das heilige Volk, das Volk des Eigentums, das ihr verkündigen sollt, die Wohltaten dessen, der euch berufen hat von der Finsternis zum Licht. Das sagt mir das Wort. Oder durch das Wort kommt das Heil zur Welt. Römer 10, Vers 17 steht ganz eindeutig, dass der Glaube durch die Predigt kommt. Und Jesaja 52, Vers 7 steht, wie lieblich sind die Füße derer, die eine Freudenbotschaft verkündigen. Das heißt, im Wort kommt das Heil zur Welt. Das Wort, das geglaubt wird, schafft das Heil. Durch das Wort weißt du auch, dass dieses Heil bei Gott gut aufgehoben ist und dass du gewiss sein darfst, dass du Kind bist, dass du geliebt bist, dass du geboren bist, dass du angenommen bist, dass du Vergebung empfangen hast, dass du adoptiert bist, dass du versöhnt bist, dass du berufen bist, dass du geheiligt bist. Das sagt dir das Wort zu. Drum ist all das auch keine Vermessenheit, sondern das ist einfach im Wort gegeben. Die beiden Schlüsselstellen habt ihr in Römer 8 in den Versen 14 und 17 und dann Römer 8, Vers 31 bis 39. Gott ist für uns. Wer kann wider uns sein? Nichts kann uns scheiden von der Liebe Gottes. Also bei Römer 8 sage ich den Leuten ja immer gern dazu, schreibt euch das auf einen Zettel oder macht ein Plakat und klebt es über den Spiegel, damit der erste Eindruck des Tages positiv und bestätigend ist. Ich habe auch keine Heilsgewissheit, wenn ich in der frühen Spiegel schaue. Da kriege ich eher apokalyptische Anwandlungen. Aber im Wort wird mir gesagt, dass Gott sagt, ich finde, dieses Gesicht ist so hinreißend, das muss einmal in den Himmel, das darf gar nicht ewig auf Erden sein, sagt Gott. Das ist eine Privatoffenbarung. Die werden immer mit Fußnoten und Sternchen angemerkt. Aber im Wort hast du es verbürgt, dass Gott für dich ist. Und es ist überhaupt keine Vermessenheit, das fröhlich zu bezeugen und dich darauf zu stellen und zu sagen, das ist jetzt der Grund, der mich trägt. Durchs Wort kennst du Jesus Christus. In 1. Petrus 1, Vers 8 schreibt der Petrus einmal, ihr habt ihn nicht gesehen. Das war damals schon das Problem. Er schreibt in die Diaspora hinein, in die Zerstreuung der Gemeinde und sagt, ihr habt ihn nicht gesehen und habt ihn doch lieb. Ihr kennt ihn aus dem Wort. Begegnung mit Christus, Bewohntsein von Christus, Geborgensein, das weiß ich durchs Wort. Und ich werde mir immer wieder gewiss durch das Wort. Christus ist nicht in mir, weil ich mich so fühle und weil das ein prima Tag ist heute. Christus ist in mir, weil er es versprochen hat. Weil er gesagt hat, wir kommen und nehmen Wohnung in euch. Wir kommen und ziehen ein. Was der Wille Gottes ist für mein Leben, was Heiligkeit und Wahrheit ist, das wird mir im Wort gesagt. Johannes 17, Vers 17. Dein Wort ist die Wahrheit. Heilige sie in dieser Wahrheit, sagt Jesus beim hochpriesterlichen Gebet. Und selbst als Jesus den drei wichtigsten Knallchargen in seinem Jüngerteam, Petrus, Johannes und Jakobus, das waren ja die Leute, die eine ganz spezielle Behandlung gebraucht hatten. Bei Petrus wissen wir es, bei Johannes und Jakobus ebenfalls, als die beiden Donnersöhne, diese fröhlichen Ehrgeizlinge, also den beiden eine spezielle Offenbarung zuteil werden lässt und mit ihnen auf dem Berg der Verklärung ist und Jesus verklärt wird und Mose und Elia erscheinen und die haben

unser Herz und nicht an unsere Geschichte und nicht an Beweise und nicht an Logik und Vernunft. Das ist alles toll. Ich habe selbst ein Faible dafür. Wenn ich es gewiss wissen möchte, dann muss ich mich ans Wort wenden.

Ein zweites da kurz dazu. Alles in unserem Leben entscheidet sich an der Einfalt, Echtheit und Lauterkeit im Umgang mit diesem Wort. Das fängt damit an, dass das Wort die Energiezufuhr uns bringt und verkündigt. Hebräer 1, Vers 3. Er hält alle Dinge durch sein kräftiges Wort. 5. Mose Kapitel 32, Vers 47 sagt klar, das war kein leeres Wort an euch, sondern euer Leben. Und Jesus sagt es den Jüngern einmal im Johannesevangelium Kapitel 6, Vers 63, die Worte, die ich sage, die sind Geist und Leben. Und Petrus bestätigt in seinem zweiten lichten Moment in seinem Leben, wo er sagt, ja, du hast Worte ewigen Lebens. Das heißt, wenn ich nach Leben frage, wenn ich frage, wie sich Leben entfaltet, wie Leben erhalten wird, wie Leben wächst, wie Leben gestaltet wird unter Gott, dann komme ich am Wort nicht vorbei. Und das Dritte ist eine freundliche, liebevolle, keineswegs bösartige Warnung. Alles, was mit Fruchtbarkeit und Dienst zusammenhängt bei uns, alles, was mit Vollendung des Laufs zusammenhängt, hängt an unserem Verhältnis zum Wort. Was mein Leben in der Endabrechnung bringt, ob es Segen war oder Fluch, ob es Frucht war oder verdorben, ob es Wachsen oder Welken war, das alles entscheidet sich am Wort. Ob mein Leben eine Eintagsfliege ist oder ob es eine gekrönte Existenz ist, ob es berufen bleibt oder im Abfall verschimmelt. Das entscheidet sich am Wort. 4. Mose 20, Vers 8, habt ihr diese tragische Begebenheit, wo der Mose es besser weiß und statt zu tun, was man ihm sagt, redet zu dem Fels, prügelt er drauf ein und schlägt ihn und Gott sagt, danke, das brauche ich nicht. Einmal schlagen reicht. Von jetzt an rede zu diesem lebendigen Fels. Nein, Mose weiß es besser. Er ist 40 Jahre unterwegs, grandioser Cheftheologe. Und Gott sagt ihm, sorry, wenn du nicht hören kannst auf mich, kannst du auch mein Volk nicht führen. Und Mose stirbt dann auf der anderen Seite des Landes. Er kommt nicht hinein. Am Berg Nebo, da hat er zwar eine gute Aussicht, und wird dort begraben. Man weiß sein Grab bis heute nicht, zum Glück, denn sonst würden bestimmt schon 12 Synagogen und 13 Kathedralen und 40 Moscheen drüber stehen. Aber Mose kommt nicht rein, weil Gott ihm sagt, wenn du mir nicht hörig bist, wenn du nicht hören kannst, kannst du mein Volk nicht in den Sieg und nicht ins Leben führen. Denn Sieg und Leben, Wachstum, Dauer, Fruchtbarkeit entscheidet sich am Wort. Bitte passt hier auf. Passt hier auf. Es fängt meistens an mit so einem kleinen Haarriss, mit einem Kompromiss, etwas, das man sich erlaubt neben dem Wort, etwas, das man zulässt, dass es neben dem Wort auch gelten soll. Meine Meinung, mein Empfinden, wie ich mir das so vorstelle, das soll neben dem Wort bestehen. Ihr Lieben, bitte passt hier auf. Und wenn du dich mies fühlst wie die letzte pestkranke Ratte, das zählt nicht. Du bist geliebt. Das sagt das Wort. Nicht, du bist ein Haufen Abfall. Vertrau nicht dem, was du dir so an Gedanken innerlich zurechtlegst. Glaub nicht deinem Herzen. Doch, werd still im Herzen und begegne Gott im Wort. Das ist der Zugang, der dann sehr wichtig ist. Aber glaub nicht dem, was von anderswo herkommt, außer aus dem Wort. Sei nicht klüger. Von Billy Graham wird erzählt, dass er einen Studienkollegen hatte, der war brillant. Ich glaube, es war Chuck Templeton. Das war ein Mann, unglaublich begabt, intellektuell herausragend.

0: Aber dann ist seine Intellektualität, seine Klugheit mit ihm durchgegangen. Und sein Meinen und Wissen und Befinden hat sich drüber gestellt über das Wort. Billy Graham blieb immer drunter, hat diesen Spruch, 50 Jahre oder länger gesagt, The Bible says. Ja, genau. Mit einem kleinen Unterschied. Billy Graham hat zigtausende zum Glauben geführt. Von Chuck Templeton weiß halt keiner mehr was. Den gibt's nicht mehr. Doch, er war brillant, aber nicht brauchbar. Brauchbar bist du nicht wegen deiner Brillanz, sondern brauchbar bist du wegen deiner Genügsamkeit, dass du sagst, was Gott im Wort verkündigt, das genügt. Ich weiß es nicht besser.
1: Sie hörten den zweiten und abschließenden Teil eines Vortrags von Kurt Schneck, Titel Gott, wer bist du? Damit verabschiede ich mich für heute. Georg Drummer sagt Danke fürs Zuhören und freut sich auf ein Wiederhören.

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1: Wir hören aus dem Neuen Testament, aus dem Brief an die Hebräer, Kapitel 7, die Verse 11 bis 22.
2: Wäre nun die Vollendung durch das levitische Priestertum gekommen, denn unter diesem hat das Volk das Gesetz empfangen, wozu war es dann noch nötig, einen anderen als Priester nach der Ordnung Melchisedeks einzusetzen, anstatt einen nach der Ordnung Aarons zu benennen? Denn wenn das Priestertum verändert wird, dann muss auch das Gesetz verändert werden. Denn der, von dem das gesagt wird, der ist von einem anderen Stamm, von dem nie einer am Altar gedient hat. Denn es ist ja offenbar, dass unser Herr aus Juda hervorgegangen ist, zu welchem Stamm Mose nichts gesagt hat vom Priestertum. Und noch klarer ist es, wenn in gleicher Weise wie Melchisedek ein anderer als Priester eingesetzt wird, der es nicht geworden ist nach dem Gesetz äußerlicher Gebote, sondern nach der Kraft unzerstörbaren Lebens. Denn es wird bezeugt, du bist ein Priester in Ewigkeit nach der Ordnung Melchisedeks. Denn damit wird das frühere Gebot aufgehoben, weil es zu schwach und nutzlos war. Denn das Gesetz konnte nichts zur Vollendung bringen, und eingeführt wird eine bessere Hoffnung, durch die wir uns zu Gott nahen. Und das geschah nicht ohne Eid. Denn jene sind ohne Eid Priester geworden, dieser aber durch den Eid dessen, der zu ihm spricht. Der Herr hat geschworen, und es wird ihn nicht gereuen. Du bist ein Priester in Ewigkeit. So ist Jesus Bürger eines viel besseren Bundes geworden.
1: Das war der Bibeltext für den heutigen Tag, entnommen aus der großen Hörbibel mit freundlicher Genehmigung der Deutschen Bibelgesellschaft. Hier noch einmal die Bibelstelle. Neues Testament, Brief an die Hebräer, Kapitel 7, die Verse 11 bis 22. Gedanken dazu kommen jetzt von Kerstin Brunner aus Cadolzburg.
3: Erinnern Sie sich noch an Ihr erstes Handy? Ich schon. 1996. Ich schreibe meiner Freundin eine SMS. Ich muss mich kurz fassen, da ich nur 160 Zeichen nutzen kann. Sonst fängt eine weitere SMS an, die weitere Kosten verursacht. Wir waren damals sehr erfinderisch, um die kostbaren 160 Zeichen sinnvoll zu nutzen. Nur Buchstaben, Zeichen und eben Leerzeichen. Damals konnte man mit einem Handy im Großen und Ganzen telefonieren und Textnachrichten verschicken. Auch mit dem Empfang war es recht simpel. Man hatte entweder Empfang oder eben keinen Empfang. 2026. Heute kann ich meiner Freundin mit meinem Smartphone nicht nur Textnachrichten, sondern auch Emojis, Sprachnachrichten, Videos und Dokumente schicken. Wenn ich will, kann ich ständig online sein, mich über Mobilfunk, WLAN und Internet verbinden, die Navigation nutzen, Nachrichten aus aller Welt empfangen oder jederzeit direkten Zugang zu Menschen und Informationen haben. Beide Geräte dienen der Kommunikation, aber das Smartphone eröffnet eine viel tiefere und umfassendere Form der Verbindung. Dieses Bild hilft, einen Gedanken aus dem Hebräerbrief zu verstehen. Dort wird erklärt, dass Gott schon im Alten Testament Wege geschaffen hat, damit Menschen mit ihm in Beziehung leben können. Doch diese Wege sind, wie das alte Handy, echt wichtig und von Gott gegeben, aber noch nicht die endgültige Lösung. Sie weisen auf etwas Größeres hin. Eine zentrale Figur dabei ist Melchisedek. Melchisedek begegnet mir nur kurz in der Bibel in 1. Mose 14. Er ist zugleich König von Salem und Priester Gottes des Höchsten. Abraham begegnet ihm nach einer Schlacht. Melchisedek segnet ihn und Abraham gibt ihm den Zehnten. Viel mehr erfahre ich nicht über ihn. Keine Abstammung, kein Anfang oder Ende seines Dienstes. Gerade diese geheimnisvolle Rolle macht ihn im Hebräerbrief zu einem wichtigen Hinweis auf Jesus. Melchisedek steht für ein Priestertum, das nicht von Herkunft oder Familienlinie abhängt, sondern direkt von Gott kommt. Um zu verstehen, warum das so bedeutend ist, muss ich wissen, welche Aufgaben ein Priester, besonders ein Hohepriester im Alten Testament hat. Priester sind Vermittler zwischen Gott und Menschen. Sie helfen dem Volk, mit Gott in Beziehung zu bleiben, obwohl Schuld und Sünde diese Beziehung immer wieder belasten. Eine zentrale Aufgabe ist der Opferdienst im Heiligtum. Menschen bringen Opfer dar, um ihre Schuld vor Gott zu bekennen und Vergebung zu erbitten. Tiere werden stellvertretend geopfert, weil Sünde Konsequenzen hat und Versöhnung nicht einfach übergangen werden kann. Der Priester führt diese Opferhandlung aus und zeigt damit, der Mensch braucht Hilfe, um vor Gott bestehen zu können. Die wichtigste Handlung im ganzen Jahr ist der Versöhnungstag, Yom Kippur. Nur an diesem einen Tag darf der Hohepriester das Allerheiligste betreten, den innersten Raum des Heiligtums, der Gottesgegenwart. Dort bringt er Opferblut dar, zuerst für seine eigene Schuld und dann für die Schuld des ganzen Volkes. Dieser Tag macht deutlich, die Beziehung zu Gott ist möglich, aber sie bleibt begrenzt und muss immer wieder erneuert werden. Eine weitere Aufgabe ist die Fürbitte für das Volk. Der Hohepriester tritt stellvertretend für andere vor Gott ein. Auf seinem Brustschild trägt er die Namen der 12 Stämme Israels, ein Zeichen dafür, dass er das ganze Volk vor Gott vertritt. Die Menschen selbst können Gott nicht unmittelbar im Heiligtum begegnen. Der Priester übernimmt das für sie. All diese Aufgaben zeigen, das alte Priestertum ist notwendig, aber auch unvollständig. Die Opfer müssen ständig wiederholt werden. Der Zugang zu Gott bleibt eingeschränkt. Nur wenige dürfen sich ihm räumlich nähern und selbst der Hohepriester nur einmal im Jahr. Hier setzt der Hebräerbrief an und vergleicht Melchisedek mit Jesus. Melchisedek ist Priester ohne bekannte Abstammungslinie. Sein Amt scheint direkt von Gott zu kommen. Genau darin sieht der Hebräerbrief ein Vorausbild für Jesus. Auch Jesus wird nicht Priester aufgrund seiner Herkunft aus dem Stamm Levi, sondern durch Gottes Berufung selbst. Doch Jesus ist mehr als ein weiterer Priester. Während die alten Priester immer wieder Opfer darbringen, bringt Jesus ein einziges Opfer, sich selbst. Damit verändert sich alles. Das Opfer muss nicht wiederholt werden, weil es endgültig gilt. Versöhnung wird nicht mehr jedes Jahr neu hergestellt, sondern dauerhaft möglich. Durch Jesu Tod am Kreuz. Auch der Versöhnungstag bekommt eine neue Bedeutung. Jesus geht nicht in ein irdisches Heiligtum, sondern, so beschreibt es der Hebräerbrief, direkt in Gottes Gegenwart. Er öffnet damit einen Zugang, der vorher verschlossen war. Der Vorhang zwischen Gott und Mensch wird aufgehoben. Die Verbindung zu Gott wird nicht mehr durch räumliche Grenzen oder bestimmte Zeiten eingeschränkt. Ebenso verändert sich die Fürbitte. Jesus tritt weiterhin für Menschen ein, aber nicht nur stellvertretend aus der Distanz. Er kennt menschliches Leben aus eigener Erfahrung, weil er selbst Mensch geworden ist. Seine Fürsprache bedeutet, Menschen dürfen jederzeit zu Gott kommen, ohne einen menschlichen Vermittler aufsuchen zu müssen. Hier wird das Bild vom Handy und Smartphone wieder verständlich. Das alte Priestertum ist wie ein funktionierendes, aber begrenztes Kommunikationsmittel. Es zeigt, dass Verbindung zu Gott möglich ist, aber sie blieb indirekt und eingeschränkt. Mit Jesus beginnt eine neue Dimension der Beziehung. Er ermöglicht eine dauerhafte Verbindung zu Gott, unmittelbaren Zugang und eine Verbindung, die nicht ständig neu hergestellt werden muss. Durch Jesus entsteht eine neue und ganz wunderbare Möglichkeit für alle Menschen. Gott ist nicht mehr nur im Heiligtum erreichbar, sondern im Alltag. Gebet ist jederzeit möglich. Gott ist 24 Stunden, 7 Tage die Woche erreichbar. Vergebung hängt nicht mehr von wiederholten Opferhandlungen ab. Die Beziehung zu Gott wird persönlich, direkt und dauerhaft. Der Hebräerbrief will damit keine Abwertung der Regeln des Alten Testamentes zeigen, sondern deren Erfüllung. Melchisedek weist voraus, Jesus ist der Vollender. Was vorher angekündigt wird, wird in Jesus Wirklichkeit. Die Verbindung zu Gott ist nicht länger begrenzt wie bei einem alten Gerät mit schwachem Empfang, sondern offen, lebendig und dauerhaft. Und genau darin liegt die Hoffnung des christlichen Glaubens. Der Zugang zu Gott steht offen, nicht aufgrund menschlicher Leistung, sondern weil Jesus selbst die Brücke geworden ist. Er hat den Weg frei gemacht, damit jeder Mensch Gemeinschaft mit Gott haben und die Vergebung der Sünden erfahren kann.
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1: Menschen, die ein strenges Elternhaus hatten, haben meist ein autoritäres Gottesbild. Das haben Religionswissenschaftler jetzt herausgefunden. Wer seinen eigenen Vater als hart und unerbittlich erlebt hat, der sieht auch Gott in dieser Rolle. Der Schöpfer des Universums, eine Instanz, vor der man sich fürchten muss und die weit über einem thront, unerreichbar. Doch die Bibel zeichnet ein anderes Bild von Gott. Hier ist Gott ein barmherziger Vater, der seine Kinder liebt. Menschen dürfen ihm ihre Sorgen nennen, ihre Nöte und Ängste. Ganze Psalmen zeugen davon, dass Gott sich sogar anklagen lässt, dass Menschen zu ihm betteln und flehen dürfen. Und Jesus Christus, der lehrt uns, wie wir Gott ansprechen dürfen. Als Abba nämlich, als lieben Vater oder auch als Papi, Vati oder Papa, je nachdem. Doch Jesus möchte Gott damit nicht verharmlosen und als jemanden darstellen, den man gewissermaßen herumschubsen kann. Gott will als Autorität ernst genommen werden. Auch bei Jesus bleibt Gott der, den ich um Vergebung und um mein tägliches Brot bitten muss. Aber Gott geht dabei mit mir auf Augenhöhe. Er nimmt mich als Gesprächspartner ernst und lässt sich Dinge buchstäblich mitten ins Gesicht sagen. Der Herr redete mit Mose von Angesicht zu Angesicht, wie ein Mann mit seinem Freund redet. So heißt es im 2. Buch Mose. Was für ein Zuspruch für alle, die Gott bislang gefürchtet haben. Was für eine Befreiung für alle, die Gott nur als unerbittliche, brutale Macht kennen. Gott ist nicht so, wie sie als Kind geglaubt haben und wie es ihnen leider ein brutaler Vater eingeimpft hat. Gott ist ein Gott, der auf Augenhöhe mit mir spricht. Gott ist kein Despot, sondern ein Freund, an den ich mich ohne Angst jederzeit wenden kann.

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1: Hebräer 13, die Verse 1 bis 3. Hört nicht auf, einander als Brüder und Schwestern zu lieben. Vergesst nicht, Gastfreundschaft zu üben, denn auf diese Weise haben einige, ohne es zu wissen, Engel bei sich aufgenommen. Denkt an die Gefangenen, als ob ihr selbst mit ihnen im Gefängnis wärt. Denkt an die Misshandelten, als ob ihr die Misshandlungen am eigenen Leib spüren würdet.
2: Viele tun so, als sei mit gastfrei ein Freisein von Gästen gemeint. Man will doch seine Ruhe haben und überhaupt. Schade. Denn Gastfreundschaft ist etwas Schönes. Die Aufforderung, gastfrei zu sein, ist eigentlich eine ganz selbstverständliche Folge aus dem christlichen Grundsatz der Offenheit für alle Menschen und alle Notlagen. Doch was mich wirklich verzaubert an dem Satz aus dem Hebräerbrief, ist der Hinweis auf die Chancen, die darin liegen. Lassen wir uns doch von denen anstecken, die durch Gäste gesegnet wurden. Wer gastfrei ist, hat vielleicht schon Engel aufgenommen. Viele Gäste sind uns auch schon zum Engel geworden, weil wir durch sie einen Glaubensimpuls bekamen oder einfach durch die Gemeinschaft mit ihnen gestärkt wurden. Im Bibeltext geht es um gelebtes Christsein. Gottes Wort soll im Alltag in die Tat umgesetzt werden. Und überall, wo Christen sich öffnen für andere, für Fremde und für Notleidende, wo Junge sich um Alte und Alte sich um Junge bemühen, wo man einander zuhört, miteinander trägt, miteinander teilt und miteinander feiert, da ist Jesus mittendrin und der Himmel ist offen.
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1: Das ist das Hänschen vor dem Cola-Automaten. Weil das kleine schnuckige Hänschen allerdings von bekanntem Adelsgeschlecht ist, verlangt es die Ordnung, dass es hier ganz offiziell als Hans Ludwig von der Seim vorgestellt wird. Hans Ludwig von der Seim hüpft also auf seinen Beinchen vor dem Cola-Automaten hin und her, klaubt in seiner Hosentasche nach einem Münzstück und klickedi-klickedi-klick. Das Türchen springt auf und öffnet dem kleinen Hans Ludwig von der Seim den Cola-Automaten ganz wie von selbst und ganz wie erwartet. Das ist Hans Ludwig von der Seim vor seiner neuen marmorweißen Garage. Von wegen kleines schnuckiges Hänschen. Jetzt glaubt der junge Hans Ludwig von der Seim in seiner Silberlimousine nach dem Münzstück. Und, ob Sie es erraten? Klicke die Klicke die Klick. Das große Tor der weißen Marmorgarage öffnet unserem Hans Ludwig von der Seim ganz wie von selbst und ganz wie erwartet die große Einfahrt. Das ist Hans Ludwig von der Seim auf dem Zenit. Nicht mehr ganz jung, aber 1000 Türen und Tore offen. Wann immer Hans Ludwig von der Seim vor seiner göttlichen Villa steht, ein kleiner Griff nach seinem alten Münzstück und... Na, jetzt müssen Sie es aber wissen. Klickedi, klickedi, klick, ganz recht. Und das große Tor zum sonnigen Eigenparadies rollt für Hans Ludwig von der Seim ganz wie von selbst und ganz wie erwartet seitlich ins Grüne. Das ist Hans Ludwig von der Seim am Tag der großen Ehrung. Das Tor steht weit offen für Hans Ludwig von der Seim. Ganz wie von selbst natürlich und ganz wie erwartet. Und der alte Griff nach dem Münzstück, Sie wissen schon, klickedi, klickedi, klick. Er ist da nur noch Gewohnheit. Einem in Ehren ergrauten Kamel wie Hans Ludwig von der Seim öffnet sich doch auch ein kleines, schnuckiges Nadelöhr ganz wie von selbst und ganz wie erwartet. Das wäre doch gelacht, dachte Hans Ludwig von der Seim und ließ die Aufschrift auf dem verschlossenen Tor. Ich bin die Tür, Jesus Christus.

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1: Übermut tut selten gut, sagt der Volksmund, und Hochmut kommt vor dem Fall. Mutige Menschen bewundere ich, während ich bei wagemutigem Verhalten zweifle, ob das Risiko nicht größer ist als der mögliche Nutzen. Mit kleinmütigen Leuten habe ich Mitleid, und wenn jemand sein Mütchen an mir kühlt, dann ist er zornig. Wörter mit dem Bestandteil Mut sagen offenbar etwas aus über die innere Haltung eines Menschen, wie ihm zumute ist, wie es in seinem Gemüt aussieht. Das gilt auch für das Wort Demut. Gott widersteht den Hochmütigen, aber den Demütigen gibt er Gnade, heißt es im 1. Petrusbrief. Ich frage mich, wie sieht es wohl aus im Gemüt eines demütigen Menschen? Ist er daran gewöhnt, klein beizugeben, dem Höhergestellten hinterherzuschleimen, sich selbst als minderwertig anzusehen? Nein, demütige Menschen, die ich kennengelernt habe, sind ganz anders. Sie wissen ganz genau, welchen Wert und welche Begabungen sie haben. Neidlos erkennen sie auch meinen Wert und meine Begabungen an. In ihrer Gegenwart fühle ich mich wohl, weil wir uns gemeinsam unter die Obhut Gottes gestellt fühlen. Ein demütiger Mensch packt mit großer Selbstverständlichkeit Aufgaben an, mit denen sich andere die Finger nicht schmutzig machen wollen. Einem demütigen Menschen bricht kein Zacken aus der Krone, wenn er sich vor seinen Mitmenschen und vor allem vor Gott beugt. Und noch etwas habe ich entdeckt. Demütige Menschen sind oft auch frohmütige Menschen.

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Das war ganz witzig. Ich hängte damals gerade Wäsche auf. Und ja, und während ich diese aufhängte, kam mir so der Gedanke, oh, jeden Tag das Gleiche, immer der gleiche Trott. Wann hört das auf? Wann ist das vorbei? Und auf einmal kam mir diese Melodie in den Kopf. Ich habe mir dann einen Stift geholt, einen Zettel, habe mich zwischen meine Wäscheberge gesetzt und habe die Gedanken einfach aufgeschrieben. Und irgendwann war ich dann fertig und ja, lief dann am Badezimmer vorbei und schaute so gedankenverloren nach rechts ins Badezimmer rein und lief weiter. Und denke ich, hä, da war doch was. Nochmal zurück, da saß meine Tochter noch auf dem Topf. Und mir wurde dann bewusst, die muss ewig da gesessen haben. Die hat sich nur nicht bemerkbar gemacht. Die spielte mit ihren Fingern und ich hatte die einfach vergessen auf dem Topf. Es hat dann auch der Abdruck am Hintern ganz deutlich gezeigt, dass sie da ziemlich lange gesessen haben muss. Und ja, dieses Lied erzählt einfach so die alltäglichen Dinge, die so in einem Familienleben passieren. Da fällt eben das Glas Saft um oder die Kinder kommen nach Hause und prügeln sich um die Fischstäbchen oder so. Und ja, und dann dieses Wort, mit meinem Gott kann ich über Mauern springen, auch wenn der Alltag mir manchmal über den Kopf wächst und ich könnte schreiend weglaufen. Die waren ja alle ziemlich eng aufeinander, meine Kinder. Ich hatte 4 Wickelkinder gleichzeitig immer. Dann habe ich gedacht, ja, das schaffe ich nur mit Gottes Hilfe. Ein Bekannter hat zu mir gesagt, ah, das kannst du nicht so sagen. Der hat dann gesagt, das hört sich so an wie, ach, Gott ist ja auch noch da. Und habe ich gesagt, aber so ist es, so war es. Und das hat mir zum Glück auch ein paar Hausfrauen haben mir das dann auch bestätigt, dass das wirklich so ist. Und ja, Gott schenkt einfach die Kraft, auch über sich hinauszugehen, über Mauern zu springen. Und das wollte ich einfach zu diesem Alltag, wollte ich rüberbringen in diesem Lied.

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1: Die Brüder Grimm erzählen das Märchen von einem, der auszog, das Fürchten zu lernen. Furchtlos von Geburt an wusste er nicht, was Angst heißt. Furcht brauchen wir nicht zu suchen, wir kennen das Gefühl zur Genüge. Ein Auflisten von Anlässen erübrigt sich von alleine. Wir müssen eher ausziehen, das Freuen zu lernen. Dazu müssen wir nicht durch die Welt irren, zum Training der Freude brauchen wir nur ein wenig Fantasie. So wie jeder Weg mit dem ersten Schritt beginnt, so beginnt diese Art des Trainings mit einem ersten Blick, einem ersten Hinhören. Die Welt ist voller kleiner Wunder, die wollen nicht übersehen, nicht überhört sein, sie wollen entdeckt werden, sie wollen Freude bereiten. Es sind oft nur Kleinigkeiten, manchmal sogar nur klitzekleine Kleinigkeiten. Wer täglich nach etwas sucht, was ihn erfreut, wofür er dankbar sein kann, der trainiert sich eine Lebenshaltung an, die seine Seele stärkt. Freut euch und seid fröhlich im Herrn, eurem Gott, ermutigt der Prophet Joel vor fast 2500 Jahren die Menschen in Israel. Denen war die Freude am Leben wahrscheinlich gerade gründlich vergangen. Eine außergewöhnliche Heuschreckenplage hatte das Land überfallen, zurück blieb verbrannte Erde. Freut euch, das könnte fast zynisch klingen in einer solchen Situation. Die Menschen litten Not, sie mussten von vorne beginnen. Joel, den sie als Bußprediger kannten, möchte ihnen Mut machen, den Blick weiten, Hoffnung für die Zukunft vermitteln. Er verweist sie auf den barmherzigen Gott. Freut euch, auch wenn es noch eine Freude in allem Leide ist. Auch unter verbrannter Erde regt sich Leben, ereignen sich wieder kleine Wunder. Es braucht offene Augen und offene Ohren, um sie zu entdecken. Freude lässt sich finden. Das ist kein Märchen.

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1: Ich überlege mir in letzter Zeit immer häufiger, wann in meinem Leben habe ich eigentlich am meisten Fortschritte gemacht? Wann kam am meisten bei allen Projekten dabei raus? Wann ging es am schnellsten vorwärts? Und ich muss gestehen, es waren die Zeiten, wo ich selber ganz, ganz viel Zeit reserviert hatte für die Hege und Pflege meiner Frömmigkeit, meiner Gottesbeziehung. Ich habe letztens zu einem Freund gesagt, du, ich sitze hier nur noch und arbeite. Ich arbeite ab und werde von der Arbeit teilweise auch aufgefressen. Richtig gut getan hat mir in meinem Leben bisher immer die Zeit, wo irgendetwas von außen kam, wo ich Zeit hatte, auf das zu hören, was Gott von mir will, was Gott in mich hinein für Gaben und Talente gelegt hat, wo dann auch ein Sinn und ein Segen drauf liegt. Diesem Lied habe ich versucht zum Ausdruck zu bringen, Gott, ich habe dir eigentlich wirklich viel zu verdanken. Alles, was ich selber so aus mir heraus tue, das bringt mich im letzten Ende nicht arg viel weiter. Es gerät viel in Stocken, es ist ein Arbeiten, es ist ein unwahrscheinlich fleißiges Streben und Tun. Aber was wir letzten Endes brauchen, was uns auch unendlich gut tut, ist das Ruhe zu haben, um das zu hören, was von Gott kommt. Unser Leben hat etwas mit Gott zu tun, ob wir es glauben oder nicht. Und wenn er mitbestimmen kann, wenn er mit eingreifen kann, dann geht es auch in der Tat immer wieder vorwärts.

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1: Herzlich willkommen zu einer weiteren Ausgabe der Sendereihe durch die Bibel. Im Augenblick befinden wir uns in dieser Reihe im Alten Testament, und zwar im Buch der Sprüche. Salomo, der berühmte König Israels, ist zum Teil der Autor dieser umfangreichen Sprichwörtersammlung. Zum Teil ist er aber wohl auch nur deren Herausgeber. In dieser Sendung wollen wir uns Kapitel 24 vornehmen.

Das 24. Kapitel im Buch der Sprüche Salomos ist wohl das letzte, das er geschrieben oder zumindest selbstständig überarbeitet hat. Denn ab Kapitel 25 begegnen wir sozusagen einer Auftragsarbeit. Die dann folgende Sprüchesammlung wurde nämlich auf Veranlassung von König Hiskia zusammengestellt. Auf jeden Fall kann man davon ausgehen, dass Salomo sehr viele Sprüche verfasst und gesammelt hat und dass uns nur ein kleiner Prozentsatz der Gesamtzahl vorliegt. Zum Teil handelt es sich um gewaltige Wahrheiten, die uns anrühren und unser Leben lenken können. In den ersten beiden Versen in Kapitel 24 klingt das dann so: Sei nicht neidisch auf böse Menschen und wünsche nicht, bei ihnen zu sein, denn ihr Herz trachtet nach Gewalt und ihre Lippen raten zum Unglück. Das ist etwas, was uns schon zuvor präsentiert wurde. Wir finden im Buch der Sprüche immer wieder eine Wiederholung von Dingen, die wichtig sind. Zum Beispiel ist eine Menge über die Verwendung der Zunge und über den Stolz gesagt worden und darüber, was es heißt, ein Narr zu sein. Es sind Dinge, die immer wieder betont werden, weil sie in das Leben übersetzt werden müssen. Und sie betreffen viele ganz gewöhnliche Menschen. Das ist auch der Grund dafür, warum ich anfangs mal gesagt habe, sie werden gewiss ein passendes Sprichwort finden für jede Person, die sie kennen. Wir haben bereits eine große Zahl entdecken können, die auch zu verschiedenen Charakteren der Bibel passen. Der 73. Psalm, ein Psalm von Asaf, befasst sich mit dem gleichen Thema wie unser Vers hier in den Sprüchen. Asaf schreibt: Denn ich ereiferte mich über die Ruhmredigen, als ich sah, dass es den Gottlosen so gut ging. Sie sind nicht in Mühsal, wie sonst die Leute, und werden nicht wie andere Menschen geplagt. Was sie reden, das soll vom Himmel herabgeredet sein. Was sie sagen, das soll gelten auf Erden. Asaf ist darüber beunruhigt und ich vermute mal, dass auch Sie schon darüber beunruhigt waren. Ich jedenfalls habe diese Gefühle auch schon gehabt. Ich erinnere mich, als ich ein armes Jüngelchen war, dass ich nicht verstehen konnte, warum ich arm zu sein hatte und die Schule verlassen musste, um zu arbeiten, als ich gerade einmal 14 Jahre alt war. Ich sah mich um und sah die anderen Jungen, die gut in der Lage waren, zur Schule zu gehen, aber die abgingen, weil sie die Schule hassten. Ich hatte also eine echte Frage, weil ich so ein Verlangen nach einer guten Ausbildung hatte. Jetzt beschäftigt sich Salomo mit dieser Angelegenheit. Sei nicht neidisch auf böse Menschen und wünsche nicht, bei ihnen zu sein. Warum das? Weil ein Tag der Abrechnung kommt. Asaf sagte, er verstehe nicht, warum die Bösen vorankommen, bis ich ging in das Heiligtum Gottes und merkte auf ihr Ende. Anders ausgedrückt, sie werden es mit Gott zu tun bekommen. Wenn wir auf die Welt blicken, sehen wir ein hohes Maß an Ungerechtigkeit und es gibt sehr wenig, was Sie und ich dagegen tun können. Ich selbst gehöre zu einer Generation, die gern gegen alles Mögliche protestiert hat. Diese Generation hat versucht, viele Dinge aus dieser Welt zu harmonisieren. Ich glaube jedoch nicht, dass all das Protestieren jedes Problem lösen kann, weil das Problem im Herzen des Menschen liegt. Es ist das Herz des Menschen, das geändert werden muss. Gott ist es, der diese Sache eines Tages zur Ruhe bringen wird. Wir können Gott vertrauen, dass er das tun wird. Sie und ich haben es nötig, unseren Platz im Leben zu erkennen. Es wird aus uns glücklichere Menschen machen, wenn wir erkennen, dass Gott jeden von uns an den für uns bestimmten besonderen Platz gestellt hat, um die uns gestellte Aufgabe hier auf Erden zu erfüllen. Ich sehe bösartige Menschen, die erfolgreich sind, und ich verstehe es nicht. Ich habe Gott ein Dutzend Mal gesagt, dass ich es nicht verstehe. Haben Sie keine Angst, es Gott zu sagen, wie Asaf es tat. Das Wichtigste besteht für Sie darin, mit Gott weiterzugehen, ihm zu vertrauen, dass er für alles eine Lösung finden wird. Wir müssen lernen, die Dinge aus Gottes Sicht zu betrachten. Die Bibel ist voll von Beispielen böser Menschen, die Schlechtes erlebten. Es beginnt mit Kain im ersten Buch Mose. Selbst ein Mann wie Lot, obwohl er ein geretteter Mann war, entschied sich, in der Stadt Sodom zu leben und hatte Erfolg dort.
Aber es kam ein Tag, an dem wünschte er, dass er nicht nach Sodom gezogen wäre. Es war ein unverzeihlicher Fehler für ihn, das getan zu haben. Also, wenn Sie das Wort Gottes durchgehen, finden Sie Menschen, denen eine Zeit lang alles ganz leicht von der Hand ging. Und dann können Sie sehen, wie immer neu ein Gericht vollzogen wurde. Es ist sehr wichtig, das zu verstehen. Kommen wir nun zu den Versen 3 und 4. Durch Weisheit wird ein Haus gebaut und durch Verstand erhalten. Und durch ordentliches Haushalten werden die Kammern voll kostbarer, lieblicher Habe. Das ist ein wunderbares Bild von dem, was wir tun. Ein Mann baut ein Haus und dann füllt er das Haus mit Möbeln, mit schönen Gemälden und Bildteppichen, mit schönen persönlichen Gegenständen und Wertsachen. Es ist ein Vergnügen, ein Haus wie dieses, so ein schönes Zuhause, zu sehen, das geschmackvoll eingerichtet ist. Auch Sie und ich, wir sollten uns auf Erden ein Haus errichten, aber ein Haus der Weisheit, ein Haus des Wissens. Wir sollten bildlich gesprochen anfangen, unseren Geist und unser Herz anzureichern mit allen Arten von kostbaren Möbeln, Vasen, Bildern und schönen Dingen. Das war es auch, was der Apostel Paulus seinem Schüler Timotheus geraten hat. Bemühe dich darum, dich vor Gott zu erweisen als einen rechtschaffenen und untadeligen Arbeiter, der das Wort der Wahrheit recht austeilt. Sie und ich, wir sollen unser Herz und das ganze Leben mit dem Wort Gottes füllen. Ich kann Ihnen versichern, auf diese Weise arbeiten wir uns vor in Richtung auf eine schöne Villa. Lassen Sie uns nicht mit einer Bruchbude zufrieden sein. Als ich einmal bei einem Missionar in Südamerika auf Besuch war, nahm er mich in seinem Bezirk mit zu einigen der dortigen Häuser. Viele von ihnen waren, was wir einen angelehnten Schuppen aus alten Brettern nennen würden. Viele von den Häusern waren verfallen, öde Orte. Im Inneren gab es keinen Platz zum Sitzen, nicht einmal einen einfachen Stuhl. Es war da eine Decke oder ein Schaffell in einer Ecke, wo die Familie schlief. Es gab aber kein Bett. Das Kochen wurde draußen im Freien durchgeführt. Ich dachte, wie schrecklich ist das? Ehrlich gesagt, allein an diese Armut zu denken, macht mich traurig. Aber ich sage Ihnen auch, in meiner Heimat gibt es viele Christen, die hätten ihr Leben damit verbringen sollen, mit allen Arten wunderbarer Schätze aus dem Wort Gottes ein schönes Zuhause aufzubauen. Ich meine ein geistliches Zuhause, eine geistliche Heimat mit einem entsprechenden Innenleben. Stattdessen sind sie zufrieden mit einer winzigen geistlichen Bruchbude. Und wenn ich da hineinsehe, oh, diese Ahnungslosigkeit, es ist nichts da, es ist absolut kahl und leer. Im Gespräch mit einer Gruppe von Predigern stimmten sie alle mir zu bei dem Leitgedanken, die größte Tragödie in unseren Kirchen und Gemeinden sei heute oftmals die Unwissenheit der Christen. Diese armen, kleinen, leeren Hütten, die sie haben. Wie sagt es Salomo? Durch Weisheit wird ein Haus gebaut und durch Verstand erhalten und durch ordentliches Haushalten werden die Kammern voll kostbarer, lieblicher Habe. Und weiter geht es mit den Versen 5 und 6. Ein weiser Mann ist stark und ein vernünftiger Mann voller Kraft, denn mit Überlegung soll man Krieg führen. Und wo viele Ratgeber sind, da ist der Sieg. Es gibt viele nützliche Ressourcen für uns heute. Nicht nur stehen uns Menschen zur Verfügung, bei denen wir Rat suchen können, sondern wir haben auch das Wort Gottes. Ich glaube allerdings nicht an ein Verfahren, dass man die Bibel einfach aufschlägt und irgendeinen Vers antippt und dadurch eine Entscheidungshilfe bekommt. Das Wort Gottes ist kein Roulette, bei dem ein rundes Mittelteil in Bewegung gesetzt wird und wir hoffen, dass es an der richtigen Stelle anhält. Wir müssen wissen, was die ganze Bibel sagt. Wir haben es nötig, Mose und Josua und Samuel und David und Micha und Zacharia und Matthäus und Paulus und Johannes zu lesen. Sie alle sind unsere Berater. Wir können uns jederzeit vor Entscheidungen bei allen von ihnen Rat holen. Und nun weiter in unserem Bibeltext mit den Versen 7 bis 10. Weisheit ist dem Toren zu hoch. Er darf seinen Mund im Rat nicht auftun.
Wer sich vornimmt, Böses zu tun, den nennt man einen Erzbösewicht. Das Vorhaben des Toren ist Sünde, und der Spötter ist den Leuten ein Greuel. Der ist nicht stark, der in der Not nicht fest ist. Salomo sagt hier etwas, was ziemlich wichtig ist. Es braucht einen Mann, um eines Mannes Arbeit zu tun. Vielleicht kennen Sie die alte Binsenweisheit, nie einen Jungen zu schicken, wenn ein Mann gebraucht wird. Gott benutzt diese Zeiten wirklicher Belastung und Beanspruchung und Prüfung, um unseren geistlichen Charakter zu entwickeln. Das ist die Art und Weise, durch die er uns ermöglicht, zu wachsen. Es ist in der Stunde der Prüfung, in der Sie und ich die geistige Kraft offenbaren, die wir haben. Es ist ein großer Trost für uns zu wissen, dass viele der Männer Gottes sich umgedreht haben und davonliefen, als ihre Prüfung kam. Der Prophet Elia hatte sich auf dem Gipfel des Berges Karmel so mutig erwiesen. Aber als er hörte, dass die Königin Isebel nach ihm schickte mit der Absicht, ihn zu töten, da machte er sich davon und lief in die Wüste, bis er nach Beersheba kam. Er ließ seinen Diener dort zurück und ließ sich in der Wüste nieder, kletterte unter einen Wacholder und sagte nur: »Herr, lass mich sterben.« Und als David von König Saul gejagt wurde, war ihm nicht ein Moment der Ruhe gegeben. David sagte, dass er sich wie ein Rebhuhn in den Bergen vorkäme und dass sie ihn eines Tages fangen würden und töten. Er war sehr entmutigt. Aber beide, David und Elia, lernten in dieser Stunde, dass der Herr in der Lage war, sie zu stärken. Weiter mit Vers 11 und 12. Errette, die man zum Tode schleppt, und entzieh dich nicht denen, die zur Schlachtbank wanken. Sprichst du: »Siehe, wir haben's nicht gewusst«? Fürwahr, der die Herzen prüft, merkt es, und der auf deine Seele Acht hat, weiß es und vergilt dem Menschen nach seinem Tun. Ich denke, es gibt auch jemanden, dem Sie helfen könnten. Es gibt jemanden, dem Sie Christus bezeugen könnten. Und Sie könnten die einzige Person sein, die er hören will. Ich sprach einmal mit einem Mann, der glaubte, dass er für den Selbstmord eines geliebten Menschen verantwortlich sei. Er sagte, er wisse, dass er etwas hätte tun müssen. Ich bin auch der Meinung, er hätte es tun sollen, aber er hat es eben nicht getan. Ein Mensch kann unter großem Druck stehen, weil er etwas verpasst hat zu tun, als er es hätte tun sollen. Gott, der Herr, ist derjenige, der das Herz auf die Waage legt. In einem solchen Fall, wenn wir wissen, dass wir versäumt haben, etwas zu tun, das wir hätten tun sollen, bleibt uns nichts anderes übrig, als uns zum Herrn zu wenden und zu bitten: »Herr, vergib mir, ich habe versagt. Ich komme jetzt zu dir und bitte dich, mich zu stärken und mir zu helfen.« Der Herr wird diese Art Gebet erhören. Er wird einen Menschen retten aus dem Überwältigtsein von Trauer und Schuldgefühl über sein Scheitern. Wir tun gut daran, die Bedeutsamkeit dieses Sprichworts zu erkennen, um die Menschen zu erreichen, die in Not unsere Hilfe brauchen. Nun zu den Versen 13 bis 16. Iss Honig, mein Sohn, denn er ist gut, und Honigseim ist süß deinem Gaumen. So ist Weisheit, gut für deine Seele, wenn du sie findest, dann wird dir's am Ende wohlgehen, und deine Hoffnung wird nicht umsonst sein. Laure nicht als Gottloser auf das Haus des Gerechten, zerstöre seine Wohnung nicht, denn ein Gerechter fällt siebenmal und steht wieder auf, aber die Gottlosen versinken im Unglück. Soweit die Verse 13 bis 16. Ein Gerechter fällt siebenmal und steht wieder auf. Sieben ist die Zahl der Vollständigkeit. Ein Mann ist im Begriff zu fallen, aber der Gerechte wird wieder aufstehen. Kennen Sie einen solchen Menschen? Simon Petrus war einer. Aber dann müssen wir auch feststellen, dass die Gottlosen versinken im Unglück. Das meint zum Beispiel den Jünger Judas. Dieser Spruch illustriert perfekt diese beiden Jünger unseres Herrn. Petrus war ein Mann, der ständig fiel. Wir können auch sagen, dass er versagte, als er auf dem Wasser zu gehen versuchte. Doch ich glaube nicht wirklich, dass er versagt hat, weil er doch auf dem Wasser gegangen ist. Er ging auf dem Wasser, um zu Jesus zu kommen. Aber als er seine Augen von Jesus abwandte und den Sturm sah, begann er unterzugehen.
Er fing an zu sinken. Aber denken Sie daran, dass der Herr ihn rettete, und er ging dann zurück zum Boot mit Jesus. Aber Petrus versagte sicherlich in der Nacht, als der Herr Jesus verhaftet wurde. Er verleugnete seinen Herrn dreimal. Immer wieder und immer wieder verfehlte Petrus den Herrn. Aber er stand immer auf und machte mit dem Herrn weiter. Ein Mann kam einmal zu mir und sagte, ich bin so viele Male gescheitert und ich schäme mich, zum Herrn zurückzugehen und ihm erneut zu sagen, dass ich versagt habe und von vorne anfangen will. Ich erwiderte, das mag Ihnen peinlich sein, aber dem Herrn ist das nicht peinlich. Er ist bereit, mit Ihnen wieder neu zu beginnen. Dann fragte er, wie oft kann man scheitern und immer wieder noch zurückkommen? Ich sagte ihm, das weiß ich nicht, aber ich selbst arbeite mich in die Hunderte vor und ich gehe immer noch zu ihm. Es ist so wichtig für uns zu verstehen, dass wir immer zu unserem himmlischen Vater gehen und ihm sagen können, dass wir gestolpert sind und wieder schmutzig geworden sind. Er wird uns gleich wieder in seinen Dienst stellen. Wie wunderbar ist es, so einen Vater im Himmel zu haben. Ich komme zu Vers 17 in unserem Bibeltext. Freue dich nicht über den Fall deines Feindes und dein Herz sei nicht froh über sein Unglück. Wenn man hört, dass bei jemandem, den man nicht richtig mochte, etwas Schlimmes passiert ist, sagt man da nicht auch manchmal insgeheim, ich bin froh, dass ihm das passiert ist? Nun, sagen Sie mir nicht, Sie hätten so etwas noch nie gedacht, denn die menschliche Natur ist doch so. Gott sagt, freue dich nicht, wenn dein Feind fällt. Das ist nicht der Weg, um das Problem zu lösen. Warum? Wir blicken dazu in Vers 18. Dort heißt es, der Herr könnte es sehen und Missfallen daran haben und seinen Zorn von ihm wenden. Wenn Sie sich freuen, weil Ihr Feind fällt, könnte sich der Herr zu ihm umwenden und beginnen, diesem Menschen Gutes zu tun. Dann würden Sie erst wirklich unglücklich sein. So gibt es also auch einen sehr praktischen Grund, sich nicht zu freuen, wenn Ihr Feind fällt. Und weiter ab Vers 19. Erzürne dich nicht über die Bösen und ereifere dich nicht über die Gottlosen. Denn der Böse hat nichts zu hoffen, und die Leuchte der Gottlosen wird verlöschen. Mein Sohn, fürchte den Herrn und den König und menge dich nicht unter die Aufrührer. Denn plötzlich wird sie das Verderben treffen und unversehens von beiden her das Unheil kommen. Sie denken vielleicht, darüber haben wir doch gerade schon mal etwas gelesen. Ja, es ist der gleiche Gedanke wie in Vers 1 dieses Kapitels. Und warum wird das wiederholt? Wieder, um uns zu zeigen, wie wichtig es ist. Der Herr will, dass wir gerade das lernen. Haben Sie schon mal bemerkt, dass auch einige der Gleichnisse und bestimmte Wunder unseres Herrn Jesus Christus in der Bibel wiederholt werden? Zum Beispiel die Speisung der 5000. Sie wird in allen vier Evangelien berichtet. Jeder der Evangelisten fügt Einzelheiten hinzu, die Eigenheiten seines Evangeliums sind. Aber dieses Wunder war so wichtig, dass es für uns viermal aufgezeichnet wurde. Und so verhält es sich eben auch mit manchen Sprichwörtern aus dem Buch der Sprüche Salomos. Manche Lehre ist in ihrer Bedeutung so wichtig, dass es dem Sinn nach mehrmals wiederholt wird. Von Vers 23 bis zum Ende des Kapitels gibt es eine Art Anhang, die eingeführt wird mit den Worten »Auch dies sind Worte der Weisen«. Dann folgt als erste Aussage »Die Person ansehen im Gericht ist nicht gut«. Hier geht es also um etwas anderes, das der junge Mann, der Schüler in der Schule der Weisheit, lernen soll, bevor er zum Absolvent wird. Es ist nicht gut, die Person im Gericht anzusehen. Das heißt, es ist nicht gut, Parteilichkeit im Gericht zu zeigen. Dies ist eine wichtige Angelegenheit im täglichen Leben und etwas, was gerade heute Not tut. Personen in öffentlichen Ämtern müssen dies wissen. Die Arbeitgeber müssen dies wissen. Jeder auf irgendeinem Posten mit Autorität muss dies wissen. Es sollte keine Günstlingssysteme geben, sondern alle sollen gleich behandelt werden. Vers 24 lautet, wer zum Schuldigen spricht, du hast recht, dem fluchen die Völker und die Leute verwünschen ihn.
Es ist sehr viel davon heute zu finden. Böse Menschen werden von anderen ausdrücklich empfohlen. Es wird so getan, als würden sie Gutes tun. Ich halte das für schlimm, weil die Tatsachen verdreht und weil anständigen Menschen Schaden zugefügt wird. Und nun noch die Verse 25 bis 29. Die aber gerecht richten, denen geht es gut, und reicher Segen kommt auf sie. Eine richtige Antwort ist wie ein lieblicher Kuss. Richte erst draußen deine Arbeit aus und bearbeite deinen Acker. Danach gründe dein Haus. Sei nicht ein falscher Zeuge wider deinen Nächsten und betrüge nicht mit deinem Munde. Sprich nicht, wie einer mir tut, so will ich ihm auch tun und einem jeglichen sein Tun vergelten. Was hier im Prinzip gesagt wird, wiederholt sich an verschiedenen Stellen der Bibel auf unterschiedliche Weise. So schreibt etwa der Apostel Paulus an die Christen in Rom: Die Rache ist mein, ich will vergelten, spricht der Herr. Und nun zu den letzten Versen in Kapitel 24 des Sprüchebuches. Ich ging am Acker des Faulen entlang und am Weinberg des Toren, und siehe, lauter Nesseln waren darauf, und er stand voll Disteln, und die Mauer war eingefallen. Als ich das sah, nahm ich's zu Herzen, ich schaute und lernte daraus. Noch ein wenig schlafen und ein wenig schlummern und ein wenig die Hände zusammentun, dass du ruhst, so wird deine Arbeit kommen wie ein Räuber und dein Mangel wie ein gewappneter Mann. Tja, noch ein wenig schlafen, noch ein wenig schlummern und dabei die Hände in den Schoß legen, dagegen ist eigentlich nichts einzuwenden, sofern es nicht zu einer Lebenseinstellung wird.

Der junge Mann, der Schüler der Weisheit, wird von der Hochschule als Absolvent entlassen. Darum geht es im Buch der Sprüche. Er mag viel wissen und er mag noch andere gute Eigenschaften haben. Aber wenn er faul ist, wird er feststellen, das ist das größte Handicap, das er im Leben haben kann. Mit dieser Anmerkung verabschiede ich mich von Ihnen. In der nächsten Folge unserer Sendereihe Durch die Bibel setzen wir da an, wo wir heute aufgehört haben. Bis dahin auf Wiederhören und Gott befohlen.

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1: Corrie ten Boom wurde 1892 in Haarlem, einer Stadt in den Niederlanden, geboren. Sie wuchs in einer christlichen Familie auf, die ein Uhrmachergeschäft führte. Gemeinsam mit ihrem Vater Caspar und ihrer Schwester Betsy arbeitete sie dort als Uhrmacherin. Die Familie war für ihre Hilfsbereitschaft bekannt und nahm oft Menschen in Not auf. Corrie engagierte sich außerdem in der kirchlichen Jugendarbeit. Ihr Zuhause war schon vor dem Zweiten Weltkrieg ein offenes und gastfreundliches Haus. Wie es dazu kam, dass dieses Haus zu einem Versteck für Juden während der deutschen Besatzungszeit wurde, hat Corrie ten Boom in ihrem Buch Die Zuflucht festgehalten. Das Buch ist im SCM Hensler Verlag erschienen. Es berichtet auch darüber, wie es Corrie erging, nachdem sie verhaftet wurde. Sie überlebte den Aufenthalt in zwei Konzentrationslagern und hielt dabei trotz allem an ihrem Glauben an Jesus Christus fest. Hier im ERF Süd bringen wir heute einige Auszüge aus dem Buch Die Zuflucht von Corrie ten Boom. Das Kapitel, das Sie nun hören, spielt im Jahr 1940. Kurz nachdem die deutsche Wehrmacht begonnen hatte, die Niederlanden zu besetzen. Philipp Genetti begrüßt Sie aus dem ERF-Studio in Meran zum Buch der Woche. Es liest Susanne Hohmeier-Lichtblau.
2: Nacht für Nacht hörten wir das Brummen der nach Westen fliegenden Maschinen. Einmal wälzte ich mich eine Stunde lang schlaflos im Bett, während über mir erbitterte Luftkämpfe tobten und das Stück Himmel, das ich sehen konnte, in Brand setzten. Endlich hörte ich Betsy in der Küche herumgehen und eilte zu ihr. Sie kochte Tee und trug ihn ins Esszimmer, wo wir die Fenster mit dickem schwarzem Papier abgedunkelt hatten, und stellte die besten Tassen auf den Tisch. Irgendwann in der Nacht hörten wir eine Explosion. Das Geschirr im Schrank klirrte. Eine Stunde lang tranken wir Tee und unterhielten uns, bis das Brummen der Flugzeuge verstummte und der Himmel schwieg. Ich sagte Betsy gute Nacht und tastete mich die dunkle Treppe hinauf. Die Feuerglut war vom Himmel verschwunden. Ich befühlte mein Bett. Da war das Kopfkissen. Dann schloss ich im Dunkeln meine Hand über etwas Hartem und Scharfem. Ich spürte, wie Blut an einem meiner Finger entlang lief. Es war ein 30 Zentimeter langes, gezacktes Stück Metall. »Betsy!« Ich rannte mit dem Granatsplitter in der Hand die Treppe hinunter. Wir gingen wieder ins Esszimmer und betrachteten ihn bei Licht, während Betsy meine Hand verband. »Auf deinem Kissen«, sagte sie immer wieder. »Betsy, wenn ich dich nicht in der Küche gehört hätte«, aber Betsy verschloss mir mit einem Finger den Mund. »Sag das nicht, Corrie. Es gibt kein Wenn in Gottes Welt und keine Orte, die sicherer sind als andere. Sein Wille ist unsere einzige Sicherheit. Corrie, wir wollen beten, dass wir das nie vergessen.« Der wirkliche Schrecken der Besatzung kam nur langsam über uns. Im ersten Jahr der deutschen Herrschaft wurden Juden in Holland kaum belästigt. Ein Stein, der durch das Schaufenster eines einem Juden gehörenden Ladens geworfen wurde, ein an die Mauer der Synagoge gekritzeltes hässliches Wort. Es war, als ob sie uns auf die Probe stellten, die Stimmung des Landes testen wollten. Wie viele Holländer würden sich auf ihre Seite stellen? Viele, wie wir zu unserer Schande gestehen müssen. Manche traten dem nationalsozialistischen Bond, kurz NSB, nur um materieller Vorteile willen bei. Mehr Lebensmittel, mehr Kleiderkarten, die besten Stellungen und Wohnungen. Aber andere wurden aus Überzeugung Mitglied. Der Narzissmus war eine Krankheit, für die Holländer nur allzu empfänglich waren. Und die, die zum Antisemitismus neigten, erkrankten als Erste daran. Auf unseren täglichen Spaziergängen sahen Vater und ich, wie sich die Symptome ausbreiteten. Ein Schild in einem Schaufenster. Juden werden nicht bedient. Am Eingang zu den öffentlichen Parks. Keine Juden. Das Gleiche am Portal der Bibliothek, auf Schildern vor Restaurants, Theatern, der Konzerthalle. Eine Synagoge brannte nieder und die Feuerwehr kam, aber nur um zu verhindern, dass das Feuer auf die Häuser zu beiden Seiten übergriff. Als Vater und ich eines Nachmittags unseren üblichen Weg machten, waren die Bürgersteige mit an Jacken und Mäntel genähten gelben Sternen besät. Männer, Frauen und Kinder trugen den sechszackigen Stern mit dem Wort »Jude«. Wir waren überrascht, wie viele von den Menschen, denen wir täglich begegneten, Juden waren. Das Schlimmste war, dass viele verschwanden. Als Vater und ich eines Tages von unserem Spaziergang zurückkehrten, fanden wir den Grote-Markt von Polizei und Militär abgesperrt. Ein Lastwagen stand vor dem Fischmarkt und Männer, Frauen und Kinder, die alle den gelben Stern trugen, stiegen hinten ein. Wir begriffen nicht, warum man gerade diesen besonderen Platz zu dieser besonderen Zeit ausgewählt hatte. »Vater, die armen Menschen!« rief ich. Die Polizisten öffneten die Absperrung und der Lastwagen fuhr hindurch. Wir warteten, bis er um die Ecke bog. »Die armen Menschen«, wiederholte Vater, aber zu meiner Überraschung sah ich, dass er zu den Soldaten hinüberblickte, die sich jetzt in Reih und Glied aufstellten, um abzumarschieren. »Mir tun die armen Deutschen leid, Cory. Sie haben Gottes Augapfel berührt.« Wir sprachen oft, Vater, Betsy und ich, darüber, was wir tun könnten, wenn sich die Möglichkeit böte, einigen unserer jüdischen Freunde zu helfen. Wir wussten, dass Willem zu Anfang der Besatzung für die deutschen Juden, die in seinem Haus lebten, Verstecke gefunden hatte. Vor kurzem hatte er auch einige der jüngeren holländischen Juden aus seinem Pflegeheim fortgebracht. Willem hatte Adressen. Er kannte Höfe in ländlichen Gegenden, in denen kaum Besatzungstruppen waren. Ihn musste man fragen. Als sie das Pelzgeschäft von Herrn Weil gegenüber plünderten, war es soweit. Wir brauchten einen sicheren Ort für ihn und seine Frau, und so fuhr ich zu Willem. Als ich endlich das große Pflegeheim erreichte, war Willem unterwegs, aber Tine und ihr 22-jähriger Sohn Kiek waren dort. Ich berichtete ihnen, was passiert war. »Sag Herrn Weil, er soll sich bereithalten, sobald es dunkel ist«, sagte Kiek. Aber es war schon fast 9 Uhr abends, die neue Sperrstunde, als Kiek an die Haustür klopfte. Er klemmte sich Herrn Weils Kleiderbündel unter den Arm und führte ihn ins Dunkel hinaus. Erst nach mehr als 2 Wochen sah ich Kiek wieder und fragte ihn, was aus Herrn Weil geworden sei. Er lächelte mich an, das breite, bedächtige Lächeln, das ich an ihm schon geliebt hatte, als er noch ein Kind war. »Wenn du mit dem Untergrund zusammenarbeiten willst, Tante Cory, musst du lernen, keine Fragen zu stellen.« Das war alles, was wir je wieder über die Weils hörten. Aber Kieks Worte gingen mir immer wieder durch den Kopf. »Der Untergrund. Wenn du mit dem Untergrund arbeitest. Arbeitete Kiek mit dieser geheimen, illegalen Gruppe? Und Willem vielleicht auch?« Wir wussten natürlich, dass es in Holland einen Untergrund gab, ahnten es zumindest. Über die meisten Sabotagefälle wurde in unserer zensierten Zeitung nicht berichtet, aber umso zahlreicher wurden die Gerüchte. Eine Fabrik war gesprengt, ein Zug mit politischen Gefangenen angehalten worden und 7 oder 17 oder 70 hatten entkommen können. Und jeder, der solch ein Gerücht verbreitete, fügte ihm noch etwas Sensationelleres hinzu. Aber alles, was sie berichteten, war, glaubten wir, in den Augen Gottes falsch. Stehlen, Lügen, Morden – wollte Gott das in Zeiten wie diesen? Wie sollte ein Christ handeln, wenn das Böse regiert? Der Rabbi war einer der ersten, die aus Harlem verschwanden. Wie oft bedeutete ein kleines, einem kaum bewusstes Ereignis einen Wendepunkt? Als immer häufiger Juden auf der Straße verhaftet wurden, hatte ich begonnen, unseren jüdischen Kunden selbst die reparierten Uhren zu bringen oder kaputte Uhren bei ihnen abzuholen, damit sie sich nicht ins Stadtzentrum wagen mussten. Und so war ich eines Abends zu Beginn des Frühlings 1942 im Haus eines Arztes und seiner Frau. Die Heemstras und ich sprachen über Dinge, über die damals immer gesprochen wurde, wenn Menschen zusammenkamen. Über die Rationierung und die Nachrichten aus England, als plötzlich eine Kinderstimme auf der Treppe ertönte. »Papi, du hast uns noch nicht gute Nacht gesagt.« Dr. Heemstra sprang sofort auf, entschuldigte sich bei seiner Frau und mir und eilte die Treppe hinauf. Und gleich darauf hörten wir, wie oben Versteck gespielt wurde und das Lachen zweier Kinder. Das war alles. Nichts hatte sich verändert. Frau Heemstra berichtete weiter, wie man die Teeration mit Rosenblättern strecken könnte. Und doch hatte sich alles verändert. Denn in diesem Augenblick durchbrach die Wirklichkeit die Erstarrung, die mich seit dem Einfall der Deutschen immer mehr gelähmt hatte. Jeden Augenblick konnte es an diese Tür klopfen, konnte diesen Kindern und Eltern befohlen werden, hinten in einen Lastwagen zu steigen. Dr. Heemstra kam in das Wohnzimmer zurück und die Unterhaltung ging weiter. Aber in meinem Herzen betete ich. Herr Jesus, ich biete mich für dein Volk dar. In jeder Weise, an jedem Ort, zu jeder Zeit.
1: Dieses Versprechen hielt Corrie ten Boom. Noch im selben Jahr, nachdem die deutsche Besatzung in den Niederlanden immer härter wurde, fragte eine jüdische Frau sie und ihre Familie um Hilfe. Die ten Booms nahmen die Frau sofort auf. Bald darauf kamen weitere Juden dazu, die sie versteckten und versorgten. Daraus entwickelte sich ein geheimes Netzwerk, das vielen verfolgten Menschen beim Untertauchen half. Im Haus der Familie wurde später sogar ein versteckter Raum gebaut, damit Menschen sich bei Razzien verbergen konnten. Denn sie waren ständig in der Gefahr, entdeckt zu werden. Welchen Druck das für Corrie bedeutete, beschreibt sie im folgenden Kapitel aus ihrem Buch »Die Zuflucht«. Es liest Susanne Hohmeier. Lichtblau.
2: Sturmwolken ziehen auf. Die Abende waren zwar angenehm, aber die Tage wurden immer gespannter. Wir waren zu viele. Die Gruppe war zu groß, das Netz breitete sich zu weit aus. Anderthalb Jahre führten wir jetzt unser Doppelleben, ohne dass etwas passiert war. Nach außen hin waren wir nach wie vor ein alter Uhrmacher, der mit seinen beiden unverheirateten Töchtern über seinem kleinen Laden wohnte. In Wirklichkeit aber war das Beje das Zentrum einer Untergrundorganisation, die sich bis in die fernsten Winkel Hollands erstreckte. Täglich erschienen Dutzende von Helfern, kamen Berichte und Hilferufe. Früher oder später würden wir einen Fehler machen. Besonders zur Tischzeit machte ich mir Sorgen. Es waren jetzt so viele bei jeder Mahlzeit versammelt, mir wurde immer unbehaglicher zumute. Das Esszimmer lag nur 5 Stufen über der Straße. Vorübergehende konnten mühelos ins Fenster sehen. Wir hatten einen weißen Vorhang davor gehängt, der eine Art Schirm bildete und doch Licht hineinließ. Aber erst abends, wenn die schweren Verdunklungsrollos heruntergelassen waren, hatte ich das Gefühl, in meinen 4 Wänden zu sein. Es war ein strahlender Septembermittag, als 17 von uns um den Esstisch herumsaßen. Plötzlich wurde Nils, der mir gegenüber saß, leichenblass. Nils war einer unserer Helfer. Jetzt sagte er mit leiser Stimme, »Drehen Sie sich nicht um. Es blickt jemand über den Vorhang.« »Über den Vorhang? Das war unmöglich. Er hätte 3 Meter groß sein müssen.« Alle bei Tisch verstummten. »Er steht auf einer Leiter und putzt das Fenster«, sagte Nils. »Ich habe nicht angeordnet, dass die Fenster geputzt werden«, sagte Betsy. Wer immer es war, wir durften nicht hier sitzen und schuldbewusst schweigen. Eusi hatte einen Einfall. »Happy Birthday«, sang er. »Happy Birthday to you«. Wir begriffen, was er bezweckte und stimmten heiter ein. »Happy Birthday, lieber Opa«, hallte es noch durch das Haus, als ich hinausging und zu dem Mann auf der Leiter hinaufblickte, der einen Eimer und Schwamm in den Händen hielt. »Was machen Sie da? Wir haben niemanden zum Fensterputzen bestellt. Schon gar nicht während der Feier.« Der Mann holte ein Stück Papier aus seiner Gesäßtasche und betrachtete es. »Bin ich denn hier nicht bei den Kuipers?« »Die wohnen gegenüber, oben.« »Nun, kommen Sie herein und feiern Sie mit.« Der Mann schüttelte den Kopf. Er dankte mir, aber er hatte noch zu viel zu tun. Ich sah ihm nach, wie er mit seiner Leiter über die Bartelioristraat zu Kuipers Konfitürengeschäft ging. »Hat es geklappt?« fragten mich viele Stimmen zugleich, als ich ins Esszimmer zurückkam. »Glaubst du, dass er spioniert hat?« Ich antwortete nicht. Ich wusste es nicht. Das war das Schwerste, nie etwas zu wissen. Und eine der größten Unbekannten war, wie ich mich bei einem Verhör verhalten würde. Solange ich wach war, war ich mir meiner fast sicher. Aber wenn sie nachts kämen? Immer wieder probte die Gruppe mit mir. Nils, Henk, Lehndert kamen plötzlich in mein Zimmer gestürzt, rüttelten mich wach, überfielen mich mit Fragen. Als das erste Mal passierte, war ich sicher, dass es sich um eine wirkliche Razzia handelte. Man klopfte wie wild an meine Tür, dann blendete mich der grelle Schein einer Taschenlampe. »Stehen Sie auf! Los!« Ich konnte den Mann nicht sehen, der das sagte. »Wo haben Sie Ihre 9 Juden versteckt?«
3: »Wir haben jetzt nur 6 Juden.«
2: Ein unheimliches Schweigen folgte. Dann wurde die Lampe im Zimmer angeknipst und ich sah, wie Rolf, der Polizist, der mit uns zusammenarbeitete, die Hände an den Kopf presste. »Nein, ach nein«, sagte er immer wieder. »Jetzt stellen Sie sich einmal vor«, sagte Henk, der hinter ihm stand, »die Gestapo versucht, Ihnen eine Falle zu stellen. Die Antwort lautet, was für Juden? Wir haben hier keine Juden.«
3: Ich werde es mir einprägen, versprach ich. Das nächste Mal mache ich es besser. Allmählich lernte ich, dank wiederholter Proben, es wirklich besser zu machen. Dennoch, wenn es wirklich dazu käme, wenn sie wirklich Gestapo-Beamte schickten, denen man beigebracht hatte, den Menschen die Wahrheit zu entlocken, wie würde ich mich dann verhalten?

0: Am 28. Februar 1944 wurde Corrie ten Boom bei einer Razzia tatsächlich von der Gestapo verhört und verhaftet. Zusammen mit anderen Mitgliedern ihrer Familie und ihres Widerstandsnetzwerks kam sie zunächst ins Staatsgefängnis. Ihr Vater, Caspar ten Boom, starb dort. Wenige Tage nach der Verhaftung. Im Haus der ten Booms befanden sich zu dieser Zeit mehrere versteckte jüdische Menschen in dem geheimen Raum hinter einer falschen Wand. Corrie verriet sie trotz grausamer Verhöre nicht. Auch bei der Durchsuchung wurden sie nicht entdeckt und konnten später gerettet werden. Corrie ten Boom verbrachte die Zeit im Staatsgefängnis in Einzelhaft. Sie bekam nur wenig Nahrung und wurde immer wieder verhört. Eines dieser Verhöre schilderte sie in dem Buch »Die Zuflucht«, erschienen im SCM Hensler Verlag, aus dem Sie hier im Buch der Woche jetzt noch einen weiteren Ausschnitt hören.
1: Der Leutnant. Ich wurde zum Verhör in eine kleine Baracke gebracht. »Ja, herein«, rief eine Männerstimme. Die Aufseherin stieß die Tür auf, grüßte mit ausgestrecktem Arm und stapfte davon. Der Mann trug eine Pistole in einem Lederhalfter und eine Uniform mit vielen Ordensbändern auf der Brust. »Ich bin Leutnant Rahms«, sagte er und ging zur Tür, um sie hinter mir zu schließen. »Aber Sie bibbern ja vor Kälte. Ich werde den Ofen schüren.« Er füllte einen bauchigen Ofen aus seinem kleinen Kohleeimer und glich einem freundlichen Hausvater, der einen Gast empfängt. Aber wenn dies nun eine raffinierte Falle war, dieses freundliche, menschliche Benehmen, vielleicht hatte er erkannt, dass es eine wirksamere Methode war als Brutalität, um aus den nach Liebe hungernden Menschen die Wahrheit herauszulocken. Die aus dem Ofen kommende Hitze erwärmte den kleinen Raum schnell. Ohne es zu wollen, begann ich mich zu entspannen. Dann sagte er, »Ich möchte Ihnen gerne helfen, Fräulein ten Boom, aber Sie müssen mir alles sagen. Ich kann vielleicht etwas tun, doch nur, wenn Sie mir nichts verbergen.« Da war sie also schon, die Teufelsklaue. All die Freundlichkeit und Fürsorge, an die ich halb geglaubt hatte, alles nur ein Trick, um etwas herauszubekommen. Nun, warum nicht? Das war schließlich die Aufgabe dieses Mannes, aber auch ich hatte eine Aufgabe. Eine Stunde lang verhörte er mich, benutzte jeden psychologischen Kniff, in dem die jungen Männer unserer Gruppe mich gedrillt hatten. Ich kam mir geradezu vor wie ein Student, der für ein schwieriges Examen gebüffelt hat und dann nur in den elementarsten Dingen geprüft wird. Mir wurde bald klar, dass sie glaubten, dass Beje sei eine Zentrale gewesen, von der aus Raubzüge auf Lebensmittelkarten im ganzen Land organisiert wurden. Von allem illegalen Tun, das ich auf dem Gewissen hatte, war dies wahrscheinlich das, von dem ich am wenigsten wusste. Anscheinend merkte auch der Leutnant, dass ich wirklich nichts wusste, denn nach einer Weile hörte er auf, meine blöden Antworten zu notieren. »Ihre anderen Tätigkeiten, Fräulein ten Boom, was möchten Sie mir darüber sagen?« »Andere Tätigkeiten? Ach, Sie meinen, Sie möchten etwas über meine Gottesdienste für geistig zurückgebliebene Menschen wissen?« Und ich begann eifrig über meine Bemühungen, Gottes Wort zu verkünden, zu berichten. Der Leutnant zog die Augenbrauen höher und höher. »Was für eine Zeit- und Kraftvergeudung«, rief er schließlich. »Wenn man jemanden bekehren will, dann ist doch sicher ein normaler Mensch wichtiger als alle geistig Zurückgebliebenen dieser Welt.« Ich blickte in seine klugen, blaugrauen Augen. Das war die echte nationalsozialistische Philosophie, dachte ich. Und dann hörte ich mich zu meinem Erstaunen kühn sagen, »Darf ich Ihnen die Wahrheit verraten, Leutnant Rahms?« »Dieses Verhör, Fräulein ten Boom, geht von der Voraussetzung aus, dass Sie mir diese Ehre erweisen.« »Die Wahrheit«, sagte ich schluckend, »ist, dass Gott manches anders sieht als wir. So anders, dass wir es nicht einmal erraten könnten, hätte er uns nicht ein Buch geschenkt, das uns dergleichen sagt.« Ich wusste, es war Wahnsinn, so mit einem Nazi-Offizier zu sprechen, aber da er nichts einwarf, fuhr ich fort. »In der Bibel steht, dass Gott uns nicht unserer Stärke oder unseres Verstandes wegen liebt, sondern nur darum, weil er uns geschaffen hat. Wir wissen, in seinen Augen kann ein Schwachsinniger wertvoller sein als eine Uhrmacherin oder ein Leutnant.« Leutnant Rahms stand abrupt auf. »Das genügt für heute.« Er ging schnell zur Tür. »Wache!« Ich hörte Schritte auf dem Kiesweg. »Bringen Sie die Gefangene in ihre Zelle zurück.« Als ich der Aufseherin durch den langen, kalten Korridor folgte, war mir klar, dass ich einen Fehler gemacht hatte. Ich hatte zu viel gesagt. Ich hatte mir jede Chance zerstört, dass dieser Mann sich für meinen Fall interessieren könnte. Und dennoch, am nächsten Morgen schloss Leutnant Rahms selbst meine Zellentür auf und führte mich zum Verhör. »Ich habe heute Nacht nicht schlafen können«, sagte der Leutnant. »Ich musste immer wieder an das Buch denken, in dem so ganz andere Dinge stehen. Was steht sonst noch darin?« »Es steht darin«, begann ich langsam, »dass ein Licht in diese Welt gekommen ist, damit wir nicht länger im Finstern leben müssen. Gibt es in Ihrem Leben eine Finsternis, Herr Leutnant?« Ein sehr langes Schweigen folgte. »Ja, eine große Finsternis«, sagte er schließlich. »Die Arbeit, die ich hier tue, geht über meine Kraft.« Und dann erzählte er mir von seiner Frau und seinen Kindern in Bremen, von ihrem Garten, ihren Hunden, ihren Wanderungen im Sommerurlaub. Bremen ist vorige Woche bombardiert worden. Jeden Morgen frage ich mich, ob sie noch leben. Da ist einer, der sie immer sieht, Herr Leutnant. Jesus ist das Licht, das die Bibel mir zeigt. Das Licht, das sogar in solcher Finsternis wie ihrer scheinen kann. Er zog den Schirm seiner Mütze tiefer über seine Augen. Als er antwortete, sprach er so leise, dass ich ihn kaum verstehen konnte. »Was wissen Sie schon von der Finsternis, in der ich lebe?« Er verhörte mich noch zwei weitere Vormittage. Er fragte mich nicht einmal mehr dem Schein nach meiner Untergrundtätigkeit und schien sich besonders an dem zu freuen, was ich aus meiner Kindheit erzählte. Mama, Vater, die Tanten, immer wieder wollte er Geschichten über sie hören. Er kochte vor Zorn, als er hörte, dass Vater hier in Treveningen gestorben war. In meiner Akte stand nichts davon. Es war das vierte und letzte Verhör, und wir waren für die Unterzeichnung des Protokolls wieder in die kleine Baracke gegangen. Er ergriff die fertige Abschrift, ging mit ihr davon und ließ mich dort allein. Es tat mir leid, mich von diesem Mann verabschieden zu müssen, der so ernst um Wahrheit rang. Das Schwerste schien für ihn zu sein, dass Christen leiden mussten. »Wie können Sie jetzt noch an Gott glauben?«, hatte er gefragt. »Was für ein Gott ist das, der zugelassen hat, dass ein alter Mann hier in Treveningen hat sterben müssen?« Ich erhob mich und streckte meine Hände zu dem kleinen, bauchigen Ofen aus. Auch ich verstand nicht, warum Vater im Gefängnis hatte sterben müssen. Ich verstand sehr, sehr vieles nicht. Und plötzlich fiel mir Vaters Antwort auf schwierige Fragen ein. »Manches Wissen ist zu schwer. Man kann es nicht tragen. Dein Vater wird es für dich tragen, bis du es vermagst.«

0: Sie hörten Auszüge aus Die Zuflucht von Corrie ten Boom, gelesen von Susanne Hohmeier-Lichtblau. Das Buch ist im SCM Hensler Verlag erschienen und hat 288 Seiten. Es erzählt davon, wie Corrie und ihre Familie in der Zeit des Nationalsozialismus Juden versteckten und deshalb selbst zu Verfolgten wurden. Corrie kam schließlich ins Konzentrationslager Ravensbrück. Dort erlebte sie inmitten von Hass, Gewalt und Demütigungen immer wieder Gottes bewahrende Hilfe. 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Nächste Woche hören Sie hier im ERF Süd Auszüge aus dem Buch Unter dem Rad der Geschichte. 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Ihr Philipp Genetti.
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0: 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Heute mit dem ersten Teil eines Beitrags von Dr. Roger Libi unter der Überschrift Gottes Zeiger an der Weltenuhr. In den letzten Wochen, Monaten und Jahren haben sich die Ereignisse im Nahen Osten überschlagen. Und immer wieder geht es dabei um Israel. Warum steht dieses Land so oft im Zentrum des Weltgeschehens? Welche Rolle spielt das Volk Israel in alledem? Wenn man den jahrhundertealten Prophezeiungen der Bibel Glauben schenkt, ist die Bedeutung Israels für diese Welt nicht zu unterschätzen. Dr. Roger Libi ist als Autor zahlreicher Bücher und Bibelübersetzer mit der Geschichte der Juden sowie mit den prophetischen Büchern der Bibel bestens vertraut. Er bezeichnet Israel als Zeiger an der Weltenuhr, der anzeigt, wo wir uns in Gottes Plan mit dieser Welt befinden. Wie er zu dieser Behauptung kommt und was das genau bedeutet, dazu gleich mehr in seinem Vortrag. Philipp Giannetti wünscht Ihnen ein gesegnetes Zuhören und gute Impulse.
1: Das Volk Israel, der Zeiger an Gottes Weltenuhr. Wie ist das möglich, dass man anhand eines Volkes wissen kann, in welcher Zeitepoche wir leben? Nun, dieses Volk ist ein besonderes Volk. Israel ist nach der Bibel das auserwählte Volk Gottes. Und das mögen viele in dieser Welt nicht hören. Ich habe einmal jemanden kennengelernt, der hatte einen unglaublichen Israel-Hass. Und dann habe ich aber festgestellt, womit das noch zusammenhing. Er mochte es nicht, wenn jemand sagte, Israel, das auserwählte Volk. Das hing damit zusammen, dass er meinte, wenn Gott ein Volk auserwählt hat, dann hat er damit alle anderen verworfen. Das ist ein falsches Verständnis von Auserwählung. Auserwählung bedeutet nicht, ein Teil ist auserwählt und die anderen sind daher verworfen. Sondern Gott hat gewählt. Ein Volk hat er auserwählt. Israel. Damit aus diesem Volk eines Tages der Retter der Welt kommen sollte. Der Retter, in der Bibel genannt, der Messias, sollte der Retter sein für Israel und alle Völker. Die Auserwählung Israels ist die Chance für die ganze Welt. Also, es besteht ein ganz besonders wichtiger Zusammenhang zwischen Israel und der Person des Messias, des verheißenen Erlösers. Nun ist es aber wichtig, im Alten Testament, geschrieben lange vor Christi Geburt, da wird der Messias ausführlich beschrieben in Hunderten von Prophezeiungen. Aber es gibt zwei ganz verschiedene Beschreibungen des Messias. Viele Stellen beschreiben ihn als den leidenden Messias. Zum Beispiel Jesaja 53. Und man muss dabei wissen, die alten großen Rabbiner im Judentum haben erklärt, Jesaja 53 spricht von dem Messias. Und auch andere Stellen, Psalm 22, auch das wurde in der rabbinischen Literatur auf den Messias bezogen und natürlich noch viele andere Stellen sprechen von dem leidenden Messias, der eines Tages kommen sollte, aus Israel hervor, und der für unsere Sünden leiden sollte. Der Gerechte für uns die Ungerechten, damit er uns zu Gott führe. Aber viele Stellen im Alten Testament beschreiben den Messias als den herrschenden Messias, der kommen würde eines Tages, nicht wie der leidende Messias auf einem Esel, Zacharja 9,9, sondern der kommen würde auf den Wolken des Himmels mit großer Macht und Herrlichkeit, um die Herrschaft über die ganze Welt an sich zu nehmen und vollkommene Gerechtigkeit, vollkommenen Frieden in diese Welt zu bringen. Dem ganzen Chaos ein Ende zu setzen. Wir merken, das ist schwierig. Wie bringt man diese ganz unterschiedlichen Beschreibungen zusammen. Rabbiner früher haben vorgeschlagen, man könnte denken, das sind zwei verschiedene Messias. Der leidende Messias, sie nannten ihn Mashiach ben Yosef, Messias, Sohn von Josef. Beziehungsweise Sohn ben im Hebräischen bedeutet Sohn, aber auch Kategorie. Also der Messias von der Kategorie wie Josef. Der wurde ja von seinen Brüdern verworfen und er musste viel leiden. Und dann nannten sie im Kontrast dazu den Messias aus den Herrscherstellen Mashiach ben David, Messias der Sohn Davids oder von der Kategorie von David. Und David war ja König über das ganze Volk Israel. Und er hat auch umliegende Völker unterworfen. Und nun ist aber interessant, dass Josef zwar viel gelitten hat, aber später stieg er zum Herrscher auf, auch über seine Brüder und über die Nationen. Aber über Ägypten und auch andere nahöstliche Nationen. Aber David war nicht immer König. Er war lange Zeit der Verworfene. Und erst später kam er zum Königtum. Und so sehen wir, diese zwei Beschreibungen beschreiben ein und denselben Messias, aber nicht die gleiche Erscheinung. Ein erstes Mal sollte der Messias kommen als der leidende Messias, um das grundlegende Problem von uns Menschen zu lösen, das Problem unserer Schuld vor Gott. Und das haben wir alle. Dieses Problem muss gelöst werden durch das stellvertretende Opfer des Messias. Und wir schauen zurück nach Palmsonntag. Und wir wissen, dann kam Karfreitag, da wurde Jesus, der leidende Messias, der durch sein Kommen schließlich über 300 Prophezeiungen aus dem Alten Testament über den leidenden Messias erfüllt hat, er wurde gekreuzigt. Das war das erste Kommen. Aber der Messias sollte eben ein zweites Mal kommen, viel, viel später, als der herrschende Messias, um alle Probleme dieser Welt zu lösen, alle Probleme, die wir bis jetzt nicht lösen konnten. Und alle die Probleme, die die Regierung bis heute nicht hat lösen können. Alle Probleme, die die UNO nicht hat lösen können. Die wird er lösen, wenn er das zweite Mal kommt. Nun gibt es einen Schlüssel, wie man diese zwei Erscheinungen ein und desselben Messias unterscheiden kann. Im Zusammenhang mit den Prophezeiungen des leidenden Messias haben die Propheten gesagt, die Masse seines Volkes wird zu dem Zeitpunkt, wenn er kommt, ihn verwerfen. So wie einst die Brüder Josef verworfen hatten. Und als Konsequenz, als Folge davon, würde das Volk Israel, das jüdische Volk, man kann sagen Volk Israel, man kann sagen jüdisches Volk, würde das jüdische Volk aus dem Land herausgerissen werden und unter alle Nationen der Welt zerstreut werden. Von einem Extrem der Kontinente bis zum anderen Extrem der Kontinente. Meine Damen und Herren, das ist geschehen im Jahr 70 nach Christus. Also wenige Jahre nach der Kreuzigung im Jahr 32 nach Christus. Nun ist es so, im Zusammenhang mit dem herrschenden Messias haben die Propheten gesagt, in der Epoche vor seinem Kommen, jetzt müssen Sie gut aufpassen, in der Zeitepoche vor seinem Kommen als König und Richter der Welt wird das zerstreute, unter alle Nationen der Welt zerstreute Volk Israel wieder gesammelt werden, und zwar in Phasen, in Etappen, zurück ins Land der Vorväter. Jetzt wird das aber interessant. Ja, in dieser Epoche leben wir ja. Ich war, wenn wir so 2000 Jahre überschauen. Man hat zwar immer wieder gesagt, man lernt aus der Geschichte, dass der Mensch aus der Geschichte nichts lernt. Aber das stimmt nicht. Nur die, die nicht lernen wollen. Aber man kann wirklich so viel lernen aus der Geschichte und man kann auch viel besser verstehen unsere eigene Zeit und kann auch sich selber besser verstehen, wenn man sich mit der Geschichte und den Zusammenhängen beschäftigt. Und darum, wenn man jetzt so 2000 Jahre überschaut, die waren geprägt durch den von Ghetto zu Ghetto wandernden Juden. Heimatlos, gehasst und nirgends zu Hause. Man hasste die Juden, weil sie keinen Staat hatten. Nein, der war untergegangen. Damals im Zusammenhang mit dem Herausgerissenwerden aus dem eigenen Land. Und dann kam die Wende ab 1882. Das war etwas ganz Besonderes. Und zwar in Russland. Die Juden waren wieder mal schuld. Wie immer. Die Juden waren schuld wegen dem und dem und dem und dem. Und als Zar Alexander ermordet wurde, natürlich waren die Juden schuld. Und es gab wieder ein Pogrom, wie man auf Russisch sagt, für Verfolgung gegen die Juden. Und dann war es anders. Dann haben viele russische Juden gesagt, wir haben genug. Man hasst uns einfach, weil wir Juden sind. Obwohl es gar nicht darauf ankommt, wenn wir religiös sind, dann hasst man uns, weil wir religiös sind. Wenn wir Atheisten sind und Agnostiker, dann hasst man uns so. Man hasst uns einfach, weil wir Juden sind. Wir haben genug. Und Tausende von Juden haben ihre Sachen gepackt und sind, damals nannte man das Land Palästina. Aber das ist das Land Israel in der Bibel. Die Römer hatten den Namen geändert, um das Gedächtnis an Israel auszulöschen. Im kollektiven Gedächtnis der Völker. Aber sie gingen zurück in ihr Heimatland. Das war eine Welle. Einwanderungswelle, besonders aus dem Norden. Aber damals kamen auch jemenitische Juden, ganz unten in der saudischen Halbinsel. Die hatten die gleiche Idee. Wir gehen zurück. Und die wanderten durch die saudische Wüste zurück ins Land. Tausende kamen. Das war eine Welle von 1882 bis 1903. Und dann ist sie wieder versiegt. Aber wieder neue Verfolgung gegen die Juden. Das hat sie motiviert. Dann gehen wir nach Hause. Dann kam die zweite Welle, 1904 bis 1914. Aber dann kam der Erste Weltkrieg. Das hat da wieder einen Stopp gemacht. Aber der ging von 14 bis 18 und danach kam die dritte Einwanderungswelle, die dritte Aliyah. Und so ging das weiter bis heute. Über 3 Millionen Juden sind aus allen 5 Kontinenten, aus vielleicht 130 verschiedenen Ländern heimgekehrt. Ins Land der Väter. So etwas hat man in der ganzen Geschichte noch nie gesehen. Ein Volk, zerstreut unter alle Völker, 2000 Jahre fast, keinen Staat mehr, kommt zurück ins Land der Vorfahren und werden wieder ein Staat. In dieser Epoche leben wir. Und das ist nun ganz interessant, weil das bedeutet, wir leben in der Zeitepoche, in der Jesus Christus als König und Richter der Welt zurückkehren wird. Die Wolken sind sehr dunkel über der Welt, aber wir Christen sind sehr ermutigt, weil wir wissen, dass der kommt, der das letzte Wort über dieses Chaos sprechen wird. Nicht Putin, auch nicht Trump spricht das letzte Wort. Der Maschiach ben David wird das letzte Wort sprechen. Der Herr Jesus Christus. Und so nennt die Bibel diese Epoche, in der wir leben, seit 1882 bis heute, die Zeit der Heimkehr der Juden, nennt die Bibel die Endzeit. Und wir können sagen, seit 1882 ist das so. Jetzt aber, ganz wichtig, viele Journalisten, die recherchieren, nicht wahr, da und dort, die interessieren sich für alle möglichen Themen. Das sind Menschen, die schnell sich da einarbeiten müssen und dort und dort. Das ist zwar sehr interessant, aber man kann schnell oberflächlich werden. Und es gibt viele Journalisten, die glauben, dass wir bibeltreue Christen, die wirklich glauben, dass die Bibel Gottes Wort ist, in allen ihren Aussagen, die denken, wir meinen, dass bald der Weltuntergang kommt. Weil wir von Endzeit reden, meinen sie, das bedeutet Weltuntergang. Und bitte, also die bibeltreuen Christen, die glauben, dass wir in der Endzeit leben, weil Israel der Zeiger an der Weltenuhr Gottes ist. Aber wir glauben nicht an den baldigen Weltuntergang. Ja, aber was, ihr sprecht ja von Endzeit. Ja, natürlich, die Bibel spricht von Endzeit. Und darum sprechen wir auch davon. Aber das bedeutet das Ende der langen Zwischenzeit zwischen dem ersten und dem zweiten Kommen des Messias, Jesus. Also Endzeit ist einfach diese Abschlusszeit. Das ist diese Zeit, in der das jüdische Volk in einem Prozess heimkehrt. Und das war so durch alle Jahre, 1882, 83, 84, ich muss jetzt nicht alles durchzählen, 2025, 2026. Jetzt verstehen wir besser, was der Ausdruck Endzeit bedeutet. Und es ist wie in der Musik. Man hat ein Thema und viele Variationen, Abänderungen. Und so ist das Thema Endzeit in der Bibel ein Thema, das bezeichnet wird in der Bibel mit Hesekiel 38, 8, am Ende der Jahre. Das meint die Endzeit. Oder in Daniel 8, zur Zeit des Endes. Hosea 3, 5, am Ende der Tage. Joel 4, Vers 1, auch ein ganz typischer Ausdruck für die Endzeit. In jenen Tagen und zu jener Zeit. Achten Sie, wo der überall vorkommt. Oder Matthäus 24, 3, ganz wörtlich übersetzt. Nicht das Ende der Welt. Leider wurde das eben zum Teil so übersetzt. Aber Aion bedeutet da nicht Welt, sondern Zeitalter. Und es geht um die Vollendung des Zeitalters. Also diese Zeitepoche zwischen dem ersten und dem zweiten Kommen wird abgeschlossen. Das ist die Vollendung des Zeitalters. 2. Timotheus 3, Vers 1. In den letzten Tagen. 1. Johannes 2, Vers 18. Die letzte Stunde. Hora, griechisch, bedeutet Stunde oder auch Epoche. Die letzte Epoche. Aber nicht die letzte Epoche vor dem Weltuntergang, sondern von diesem Zeitalter zwischen dem ersten und dem zweiten Kommen des Messias. Es gäbe noch mehr, aber das reicht schon mal, so ein paar Variationen gehört zu haben. Aber was nun gemeinsam ist, diese Ausdrücke bezeichnen die Zeitepoche, wenn der Messias kommt, um zu herrschen. Also, jetzt haben wir schon verstanden. Wir leben in dieser Zeit und Israel ist der Zeiger an der Weltenuhr. Jetzt zeige ich noch mehr den Zusammenhang zwischen Israel und der Wiederkunft Jesu. Die Bibel sagt, auf diesem Berg, Sacharja 14, auf dem Ölberg, wird der Messias, Jesus Christus, wiederkommen als König der Welt. Seine Füße werden an jedem Tag auf dem Ölberg stehen. Ich weiß, es geht wirklich darum, Jesus Christus, der Mensch Jesus Christus, der vor 2000 Jahren gekommen ist, gestorben, am dritten Tag auferstanden, 40 Tage später zum Himmel gefahren und sich zur Rechten Gottes gesetzt hat, wie die Bibel das bezeugt, er wird wiederkommen und er wird als Mensch auf dem Ölberg stehen, östlich von Jerusalem. Das werden wir jetzt noch genauer anschauen. Aber zuerst möchte ich zeigen, wie sich das in der Vergangenheit bewahrheitet hatte. Ich habe ja gesagt, erstes Kommen, leider Messias, und dann sagten die Propheten, in der Folge wird das jüdische Volk das Land verlieren und weltweit zerstreut werden. Und jetzt möchte ich Ihnen zeigen, wie konkret das gesagt wurde und wie genau sich das erfüllt hat. Und Sie werden sehen, wir brauchen keine tiefen psychologische Deutung von irgendwelchen Symbolen, die eigentlich niemand so richtig versteht, sondern 3. Mose 26, 31. Nach strikter biblischer Chronologie wurde das von Mose geschrieben, nach dem Auszug aus Ägypten 1605 vor Christus. In Europa spricht man in der Geschichte von Jungsteinzeit. Mose konnte damals schon schreiben. Gott sagt durch Mose zum Volk Israel, und ich werde eure Städte zur Öde machen und euer Heiligtum, den Tempel, verwüsten und werde euren lieblichen Geruch der Opfer nicht mehr riechen. Was wird hier gesagt? Die Städte Israels werden zerstört werden. Der Tempel wird vernichtet werden. Und der Opferdienst im Tempel wird aufhören. Nun, das hat sich genau so erfüllt. Wenige Jahre nach der Kreuzigung und Auferstehung des Messias Jesus. Im Jahr 70 nach Christus haben die Römer Jerusalem in einem brutalen Krieg von 140 Tagen dem Erdboden gleich gemacht. Es kam über 1 Million Juden in diesem Krieg ums Leben. Tausende wurden rund um Jerusalem von den Römern gekreuzigt. 97.000 wurden abgeführt in die Kriegsgefangenschaft. Es hat sich alles wortwörtlich und nachweislich erfüllt, was hier steht. Aber noch mehr. Ich lese 3. Mose 26, Abvers 32. Und ich muss erklären, der Chazan, das ist der Mann in der Synagoge weltweit, der den Bibeltext nicht einfach vorliest, sondern er singt ihn, den hebräischen Text. Der Chazan darf weltweit dieses Kapitel 3. Mose 26 nur mit gedämpfter Stimme vortragen. Weltweit, in allen Synagogen. Weil man weiß, jedes Wort hat sich erfüllt. Und zwar ganz furchtbar. Und ich werde das Land verwüsten, sagt Gott. Dass eure Feinde, die darin wohnen werden, sich darüber entsetzen sollen. Euch aber werde ich unter die Nationen zerstreuen. Und ich werde das Schwert ziehen hinter euch her. Und euer Land wird eine Wüste sein. Und eure Städte eine Öde. Also nicht nur die Städte Israels, Jerusalem und Hunderte von anderen Städten durch die Römer zerstört, sondern der Tempel sollte auch zerstört werden und das Land, das fruchtbare Land Israel, dieses Land, das von Milch und Honig floss, wie die Bibel sagt, sollte eine Wüste werden. Und meine Damen und Herren, das ist wirklich geschehen. In einem jahrhundertedauernden Prozess sank das fruchtbare Land Israel zu einer unansehnlichen Wüste ab. Und später kamen Feinde des jüdischen Volkes und besiedelten dieses verwüstete Land. Zum Beispiel im 7. Jahrhundert, kurz nach dem Tod von Muhammad, dem Gründer des Islams, kamen die Muslime, seine Anhänger, aus der saudischen Wüste und eroberten den Norden des Nahen Ostens, von der saudischen Insel aus gesehen. Und 638 marschierten sie in Jerusalem ein und bauten den Felsendom auf dem Tempelplatz, genau dort, wo das Allerheiligste der Juden war. Um zu zeigen, Juden, es ist vorbei. Jetzt herrscht der Islam. Und auf demselben Tempelplatz, die El-Aqsa-Moschee nach Mekka ausgerichtet. Und das ist genauso. Ich werde das Land verwüsten, dass eure Feinde, die darin wohnen werden, sich darüber entsetzen sollen. Und das jüdische Volk wurde weltweit zerstreut, wie es hier steht. Ich werde euch unter die Nationen zerstreuen. Und da werden sie ständig verfolgt werden. Ich werde das Schwert hinter euch her ziehen lassen. Und es ist ganz schrecklich, dass total der Verfolgung von Juden im Zusammenhang mit der Zerstreuung über alle 5 Kontinente ist 13 Millionen Tote. Sie sehen, was die Nazis gemacht haben mit 6 Millionen Juden, das war etwas, was zu einer ganzen Verkettung durch all die Jahrhunderte hindurch wurde dieses Volk gehasst wie kein anderes Volk. Das ist so eigenartig. Und heute geht das weiter. Und Sie können Ihre Nachbarn fragen, warum haben Sie so ein Problem? Ja, die Juden. Ja, aber die früher hatten wieder ganz andere Sachen gesagt. Und die früher nochmals ganz andere Sachen. Aber einfach, es geht darum, dieses Volk wird abgelehnt. Und das hat insgesamt zu 13 Millionen Toten geführt. Und jetzt verstehen Sie, warum 1882 manche sagten, wir haben genug. Wir kehren heim. Nur sollten Sie dann feststellen, dass viele sie heute hassen, weil sie einen Staat haben. Früher wurden sie gehasst, weil sie so heimatlos waren. Und jetzt hasst man sie, weil sie eine Heimat haben. Nun möchte ich aber eine Frage stellen. Es gibt ja, wie wir gesehen haben, diese lange Zwischenzeit zwischen dem ersten und dem zweiten Kommen des Messias.

sagt Gott, der Vater, zu dem Messias: Ich habe dich auch zum Licht der Nationen gesetzt, um meine Rettung zu sein bis an das Ende der Erde. Verstehen Sie? In dieser langen Zwischenzeit sollte die frohe Nachricht, die frohe Botschaft, das Evangelium von dem gestorbenen Messias, der für unsere Sünden gestorben ist und wieder auferstanden ist am dritten Tag, in der ganzen Welt, allen Nationen verkündigt werden. Und zwar mit dem Hinweis, jeder, der seine persönliche Schuld, und wir haben alle Schuld aufgeladen, und über die Jahre, es ist ja unglaublich, was man sich aufladen kann. Je älter man wird, eine Bürde. Die gute Botschaft heißt, wenn wir unsere Schuld, die Schuld unseres Lebens, was wir noch wissen, Gott im Gebet bekennen, dem Gott der Bibel, Jesus Christus bekennen und die Schuld bereuen und glauben, dass er am Kreuz bezahlt hat, wie das Jesaja 53 vorausgesagt hat, und sich eben im Jahr 32 an Karfreitag sich erfüllt hat, wenn man das für sich in Anspruch nimmt, dann rechnet Gott das Erlösungswerk zu und vergibt die ganze Schuld des Lebens für alle Ewigkeit. Das ist unglaublich entlastend. Wenn Sie das heute zum ersten Mal machen, ich kann mir vorstellen, Sie können wirklich gut schlafen. Oder Sie schlafen gar nicht, weil Sie so aufgeregt sind. Die ganze Schuld weg. Und das wird hier so vorausgesagt: Ich habe dich zum Licht der Nation gesetzt, um eine Rettung zu sein bis an das Ende der Erde. Und wirklich, die frohe Botschaft ist allen Nationen der Welt bis heute verkündigt worden. Und es gibt Millionen von Menschen weltweit, in allen Nationen, die glauben, dass der jüdische Messias, Jesus, ihr persönlicher Retter ist. Das ist so etwas Eindrückliches. Wenn man in Südamerika ist, bei Menschen mit indianischer Abstammung und die lieben den Herrn Jesus. Oder wenn man im fernen Osten ist, bei den Chinesen und bei den Thais und bei den Khmer in Kambodscha. Ich muss jetzt nicht alle Nationen aufzählen. Und Menschen kennenlernt, die den Herrn Jesus, den Messias, als Retter angenommen haben. Jetzt sehen wir, das auserwählte Volk ist die Chance für die ganze Welt. Und es sind Millionen von Menschen, die haben das wirklich ernsthaft getan, diese Umkehr, wie ich das erklärt habe. Und ernsthaft diese Vergebung in Anspruch genommen, und die sind glücklich geworden. Natürlich, wir wissen, es gibt auch Abermillionen von Menschen, die sagen, ich bin Christ. Warum? Tja, ich bin als Kind getauft worden. Ich bin Mitglied bei der Kirche. Das rettet niemanden. Es gibt ganz viele, die sind nur äußerlich Christen. Und man ist nicht ein Christ, wenn man sich Christ nennt. Genauso wie all die Leute, die Schneider heißen, das heißt nicht unbedingt, dass die gut Kleider machen können. Oder Schuhmacher. Wegen dem können sie trotzdem nicht Schuhe machen. Und so gibt es ganz viele Christen, die sind gar keine Christen. Aber ich möchte jetzt das Positive betonen. Jesus Christus ist wirklich in den vergangenen 2000 Jahren zum Licht der Nation geworden bis an das Ende der Erde.

Im ERF-Thema des Monats hörten Sie den ersten Teil eines Beitrags von Dr. Roger Libi unter dem Titel Gottes Zeiger an der Weltenuhr. Die Fortsetzung des Vortrags hören Sie in der nächsten Ausgabe unserer Sendereihe. 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

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Am Mikrofon für Sie dabei war Philipp Giannetti.

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1: Vom Ausbeuten ist keine Rede, vom Zugrunderichten auch nicht. Wer die Schuld dafür, dass die Umwelt mehr und mehr zerstört wird, Gott selbst in die Schuhe schieben möchte, sollte noch einmal nachlesen. Im ersten Buch Mose, Kapitel 2 etwa, steht der lapidare Satz: Gott, der Herr, nahm den Menschen und setzte ihn in den Garten Eden, dass er ihn bebaute und bewahrte. Vom Garten Eden ist hier die Rede, zugegeben von der Zeit eines ungebrochenen Verhältnisses zu Gott, von der Zeit vor dem Sündenfall. Doch der Auftrag gilt bis heute für die Welt jenseits von Eden. Bebauen und bewahren sollen wir Menschen sie, nicht zugrunde richten. Es ist Gottes Welt, seine gute Schöpfung. Der Acker, den wir bebauen, das Meer, das wir befahren, die Luft, die wir atmen, die Pflanzen, die hier wachsen, die Tiere, die hier leben. Es ist Gottes Acker, es ist Gottes Meer, es ist Gottes Luft, es sind Gottes Pflanzen, es sind Gottes Tiere. Und wir Menschen sind Gottes Menschen, ihm gehören wir und nicht uns selbst. Gott, der Herr, nimmt Sie und mich auch heute und setzt uns in die Welt, setzt uns in unseren Alltag, setzt uns in unser Leben. Wir werden Menschen begegnen und Tieren und Pflanzen. Ich will mir jedenfalls diese beiden Stichworte merken, nicht nur für heute, bebauen und bewahren. Das ist das, was Gott von mir erwartet, von mir erwarten kann. Und ich darf wissen, dass er mir dabei zur Seite steht.

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Nichts ist in dieser kalten Welt, in der wir heute leben, so wichtig wie Wärme, Sonne. Und das Lied Sonne der Gerechtigkeit ist entnommen einer Stelle aus dem Alten Testament, Maleachi 3, Vers 20. Euch aber, die ihr meinen Namen fürchtet, soll aufgehen die Sonne der Gerechtigkeit und Heil unter ihren Flügeln oder Heilung. Ein sehr starkes Wort. Ja, ich habe das vielfach erlebt, dass dieser Gott seine Sonne hat scheinen lassen über mich, auch wenn ich das niemals verdient habe. Dieses Lied soll einfach Wärme ausdrücken und soll Menschen, die das hören, einladen, sich diesem liebenden und beschützenden, wärmenden Gott anzuvertrauen.

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1: Auf der Landkarte sah der Ort recht imponierend aus, ziemlich dick gedruckt, aber in der Realität war es ein kleines Nest mit buckligen Lehmstraßen und zwei Handvoll halb verputzter, teilweise fensterloser Häuschen. Wir fuhren an den Rand des Örtchens und parkten unser Wohnmobil. 200 Meter vor uns ein Haus, noch kleiner und erbärmlicher als die anderen, entfernteren Wohnstätten. Ein alter, weißhaariger Mann werkelte an einigen Brettern herum, winkte freundlich herüber, wir winkten zurück. Er winkt weiter, winkt uns heran, begrüßt uns, winkt uns ins Haus. Nein, nein, unbedingt, wir müssen hereinkommen, einen Kaffee trinken und einen Sliwowitz. Keine Entschuldigung, wir sind seine Gäste. Zwei Räume hat das Haus, keine Tapeten, nur halb verputzte Wände, ein Fenster, kein Wasser, keine Toilette, aber fünf Personen, die im hinteren der beiden Räume schlafen und die sich nun erheben, geweckt durch die Stimmen vor dem Haus. Drei kleine Kinder, Stefan ist 5, Jelena 3 und Anna knapp 1 Jahr alt, wie uns die Mutter stolz erzählt. Ihr Mann kommt als letzter, gräbt mit den Fingern durch das nachtkrause Haar, lacht breit und weist voller Stolz auf seine Familie, auf seine Frau und die Kinder, auf den ärmlichen Raum mit dem Engelbild in der Ecke und eine Bibel auf dem Wandbord. Er sagt lachend einige kehlige Worte zu seiner Frau, die lachend antwortet und auf die 3 türkischen Mokkatassen weist, die sie schon in der Hand hat. Der alte Mann kommt herein. Er deutet auf den Reichtum dieses Hauses, auf die 3 Kinder, die scheu und gleichzeitig neugierig in der Ecke stehen, winkt sie heran. Sie sind wohl seine Enkel. Er spricht mit sanfter Stimme zu ihnen, voller Zartheit und Liebe. Die Mutter nimmt Anna auf den Arm, der das alles etwas unheimlich zu sein scheint. Sie strahlt, als sie mir ihr kleines Töchterchen präsentiert. Ich nehme sie auf den Arm, sie greift mir, wie alle Kinder, erstmal in den Bart. Alle lachen, dann kommen die beiden älteren Kinder. Ich reiche ihnen die Hand, beide nehmen die Hand und küssen sie in einer wunderschönen, schnellen, kleinen Bewegung. Wir sind die geehrten Gäste und Kinder küssen den Gästen die Hand, so war es immer hier. Ich bin sehr berührt davon, nicht nur von den Gesten, sondern auch vom großen Stolz der Erwachsenen auf die Kinder, von dem Reichtum, von der freien und selbstverständlichen Liebe zwischen den Menschen in diesem äußerlich so armen Haus. Kinder sind ein Segen Gottes, das habe ich so eindrucksvoll nie zuvor miterlebt.

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1: Willkommen zu unserer Sendereihe Dranbleiben, weiterkommen. Am Mikrofon für Sie dabei ist Philipp Genetti. Manchmal stehen wir vor Entscheidungen, die uns mehr beschäftigen, als uns lieb ist. Vor allem, wenn es keine einfachen Antworten gibt. Die Bibel spricht davon, dass Gott einen guten Willen für unser Leben hat. In der folgenden Sendung hören Sie, wie das, was Gott möchte, Orientierung für unser Denken und Handeln geben kann. Wir befinden uns im dritten Teil einer Vortragsreihe von Werner Burkhardt. Ich wünsche Ihnen nun hilfreiche Impulse beim Zuhören.
2: Was ist Gottes Wille für mein Leben? Dieses Thema betrachten wir heute vor allem anhand von einigen Versen aus dem Brief des Apostels Paulus an die Römer. Doch vorher noch ein kurzer Rückblick auf die ersten beiden Predigten zu diesem Thema. Wir haben bereits gesehen, dass für Jesus selbst die Frage nach dem Willen Gottes oberste Priorität hatte. Nicht mein Wille, sondern dein Wille geschehe. So hat Jesus im Garten Gethsemane gebetet. Und im Johannesevangelium, Kapitel 5, im zweiten Teil von Vers 30, da lesen wir, wie Jesus sagt, denn mir geht es nicht darum, meinen eigenen Willen zu tun, sondern ich erfülle den Willen Gottes, der mich gesandt hat. Jesus hat auch seine Nachfolger gelehrt zu beten,

0: dein Wille geschehe. Wir kennen das aus dem Vater unser. Auch die Apostel haben den ersten Christen immer wieder eingeschärft, dass ihre Aufgabe darin besteht, Gottes Wille zu erkennen und zu tun. Wir haben einige Verse betrachtet, die sogar wortwörtlich sagen, das will Gott von euch. So wie es zum Beispiel im Johannesevangelium Kapitel 6 in den Versen 28 und 40 geschrieben steht, da antwortete Jesus den Menschen, die nach dem Willen Gottes fragten, Gott will, dass ihr an den Sohn Gottes glaubt, das heißt, dass ihr euch ihm anvertraut und dass ihr durch ihn das ewige Leben habt. Eine weitere ganz klare Aussage über den Willen Gottes finden wir im 1. Thessalonicher Brief, Kapitel 5, Vers 18. Seid dankbar in allen Lebenslagen, denn das ist der Wille Gottes in Christus Jesus für euch. Also eine dankbare Grundhaltung, eine dankbare Lebenseinstellung. Das ist Gottes Wille für uns. Ein dritter Vers, der uns wortwörtlich den Willen Gottes mitteilt, ist 1. Thessalonicher 4, Vers 3. Das ist der Wille Gottes, eure Heiligung. Und damit ist gemeint, dass alle unsere Lebensbereiche immer mehr durch das Wirken des Heiligen Geistes verändert werden, dass wir Jesus ähnlicher werden. Oder man könnte auch sagen, dass in unserem Leben die Früchte des Heiligen Geistes wachsen, wie sie im Galaterbrief Kapitel 5, Vers 22 aufgezählt werden. Liebe, Freude, Friede, Geduld, Freundlichkeit, Güte, Treue, Sanftmut, Selbstbeherrschung, unsere Heiligung, das heißt die Veränderung unseres Lebens, dass Jesus in uns Gestalt gewinnt, so wie es Paulus an einer anderen Stelle ausdrückt, und dass die Bereiche unseres Lebens unter die Herrschaft Gottes kommen. Egal, ob es das Berufsleben ist, das Familienleben, unser Umgang mit der Sexualität, mit dem Geld, alles soll unter Gottes Herrschaft kommen. Das ist Heiligung, dass Jesus in uns Raum gewinnt und in all diesen Lebensbereichen uns prägen kann. Und dann haben wir einen vierten Vers betrachtet, der uns den Willen Gottes eindeutig mitteilt. Im 1. Petrusbrief, Kapitel 2, Vers 15, da lesen wir, dass Gott will, dass gute Werke in unserem Leben sichtbar werden und dass andere, die über unseren Glauben spotten, dadurch beschämt werden müssen, wenn nach außen sichtbar wird, wie viel Gutes der Glaube in unserem Leben hervorbringt. Das ist der Wille Gottes, dass ihr durch Gutes tun, dem Reden der Ungläubigen das Maul stopft. Ja, also sie sollen beschämt werden, wenn sie über uns spotten, weil öffentlich sichtbar wird, der Glaube hat uns ja zum Guten verändert. Und im Grunde genommen gäbe es keinen Grund, über Christen zu spotten und sie zu verleumden. Also gute Werke sollen aus unserem Glauben entspringen. Das will Gott von uns. Und ein fünfter Punkt, den wir noch betrachtet haben, war die Aussage des Paulus im 1. Timotheusbrief, Kapitel 2, 4 bis 5. Da lesen wir, dass Gott will, dass alle Menschen gerettet werden und zur Erkenntnis der Wahrheit kommen. Und so können wir sicher sein, dass es Gottes Wille ist, dass wir uns in irgendeiner Form daran beteiligen, dass die rettende Botschaft von Jesus Christus weltweit verbreitet wird. Gott will, dass alle Menschen gerettet werden und zur Erkenntnis der Wahrheit kommen. Und unsere Aufgabe ist es, wenn wir im Einklang mit Gottes Willen stehen, dass wir dabei irgendwie mithelfen, dass wir uns beteiligen, dass wir uns dafür engagieren, dass wir uns dafür Gott zur Verfügung stellen, sei es durch unser Gebet, wie das in diesem Zusammenhang im Thessalonicher Brief deutlich wird, dass wir für die Weltmission beten, für die Verbreitung des Evangeliums, oder dass wir uns mit unseren Gaben dafür einsetzen, oder dass wir selber anderen das Evangelium mitteilen, indem wir sie auf christliche Radiosendungen aufmerksam machen oder christliche Schriften und Bücher weitergeben in unserer Umgebung. Und zusätzlich zu diesen 5 wortwörtlichen Hinweisen über den Willen Gottes gibt es viele andere Texte, die uns zeigen, was Gott von uns will. Denken wir an die 10 Gebote, die uns als Wegweiser für ein gelingendes, gesegnetes Leben gegeben sind. Gott meint es so gut mit uns. Er lässt uns nicht orientierungslos im Nebel umherirren. Wenn wir wirklich nach dem Willen Gottes fragen, dann finden wir viele klare Antworten im Wort Gottes, in der Heiligen Schrift. Und wenn wir diesen allgemeinen Richtlinien und Anweisungen folgen, dann sind schon ganz viele praktische, alltägliche Lebensfragen geklärt. Also wenn ich dann in finanziellen Schwierigkeiten bin, dann muss ich nicht überlegen, soll ich jetzt eine Bank überfallen oder soll ich Steuer hinterziehen? Nein, das scheidet von vornherein aus, weil Gottes Wort uns etwas anderes sagt. Also viele Fragen klären sich, wenn wir die allgemeinen Richtlinien im Wort Gottes beachten. Dann wissen wir, das wahre Glück finde ich nicht im Streben nach Reichtum. Ich finde es nicht in einem ausschweifenden Lebensstil. Da werde ich am Ende von meinen Trieben versklavt und ruiniert. Das erfüllte Leben finde ich auch nicht, wenn ich versuche, mich selbst zu verwirklichen oder wenn ich mich auf esoterische Praktiken einlasse. Die Bibel warnt uns eindringlich davor. Wenn wir den Anweisungen der Bibel folgen, dann erwarten wir nicht mehr, dass wir unsere Lebenserfüllung in irgendwelchen Hobbys finden oder dass unsere tiefste Sehnsucht durch materielle Güter oder durch andere Menschen gestillt werden kann. Der Wille Gottes, den er uns klar in der Bibel geoffenbart hat, der wird dann zu unserem Wegweiser für ein erfülltes Leben. Und das sehen wir besonders auch in den Erfahrungen, die uns David, der große König Israels, schon vor 3000 Jahren in den Psalmen übermittelt hat. In Psalm 40, Vers 9 hat David gebetet: Deinen Willen, mein Gott, tue ich gern. Deine Gebote sind mir ins Herz geschrieben. Und weil er diese Grundhaltung hatte, deswegen hat er bei Gott auch Schutz und Hilfe gesucht und gefunden, wenn er in Schwierigkeiten war. Ein besonderes Beispiel dafür finden wir in Psalm 16. Diese Worte sprechen für sich und zeigen uns auch, dass es in erster Linie darauf ankommt, dass wir unser Leben in der Gemeinschaft mit Gott gestalten und uns ihm ganz anvertrauen. Psalm 16, ich möchte diesen Psalm jetzt einfach lesen, weil er so schön ist und weil er uns auch zeigt, die Bedürfnisse von uns Menschen, die haben sich im Grunde genommen nicht geändert. David hat diesen Psalm vor 3000 Jahren geschrieben und er hat die Erfüllung seiner Sehnsüchte, er hat sein Glück in der Gemeinschaft mit Gott gefunden. Und genauso ist es heute, bis zum heutigen Tag. Ein Lied von David. Beschütze mich, Gott, denn bei dir suche ich Zuflucht. Ich bekenne, du bist mein Herr und mein ganzes Glück. Darum freue ich mich über alle, die zu dir gehören. Sie bedeuten mir mehr als alle anderen in diesem Land. Wer sich aber von dem lebendigen Gott abwendet und anderen Göttern nachläuft, der kommt aus dem Kummer nicht mehr heraus. Diesen Göttern will ich kein Opfer bringen, nicht einmal ihren Namen nehme ich in den Mund. Du, Herr, bist alles, was ich habe. Du gibst mir, was ich zum Leben brauche. In deiner Hand liegt meine Zukunft. Ich darf ein wunderbares Erbe von dir empfangen. Ja, was du mir zuteilst, gefällt mir. Ich preise dich, Herr. Ich preise den Herrn, denn er gibt mir guten Rat. Selbst nachts erinnert mich mein Gewissen an das, was er sagt. Ich sehe immer auf den Herrn. Er steht mir zur Seite, damit ich nicht falle. Darüber freue ich mich von ganzem Herzen. Alles in mir bricht in Jubel aus. Bei dir, Herr, bin ich in Sicherheit, denn du wirst mich nicht dem Totenreich überlassen und mich nicht der Verwesung preisgeben. Ich gehöre ja zu dir. Du zeigst mir den Weg, der zum Leben führt. Du beschenkst mich mit Freude, denn du bist bei mir. Aus deiner Hand empfange ich unendliches Glück. Soweit diese beeindruckenden Worte, die wir uns wirklich zu Herzen gehen lassen sollten und uns ein Beispiel nehmen an dem, was David hier schreibt. Und dann werden wir auch ähnliche Erfahrungen mit unserem Gott machen. Doch jetzt betrachten wir noch zwei Verse aus dem Römerbrief. Wie ich eingangs schon sagte, hier finden wir noch weitere Hinweise, wie wir in ganz konkreten Lebenssituationen prüfen können, was Gottes Wille für unser Leben ist. Und ich habe schon gemerkt bei der Vorbereitung, ich komme wieder nicht zu einem Schluss, denn auch diese zwei Verse sind so inhaltsreich und so aussagekräftig und geben so viel Grund zum Nachdenken und zum Lernen, dass wir merken, da ist wirklich eine Substanz enthalten, die ganz, ganz viel bedeuten kann für unser Leben, wenn wir uns daran orientieren. Römer 12, die Verse 1 bis 2. Paulus schreibt: Weil ihr Gottes reiche Barmherzigkeit erfahren habt, fordere ich euch auf, liebe Brüder und Schwestern, euch mit eurem ganzen Leben Gott zur Verfügung zu stellen. Seid ein lebendiges Opfer, das Gott dargebracht wird und ihm gefällt. Ihm auf diese Weise zu dienen, ist der wahre Gottesdienst und die angemessene Antwort auf seine Liebe. Passt euch nicht den Maßstäben dieser Welt an, sondern lasst euch von Gott verändern, damit euer ganzes Denken neu ausgerichtet wird. Nur dann könnt ihr beurteilen, was Gottes Wille ist, was gut und vollkommen ist und was ihm gefällt. Also wenn wir genau hingehört haben, dann sehen wir, dass Paulus hier mehrere Voraussetzungen nennt, die nötig sind, damit wir prüfen können, was der Wille Gottes ist, auch wenn wir vor konkreten Entscheidungen stehen. Paulus schreibt am Ende von Vers 2, nur dann, Also wenn die Voraussetzungen erfüllt sind, könnt ihr prüfen und Klarheit darüber bekommen, was Gott in konkreten Situationen von euch will. Was sind das für Voraussetzungen, die Paulus hier nennt? Zunächst sehen wir, dass sich die Aussage an Christen richtet. Paulus schreibt an Brüder und Schwestern. Ich fordere euch auf oder ich ermahne euch, liebe Brüder und Schwestern. Also diese Aufforderung richtet sich an Menschen, die Gottes Gnade angenommen haben und die durch den Glauben zu Kindern Gottes geworden sind. Und ich denke, da ist wichtig, dass wir merken, dass wir das klar vor Augen haben, dass die Bibel unterscheidet zwischen Geschöpfen Gottes und Kindern Gottes. Alle Menschen sind Geschöpfe Gottes. Alle Menschen sind von Gott geliebt. Und er möchte, dass alle gerettet werden. Aber als Kinder Gottes werden nur die bezeichnet, die Jesus Christus als ihren Erlöser angenommen haben, die ihr Vertrauen auf Gottes Gnade setzen und die ihr Leben ihm anvertraut haben. Denken wir an Johannes 1, Vers 12, wo steht, alle, die ihn, die Jesus aufnahmen, denen gab er das Recht, Kinder Gottes zu sein. Denen, die an seinen Namen glauben, das heißt, die sich ihm anvertrauen. Also es richtet sich an Kinder Gottes, an Brüder und Schwestern, was hier gesagt wird. Das wäre dann schon eine erste Voraussetzung, die gegeben sein muss, wenn wir prüfen wollen, was der Wille Gottes ist. Wir müssen Jesus als Erlöser annehmen und Teil von Gottes Familie sein. Nur wer wirklich zu Gottes Familie gehört, wer Jesus als seinen Erlöser kennt, der kann prüfen, was der Wille Gottes in einer ganz konkreten Lebenssituation ist. Sonst sitzt er, wir haben das letzte Mal auch schon angesprochen, im falschen Zug. Ganz egal, wie er sich sonst benimmt, aber der Zug fährt in eine andere Richtung, wenn wir nicht Jesus als unseren Erlöser kennen. Wir müssen Teil von Gottes Familie sein. Eine zweite Voraussetzung, um den Willen Gottes zu erkennen, sehen wir in dieser Aussage, stellt euch mit eurem ganzen Leben Gott zur Verfügung. In anderen, eher wörtlichen Übersetzungen steht hier, euer Leib, euer ganzes Leben soll wie ein heiliges, Gott wohlgefälliges Opfer sein, das ihr Gott darbringt. Also hier ist von der Hingabe unseres Lebens an Gott die Rede. Diese Hingabe unseres Lebens bezeichnet Paulus als einen vernünftigen, einen logischen oder einen wahren Gottesdienst. Und hier ist auch ganz konkret von unserem Leib die Rede. Also alles, was wir sind, was wir haben, mit Haut und mit Haar, sollen wir Gott zur Verfügung stellen. Wir bezeichnen es als Gottesdienst in der Regel, so landläufig, wenn wir hier zusammenkommen oder wenn wir in die Kirche gehen, dann sagen wir gehen zum Gottesdienst. Und das hat schon seine Berechtigung, denn wir dienen Gott, wenn wir zusammenkommen, um ihn zu ehren, um ihn anzubeten. Und es ist aber auch so, dass Gott uns dient, indem er uns sein Wort schenkt und indem er uns segnet, durch das Zusammensein, durch die Gemeinschaft. Aber Paulus sagt hier mit anderen Worten, der wahre Gottesdienst, der spielt sich dann ab, wenn wir hier rausgehen. In unserem alltäglichen Leben, was wir mit unserem Leib, mit unseren Händen und Füßen und mit allen unseren Sinnen unternehmen und tun, das soll ein Dienst für Gott sein und ihm Ehre bereiten. Egal, ob wir zur Schule gehen, ob wir arbeiten gehen, ob wir unsere Freizeit gestalten. Es soll zur Ehre Gottes sein, unser ganzes Leben ein Gottesdienst. Die Menschen, die begonnen haben, das Wort Gottes zu lesen, weil sie die Bibel bekommen haben, durch die Übersetzungen in ihren Muttersprachen, diese Menschen haben das entdeckt. Es geht ja nicht nur darum, dass ich sonntags einen Gottesdienst feiere oder in die Kirche gehe, sondern mein ganzes Leben soll ein Gottesdienst sein und auch in meinem Berufsleben, in der Schule, in der Familie, in der Freizeit. Auch da soll ich mit Gott in Verbindung stehen und so leben, dass es ihm wohlgefällt. Und auch im Bereich der Wissenschaft und der Bildung kam es zu großen Fortschritten, weil man erkannt hat, dass man in allen Lebensbereichen letztlich Gott dienen kann. Früher hat man das so verstanden oder heute ist es teilweise auch noch so, ja, wer sich ganz Gott hingibt, der geht ins Kloster oder der wird Priester oder ja, der wird irgendwie so in einen geistlichen Dienst berufen. Es ist schon so, dass Gott manche Menschen für ganz bestimmte Aufgaben beruft. Aber das hat nichts damit zu tun, dass die anderen Dinge Gott weniger wohlgefällig wären. Wie du dich in der Schule benimmst oder an der Uni oder an deinem Arbeitsplatz oder in deiner Familie. Das soll ein Gottesdienst sein. Das soll in der Abhängigkeit von Gott geschehen, unter seiner Führung, unter seiner Leitung, im Vertrauen auf ihn, im Einhalten seines Wortes, im Umsetzen und Verwirklichen dessen, was Jesus gelehrt und vorgelebt hat und was uns in der Heiligen Schrift mitgeteilt wird. Also stellt euch mit eurem ganzen Leben Gott zur Verfügung, sagt Paulus. Und dann nennt er eine dritte Voraussetzung, bevor er dann davon spricht, wie wir prüfen können, was der Wille Gottes ist. Eine dritte Voraussetzung, die Paulus hier nennt, ist, passt euch nicht den Maßstäben dieser Welt an. Also Paulus fordert uns auf, wie es in einer anderen Übersetzung heißt, nicht dieser Welt gleichförmig zu werden. Oder anders ausgedrückt, lasst euch nicht von der Welt um euch herum ihren Stempel aufdrücken. Also das Denken, das Verhalten, das in dieser Welt normal ist, das soll nicht uns prägen als Christen. Wir haben andere Maßstäbe, wir haben andere Richtlinien, die uns von Gott gegeben sind. Wir kommen in das Reich Gottes. Wir stehen unter der Herrschaft des Reiches Gottes, wenn wir uns Jesus anvertrauen, wenn wir ihn unseren Herrn nennen und sollten die Gedankenmuster und den Lebensstil dieser Welt hinter uns lassen. William MacDonald schreibt in seinem Bibelkommentar, das Wort Welt, wörtlich Zeitalter, wie es hier verwendet wird, bedeutet das Gesellschaftssystem, das der Mensch aufgebaut hat, um ohne Gott glücklich zu werden. Es handelt sich dabei um ein Reich, das Gott entgegengesetzt ist. Der Gott und Fürst dieser Welt ist Satan. So schreibt es Paulus im 2. Korintherbrief und so sagt es auch Jesus selbst im Johannesevangelium. Er bezeichnet den Satan als den Fürst dieser Welt, der sein Werk treibt in den Kindern des Unglaubens, in den Menschen, die ohne Gott leben. Und auch wir, bevor wir Jesus gefunden haben, standen unter dieser Herrschaft. Wir sind versetzt, schreibt Paulus, aus dem Machtbereich der Finsternis hinein in das Reich seines lieben Sohnes. Und das geschieht, wenn wir unser Leben Gott anvertrauen, wenn wir es unter seine Führung stellen. William MacDonald schreibt weiter, alle unbekehrten Leute sind seine Untertanen. Er versucht, die Menschen durch die Lust der Augen, die Lust des Fleisches und den Hochmut des Lebens anzuziehen und festzuhalten. Die Welt hat ihre eigene Politik, ihre Kunst, ihre Musik, ihre Religion, ihren Zeitvertreib, ihre Gedankenmuster und ihren Lebensstil, und sie versucht, jeden dazu zu bringen, ihre Kultur und ihre Bräuche zu übernehmen. Unangepasste werden gehasst, wie Christus und seine Nachfolger. Und davon erleben wir auch etwas, wenn wir nicht mit dem Strom mitschwimmen. Christus starb, um uns von dieser Welt zu erlösen. Die Welt ist uns gekreuzigt und wir der Welt, schreibt Paulus im Korintherbrief. Es wäre eine schlimme Untreue dem Herrn gegenüber, wenn die Gläubigen die Welt lieben würden. Also die Welt in diesem Sinne der Sündenwelt, dieses Gegenreiches, das im Gegensatz steht zum Willen Gottes. Jeder, der die Welt liebt, ist ein Feind Gottes, schreibt Johannes in einem seiner Briefe. Also die Welt nicht im Sinne der Menschenwelt, ja, oder die Welt als Schöpfung Gottes. Die Menschen sollen wir lieben. Oder auch die Schöpfung. Uns daran freuen. All das, was Gott geschaffen hat. Aber diese Sündenwelt, und in diesem Sinn wird das Wort hier gebraucht, ist ein Feind Gottes, und da sollten wir uns nicht davon prägen und beeinflussen lassen. Gläubige sind genauso wenig von der Welt, wie Christus es ist. Ihr seid nicht von dieser Welt, hat Jesus zu seinen Jüngern gesagt, wie auch ich nicht von dieser Welt bin. Dennoch werden die Christen in die Welt gesandt. Ich sende euch wie Schafe mitten unter die Wölfe, hat Jesus gesagt. Ja, wir sollten nicht nur von der Denkweise der Welt getrennt sein, sondern wir sollten auch verwandelt werden durch die Erneuerung unserer Gesinnung. Was bedeutet, dass wir so denken sollten, wie Gott denkt, wie es uns in der Bibel offenbart ist. Dann können wir in unserem Leben auch Gottes direkte Führung erfahren. Und wir werden erleben, dass sein Wille nicht unangenehm und hart ist, sondern das Gute und Wohlgefällige und Vollkommene, wie Paulus dann über den Willen Gottes schreibt. Also das wäre dann auch schon eine vierte Voraussetzung, um Gottes Willen zu erkennen, dass es zu einer Veränderung unserer Gesinnung kommt. Verändert euch durch die Erneuerung eurer Gesinnung, eurer Herzenshaltung, eurer Art zu denken. Als Christen stehen wir in einem Veränderungsprozess und die Veränderung oder Erneuerung, die beginnt in unserem Denken. Also es ist wirklich ein Blödsinn, wenn man meint, dass es im Christsein oder im Glauben darum geht, den Verstand abzuschalten. Man muss halt glauben. Nein, ganz im Gegenteil. Es beginnt damit, dass wir anfangen, richtig zu denken. Verändert euch durch die Erneuerung eurer Gesinnung, eurer Denkweise, eurer Herzenshaltung. Darum geht es. Und dann schreibt Paulus, wenn diese Voraussetzungen gegeben sind, also wenn wir zu Kindern Gottes geworden sind, wenn wir Brüder und Schwestern sind, wenn wir Teil von Gottes Familie sind, das ist eine Voraussetzung, um zu prüfen, was dann der Wille Gottes in konkreten Situationen ist. Dann die weitere Voraussetzung, die wir gehört haben, dass wir unser Leben Gott zur Verfügung stellen, unser leibliches Leben, also mit unseren Händen und Füßen und Augen und Ohren, mit unseren Sinnen, mit dem, was unser alltägliches Leben ausmacht in unserem Alltag. Wenn wir damit beginnen, Gott zu dienen, und dann, wenn wir uns nicht den Maßstäben dieser Welt anpassen und wenn wir bereit sind, unser Denken, unsere Gesinnung erneuern zu lassen, dann sagt Paulus, nur dann könnt ihr beurteilen, was Gottes Wille ist, was gut und vollkommen ist und was ihm gefällt. Aber dazu gäbe es noch viel zu sagen und das kommt dann in der nächsten Fortsetzung und wir sehen, dass das dann auch in einem engen Zusammenhang steht mit dem, was Paulus dann in Vers 3 sagt und was er in diesem Kapitel im Weiteren ausführt. Und wenn es um den Willen Gottes geht, dann spielt es auch eine große Rolle, dass wir uns als Teil des Leibes Christi verstehen und dass wir uns auch damit einbringen und uns in diesem Zusammenhang von Gott gebrauchen lassen. So viele Hinweise und alles soll uns helfen, ganz praktisch unser Leben zu gestalten in unserem Alltag. Amen.
1: Unter der Überschrift Gottes Wille hörten Sie soeben den dritten Teil eines Vortrags von Werner Burkhardt. 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Vom Mikrofon verabschiedet sich nun Ihr Philipp Genetti. Bleiben Sie dran und behüt Sie Gott.
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1: In meiner stillen Zeit, die ich normalerweise bei uns im Tonstudio unterm Dach verbringe, auf dem Sofa, habe ich da meine Bibeln und Andachtsbücher, die Gitarre neben mir und um die Ecke den Flügel stehen. Und dann singe ich ab und zu auch, nicht immer, aber immer wieder mal, und habe auch manchmal neue Liedideen, die ich erstmal für mich als Gebet ausprobiere. Und eins davon war dieses Lied Vater im Himmel. Ich habe einfach nach einer Melodie, nach einem Text gesucht, mit dem ich Gott, dem Vater, meinen Dank ausdrücken kann, meine Dankbarkeit. Ja, darüber, wie er mich geführt hat bis hierher, darüber, wie ja, er als Vater mit seiner Liebe immer mehr Entspannung und Identität und Sicherheit in mein Leben bringt. Und ja, es ist so ein Lied, was so klein anfängt mit diesem Gefühl der Dankbarkeit und dann eigentlich ganz groß wird zu so einer großen Dankbarkeit, die dann auch in Anbetung geht, in Lobpreis. Ja, dieser Vater im Himmel, die Quelle des Lebens. Ich habe das erst eine Weile für mich gespielt, mal am Flügel, mal an der Gitarre, und dann habe ich es Andrea vorgespielt und habe gesagt, du Andrea, das ist so ein Lied, das kann ich eigentlich selber gar nicht singen. Ich bin nicht so der Sänger, der die langen Töne singen kann, aber das Lied, das braucht Emotion, das braucht Gefühl, das braucht ein langsames Tempo, das braucht von leise bis laut, das braucht Kraft. Und sie mochte das auch gleich sehr gern, und so ist es gekommen, dass sie das dann gesungen hat und auch auf ihre CD genommen hat. Von daher ist es unser beider Lied.

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1: Herzlich willkommen zu einer weiteren Ausgabe der Sendereihe Durch die Bibel. Im Augenblick befinden wir uns in dieser Reihe im Alten Testament, und zwar im Buch der Sprüche. Salomo, der berühmte König Israels, ist zum Teil der Autor dieser umfangreichen Sprichwörtersammlung. Zum Teil ist er aber wohl auch nur deren Herausgeber. In dieser Sendung wollen wir uns Kapitel 24 vornehmen.

Das 24. Kapitel im Buch der Sprüche Salomos ist wohl das letzte, das er geschrieben oder zumindest selbstständig überarbeitet hat. Denn ab Kapitel 25 begegnen wir sozusagen einer Auftragsarbeit. Die dann folgende Sprüchesammlung wurde nämlich auf Veranlassung von König Hiskia zusammengestellt. Auf jeden Fall kann man davon ausgehen, dass Salomo sehr viele Sprüche verfasst und gesammelt hat und dass uns nur ein kleiner Prozentsatz der Gesamtzahl vorliegt. Zum Teil handelt es sich um gewaltige Wahrheiten, die uns anrühren und unser Leben lenken können. In den ersten beiden Versen in Kapitel 24 klingt das dann so: Sei nicht neidisch auf böse Menschen und wünsche nicht, bei ihnen zu sein, denn ihr Herz trachtet nach Gewalt und ihre Lippen raten zum Unglück. Das ist etwas, was uns schon zuvor präsentiert wurde. Wir finden im Buch der Sprüche immer wieder eine Wiederholung von Dingen, die wichtig sind. Zum Beispiel ist eine Menge über die Verwendung der Zunge und über den Stolz gesagt worden und darüber, was es heißt, ein Narr zu sein. Es sind Dinge, die immer wieder betont werden, weil sie in das Leben übersetzt werden müssen. Und sie betreffen viele ganz gewöhnliche Menschen. Das ist auch der Grund dafür, warum ich anfangs mal gesagt habe, sie werden gewiss ein passendes Sprichwort finden für jede Person, die sie kennen. Wir haben bereits eine große Zahl entdecken können, die auch zu verschiedenen Charakteren der Bibel passen. Der 73. Psalm, ein Psalm von Asaf, befasst sich mit dem gleichen Thema wie unser Vers hier in den Sprüchen. Asaf schreibt: Denn ich ereiferte mich über die Ruhmredigen, als ich sah, dass es den Gottlosen so gut ging. Sie sind nicht in Mühsal, wie sonst die Leute, und werden nicht wie andere Menschen geplagt. Was sie reden, das soll vom Himmel herabgeredet sein. Was sie sagen, das soll gelten auf Erden. Asaf ist darüber beunruhigt und ich vermute mal, dass auch Sie schon darüber beunruhigt waren. Ich jedenfalls habe diese Gefühle auch schon gehabt. Ich erinnere mich, als ich ein armes Jüngelchen war, dass ich nicht verstehen konnte, warum ich arm zu sein hatte und die Schule verlassen musste, um zu arbeiten, als ich gerade einmal 14 Jahre alt war. Ich sah mich um und sah die anderen Jungen, die gut in der Lage waren, zur Schule zu gehen, aber die abgingen, weil sie die Schule hassten. Ich hatte also eine echte Frage, weil ich so ein Verlangen nach einer guten Ausbildung hatte. Jetzt beschäftigt sich Salomo mit dieser Angelegenheit. Sei nicht neidisch auf böse Menschen und wünsche nicht, bei ihnen zu sein. Warum das? Weil ein Tag der Abrechnung kommt. Asaf sagte, er verstehe nicht, warum die Bösen vorankommen, bis ich ging in das Heiligtum Gottes und merkte auf ihr Ende. Anders ausgedrückt, sie werden es mit Gott zu tun bekommen. Wenn wir auf die Welt blicken, sehen wir ein hohes Maß an Ungerechtigkeit und es gibt sehr wenig, was Sie und ich dagegen tun können. Ich selbst gehöre zu einer Generation, die gern gegen alles Mögliche protestiert hat. Diese Generation hat versucht, viele Dinge aus dieser Welt zu harmonisieren. Ich glaube jedoch nicht, dass all das Protestieren jedes Problem lösen kann, weil das Problem im Herzen des Menschen liegt. Es ist das Herz des Menschen, das geändert werden muss. Gott ist es, der diese Sache eines Tages zur Ruhe bringen wird. Wir können Gott vertrauen, dass er das tun wird. Sie und ich haben es nötig, unseren Platz im Leben zu erkennen. Es wird aus uns glücklichere Menschen machen, wenn wir erkennen, dass Gott jeden von uns an den für uns bestimmten besonderen Platz gestellt hat, um die uns gestellte Aufgabe hier auf Erden zu erfüllen. Ich sehe bösartige Menschen, die erfolgreich sind, und ich verstehe es nicht. Ich habe Gott ein Dutzend Mal gesagt, dass ich es nicht verstehe. Haben Sie keine Angst, es Gott zu sagen, wie Asaf es tat. Das Wichtigste besteht für Sie darin, mit Gott weiterzugehen, ihm zu vertrauen, dass er für alles eine Lösung finden wird. Wir müssen lernen, die Dinge aus Gottes Sicht zu betrachten. Die Bibel ist voll von Beispielen böser Menschen, die Schlechtes erlebten. Es beginnt mit Kain im ersten Buch Mose. Selbst ein Mann wie Lot, obwohl er ein geretteter Mann war, entschied sich, in der Stadt Sodom zu leben und hatte Erfolg dort.
Aber es kam ein Tag, an dem wünschte er, dass er nicht nach Sodom gezogen wäre. Es war ein unverzeihlicher Fehler für ihn, das getan zu haben. Also, wenn Sie das Wort Gottes durchgehen, finden Sie Menschen, denen eine Zeit lang alles ganz leicht von der Hand ging. Und dann können Sie sehen, wie immer neu ein Gericht vollzogen wurde. Es ist sehr wichtig, das zu verstehen. Kommen wir nun zu den Versen 3 und 4. Durch Weisheit wird ein Haus gebaut und durch Verstand erhalten. Und durch ordentliches Haushalten werden die Kammern voll kostbarer, lieblicher Habe. Das ist ein wunderbares Bild von dem, was wir tun. Ein Mann baut ein Haus und dann füllt er das Haus mit Möbeln, mit schönen Gemälden und Bildteppichen, mit schönen persönlichen Gegenständen und Wertsachen. Es ist ein Vergnügen, ein Haus wie dieses, so ein schönes Zuhause, zu sehen, das geschmackvoll eingerichtet ist. Auch Sie und ich, wir sollten uns auf Erden ein Haus errichten, aber ein Haus der Weisheit, ein Haus des Wissens. Wir sollten bildlich gesprochen anfangen, unseren Geist und unser Herz anzureichern mit allen Arten von kostbaren Möbeln, Vasen, Bildern und schönen Dingen. Das war es auch, was der Apostel Paulus seinem Schüler Timotheus geraten hat. Bemühe dich darum, dich vor Gott zu erweisen als einen rechtschaffenen und untadeligen Arbeiter, der das Wort der Wahrheit recht austeilt. Sie und ich, wir sollen unser Herz und das ganze Leben mit dem Wort Gottes füllen. Ich kann Ihnen versichern, auf diese Weise arbeiten wir uns vor in Richtung auf eine schöne Villa. Lassen Sie uns nicht mit einer Bruchbude zufrieden sein. Als ich einmal bei einem Missionar in Südamerika auf Besuch war, nahm er mich in seinem Bezirk mit zu einigen der dortigen Häuser. Viele von ihnen waren, was wir einen angelehnten Schuppen aus alten Brettern nennen würden. Viele von den Häusern waren verfallen, öde Orte. Im Inneren gab es keinen Platz zum Sitzen, nicht einmal einen einfachen Stuhl. Es war da eine Decke oder ein Schaffell in einer Ecke, wo die Familie schlief. Es gab aber kein Bett. Das Kochen wurde draußen im Freien durchgeführt. Ich dachte, wie schrecklich ist das? Ehrlich gesagt, allein an diese Armut zu denken, macht mich traurig. Aber ich sage Ihnen auch, in meiner Heimat gibt es viele Christen, die hätten ihr Leben damit verbringen sollen, mit allen Arten wunderbarer Schätze aus dem Wort Gottes ein schönes Zuhause aufzubauen. Ich meine ein geistliches Zuhause, eine geistliche Heimat mit einem entsprechenden Innenleben. Stattdessen sind sie zufrieden mit einer winzigen geistlichen Bruchbude. Und wenn ich da hineinsehe, oh, diese Ahnungslosigkeit, es ist nichts da, es ist absolut kahl und leer. Im Gespräch mit einer Gruppe von Predigern stimmten sie alle mir zu bei dem Leitgedanken, die größte Tragödie in unseren Kirchen und Gemeinden sei heute oftmals die Unwissenheit der Christen. Diese armen, kleinen, leeren Hütten, die sie haben. Wie sagt es Salomo? Durch Weisheit wird ein Haus gebaut und durch Verstand erhalten und durch ordentliches Haushalten werden die Kammern voll kostbarer, lieblicher Habe. Und weiter geht es mit den Versen 5 und 6. Ein weiser Mann ist stark und ein vernünftiger Mann voller Kraft, denn mit Überlegung soll man Krieg führen. Und wo viele Ratgeber sind, da ist der Sieg. Es gibt viele nützliche Ressourcen für uns heute. Nicht nur stehen uns Menschen zur Verfügung, bei denen wir Rat suchen können, sondern wir haben auch das Wort Gottes. Ich glaube allerdings nicht an ein Verfahren, dass man die Bibel einfach aufschlägt und irgendeinen Vers antippt und dadurch eine Entscheidungshilfe bekommt. Das Wort Gottes ist kein Roulette, bei dem ein rundes Mittelteil in Bewegung gesetzt wird und wir hoffen, dass es an der richtigen Stelle anhält. Wir müssen wissen, was die ganze Bibel sagt. Wir haben es nötig, Mose und Josua und Samuel und David und Micha und Zacharia und Matthäus und Paulus und Johannes zu lesen. Sie alle sind unsere Berater. Wir können uns jederzeit vor Entscheidungen bei allen von ihnen Rat holen. Und nun weiter in unserem Bibeltext mit den Versen 7 bis 10. Weisheit ist dem Toren zu hoch. Er darf seinen Mund im Rat nicht auftun.
Wer sich vornimmt, Böses zu tun, den nennt man einen Erzbösewicht. Das Vorhaben des Toren ist Sünde, und der Spötter ist den Leuten ein Greuel. Der ist nicht stark, der in der Not nicht fest ist. Salomo sagt hier etwas, was ziemlich wichtig ist. Es braucht einen Mann, um eines Mannes Arbeit zu tun. Vielleicht kennen Sie die alte Binsenweisheit, nie einen Jungen zu schicken, wenn ein Mann gebraucht wird. Gott benutzt diese Zeiten wirklicher Belastung und Beanspruchung und Prüfung, um unseren geistlichen Charakter zu entwickeln. Das ist die Art und Weise, durch die er uns ermöglicht, zu wachsen. Es ist in der Stunde der Prüfung, in der Sie und ich die geistige Kraft offenbaren, die wir haben. Es ist ein großer Trost für uns zu wissen, dass viele der Männer Gottes sich umgedreht haben und davonliefen, als ihre Prüfung kam. Der Prophet Elia hatte sich auf dem Gipfel des Berges Karmel so mutig erwiesen. Aber als er hörte, dass die Königin Isabel nach ihm schickte mit der Absicht, ihn zu töten, da machte er sich davon und lief in die Wüste, bis er nach Beersheba kam. Er ließ seinen Diener dort zurück und ließ sich in der Wüste nieder, kletterte unter einen Wacholder und sagte nur: »Herr, lass mich sterben.« Und als David von König Saul gejagt wurde, war ihm nicht ein Moment der Ruhe gegeben. David sagte, dass er sich wie ein Rebhuhn in den Bergen vorkäme und dass sie ihn eines Tages fangen würden und töten. Er war sehr entmutigt. Aber beide, David und Elia, lernten in dieser Stunde, dass der Herr in der Lage war, sie zu stärken. Weiter mit Vers 11 und 12. Errette, die man zum Tode schleppt, und entzieh dich nicht denen, die zur Schlachtbank wanken. Sprichst du: »Siehe, wir haben's nicht gewusst«? Fürwahr, der die Herzen prüft, merkt es, und der auf deine Seele Acht hat, weiß es und vergilt dem Menschen nach seinem Tun. Ich denke, es gibt auch jemanden, dem Sie helfen könnten. Es gibt jemanden, dem Sie Christus bezeugen könnten. Und Sie könnten die einzige Person sein, die er hören will. Ich sprach einmal mit einem Mann, der glaubte, dass er für den Selbstmord eines geliebten Menschen verantwortlich sei. Er sagte, er wisse, dass er etwas hätte tun müssen. Ich bin auch der Meinung, er hätte es tun sollen, aber er hat es eben nicht getan. Ein Mensch kann unter großem Druck stehen, weil er etwas verpasst hat zu tun, als er es hätte tun sollen. Gott, der Herr, ist derjenige, der das Herz auf die Waage legt. In einem solchen Fall, wenn wir wissen, dass wir versäumt haben, etwas zu tun, das wir hätten tun sollen, bleibt uns nichts anderes übrig, als uns zum Herrn zu wenden und zu bitten: »Herr, vergib mir, ich habe versagt. Ich komme jetzt zu dir und bitte dich, mich zu stärken und mir zu helfen.« Der Herr wird diese Art Gebet erhören. Er wird einen Menschen retten aus dem Überwältigtsein von Trauer und Schuldgefühl über sein Scheitern. Wir tun gut daran, die Bedeutsamkeit dieses Sprichworts zu erkennen, um die Menschen zu erreichen, die in Not unsere Hilfe brauchen. Nun zu den Versen 13 bis 16. Iss Honig, mein Sohn, denn er ist gut, und Honigseim ist süß deinem Gaumen. So ist Weisheit, gut für deine Seele, wenn du sie findest, dann wird dir's am Ende wohlgehen, und deine Hoffnung wird nicht umsonst sein. Laure nicht als Gottloser auf das Haus des Gerechten, zerstöre seine Wohnung nicht, denn ein Gerechter fällt siebenmal und steht wieder auf, aber die Gottlosen versinken im Unglück. Soweit die Verse 13 bis 16. Ein Gerechter fällt siebenmal und steht wieder auf. Sieben ist die Zahl der Vollständigkeit. Ein Mann ist im Begriff zu fallen, aber der Gerechte wird wieder aufstehen. Kennen Sie einen solchen Menschen? Simon Petrus war einer. Aber dann müssen wir auch feststellen, dass die Gottlosen versinken im Unglück. Das meint zum Beispiel den Jünger Judas. Dieser Spruch illustriert perfekt diese beiden Jünger unseres Herrn. Petrus war ein Mann, der ständig fiel. Wir können auch sagen, dass er versagte, als er auf dem Wasser zu gehen versuchte. Doch ich glaube nicht wirklich, dass er versagt hat, weil er doch auf dem Wasser gegangen ist. Er ging auf dem Wasser, um zu Jesus zu kommen. Aber als er seine Augen von Jesus abwandte und den Sturm sah, begann er unterzugehen.
Er fing an zu sinken. Aber denken Sie daran, dass der Herr ihn rettete, und er ging dann zurück zum Boot mit Jesus. Aber Petrus versagte sicherlich in der Nacht, als der Herr Jesus verhaftet wurde. Er verleugnete seinen Herrn dreimal. Immer wieder und immer wieder verfehlte Petrus den Herrn. Aber er stand immer auf und machte mit dem Herrn weiter. Ein Mann kam einmal zu mir und sagte, ich bin so viele Male gescheitert und ich schäme mich, zum Herrn zurückzugehen und ihm erneut zu sagen, dass ich versagt habe und von vorne anfangen will. Ich erwiderte, das mag Ihnen peinlich sein, aber dem Herrn ist das nicht peinlich. Er ist bereit, mit Ihnen wieder neu zu beginnen. Dann fragte er, wie oft kann man scheitern und immer wieder noch zurückkommen? Ich sagte ihm, das weiß ich nicht, aber ich selbst arbeite mich in die Hunderte vor und ich gehe immer noch zu ihm. Es ist so wichtig für uns zu verstehen, dass wir immer zu unserem himmlischen Vater gehen und ihm sagen können, dass wir gestolpert sind und wieder schmutzig geworden sind. Er wird uns gleich wieder in seinen Dienst stellen. Wie wunderbar ist es, so einen Vater im Himmel zu haben. Ich komme zu Vers 17 in unserem Bibeltext. Freue dich nicht über den Fall deines Feindes und dein Herz sei nicht froh über sein Unglück. Wenn man hört, dass bei jemandem, den man nicht richtig mochte, etwas Schlimmes passiert ist, sagt man da nicht auch manchmal insgeheim, ich bin froh, dass ihm das passiert ist? Nun, sagen Sie mir nicht, Sie hätten so etwas noch nie gedacht, denn die menschliche Natur ist doch so. Gott sagt, freue dich nicht, wenn dein Feind fällt. Das ist nicht der Weg, um das Problem zu lösen. Warum? Wir blicken dazu in Vers 18. Dort heißt es, der Herr könnte es sehen und Missfallen daran haben und seinen Zorn von ihm wenden. Wenn Sie sich freuen, weil Ihr Feind fällt, könnte sich der Herr zu ihm umwenden und beginnen, diesem Menschen Gutes zu tun. Dann würden Sie erst wirklich unglücklich sein. So gibt es also auch einen sehr praktischen Grund, sich nicht zu freuen, wenn Ihr Feind fällt. Und weiter ab Vers 19. Erzürne dich nicht über die Bösen und ereifere dich nicht über die Gottlosen. Denn der Böse hat nichts zu hoffen, und die Leuchte der Gottlosen wird verlöschen. Mein Sohn, fürchte den Herrn und den König und menge dich nicht unter die Aufrührer. Denn plötzlich wird sie das Verderben treffen und unversehens von beiden her das Unheil kommen. Sie denken vielleicht, darüber haben wir doch gerade schon mal etwas gelesen. Ja, es ist der gleiche Gedanke wie in Vers 1 dieses Kapitels. Und warum wird das wiederholt? Wieder, um uns zu zeigen, wie wichtig es ist. Der Herr will, dass wir gerade das lernen. Haben Sie schon mal bemerkt, dass auch einige der Gleichnisse und bestimmte Wunder unseres Herrn Jesus Christus in der Bibel wiederholt werden? Zum Beispiel die Speisung der 5000. Sie wird in allen vier Evangelien berichtet. Jeder der Evangelisten fügt Einzelheiten hinzu, die Eigenheiten seines Evangeliums sind. Aber dieses Wunder war so wichtig, dass es für uns viermal aufgezeichnet wurde. Und so verhält es sich eben auch mit manchen Sprichwörtern aus dem Buch der Sprüche Salomos. Manche Lehre ist in ihrer Bedeutung so wichtig, dass es dem Sinn nach mehrmals wiederholt wird. Von Vers 23 bis zum Ende des Kapitels gibt es eine Art Anhang, die eingeführt wird mit den Worten »Auch dies sind Worte der Weisen«. Dann folgt als erste Aussage »Die Person ansehen im Gericht«. Ist nicht gut. Hier geht es also um etwas anderes, das der junge Mann, der Schüler in der Schule der Weisheit, lernen soll, bevor er zum Absolvent wird. Es ist nicht gut, die Person im Gericht anzusehen. Das heißt, es ist nicht gut, Parteilichkeit im Gericht zu zeigen. Dies ist eine wichtige Angelegenheit im täglichen Leben und etwas, was gerade heute Not tut. Personen in öffentlichen Ämtern müssen dies wissen. Die Arbeitgeber müssen dies wissen. Jeder auf irgendeinem Posten mit Autorität muss dies wissen. Es sollte keine Günstlingssysteme geben, sondern alle sollen gleich behandelt werden. Vers 24 lautet, wer zum Schuldigen spricht, du hast recht, dem fluchen die Völker und die Leute verwünschen ihn.
Es ist sehr viel davon heute zu finden. Böse Menschen werden von anderen ausdrücklich empfohlen. Es wird so getan, als würden sie Gutes tun. Ich halte das für schlimm, weil die Tatsachen verdreht und weil anständigen Menschen Schaden zugefügt wird. Und nun noch die Verse 25 bis 29. Die aber gerecht richten, denen geht es gut, und reicher Segen kommt auf sie. Eine richtige Antwort ist wie ein lieblicher Kuss. Richte erst draußen deine Arbeit aus und bearbeite deinen Acker. Danach gründe dein Haus. Sei nicht ein falscher Zeuge wider deinen Nächsten und betrüge nicht mit deinem Munde. Sprich nicht, wie einer mir tut, so will ich ihm auch tun und einem jeglichen sein Tun vergelten. Was hier im Prinzip gesagt wird, wiederholt sich an verschiedenen Stellen der Bibel auf unterschiedliche Weise. So schreibt etwa der Apostel Paulus an die Christen in Rom: Die Rache ist mein, ich will vergelten, spricht der Herr. Und nun zu den letzten Versen in Kapitel 24 des Sprüchebuches. Ich ging am Acker des Faulen entlang und am Weinberg des Toren. Und siehe, lauter Nesseln waren darauf, und er stand voll Disteln, und die Mauer war eingefallen. Als ich das sah, nahm ich's zu Herzen, ich schaute und lernte daraus. Noch ein wenig schlafen und ein wenig schlummern und ein wenig die Hände zusammentun, dass du ruhst. So wird deine Arbeit kommen wie ein Räuber und dein Mangel wie ein gewappneter Mann. Tja, noch ein wenig schlafen, noch ein wenig schlummern und dabei die Hände in den Schoß legen, dagegen ist eigentlich nichts einzuwenden, sofern es nicht zu einer Lebenseinstellung wird.

Der junge Mann, der Schüler der Weisheit, wird von der Hochschule als Absolvent entlassen. Darum geht es im Buch der Sprüche. Er mag viel wissen und er mag noch andere gute Eigenschaften haben. Aber wenn er faul ist, wird er feststellen, das ist das größte Handicap, das er im Leben haben kann. Mit dieser Anmerkung verabschiede ich mich von Ihnen. In der nächsten Folge unserer Sendereihe Durch die Bibel setzen wir da an, wo wir heute aufgehört haben. Bis dahin, auf Wiederhören und Gott befohlen.

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1: Ach, Sie fotografieren auch? Objektiv offen, Sekundenbruchteile. Ein Film hält alles fest, was vor die Linse kommt. Klein Peterchen zum Beispiel, gerade geboren, das verzerrte Gesichtchen beim ersten Schrei, die erschöpfte Mutter. Bildchen reiht sich an Bildchen. Erstes Fotoalbum, Peterchen mit Mama, Peterchen mit Papa, Peterchens Taufe. Kirche gehört dazu, Peterchen wächst. Ferien bei Oma und Opa, Ostern bei Onkel und Tante. Jesus auferstanden, gibt's das? Hat doch keiner geknipst. Peter wird 5, kriegt ein kleines Fahrrad. Peter als ABC-Schütze mit Schultüte, Klassenfete, Lagerfeuer, Zeltplatz, Urlaub an der Adria, im Schlauchboot, beim Eisessen, faul am Strand. Bildchen reiht sich an Bildchen. Mutter archiviert, Papa kommentiert. Die Zeit vergeht. Nun fotografiert Peter selbst. Am liebsten Spinnen. In Großaufnahme mit der eigenen Spiegelreflex. Hat er zum 15. gekriegt. Dann Simone, die Freundin. Peter hat einen Blick fürs Wesentliche. Gefühl für Perspektiven. Mit 23 Hochzeit. Natürlich erlesene Bilder. Mit 25 Sohn Bastian. Mit 27 Tochter Sabine. Peter knipst 3 Alben voll. Karriere. Mit 38 Abteilungsleiter, mit 50 stellvertretender Direktor. Er geht auf im Beruf, hat kaum Zeit, am wenigsten für die Kirche. Auf vielen Fotos Peter der Seriöse, der Zuversichtliche, der Würdevolle. Dann Peter als Opa, mit Enkelchen Verena, Peter im Schaukelstuhl und bei der Gartenarbeit. Verena knipst mit ihrer Fixfokus die letzten Bilder, die ihn lebendig zeigen. Plötzlich Herzinfarkt. Mit 58, wer konnte das ahnen? Noch einmal Bilder. Die Beerdigung. Grab mit Marmorplatte. Kreuz mit Jesusfigur. Peter vor Jesus. Peter vor der Ewigkeit. Dort läuft der Film seines Lebens noch einmal ab. Alle Bilder. Auch die, die in keinem Fotoalbum zu finden sind.

0: Ich finde das Lied super. Ich finde, meine Frau singt es sehr schön und ich habe eine Möglichkeit, ein Lied von ihr auch zu singen. Und das bedeutet, den Text bedeutet mir viel, indem es unsere Leben miteinander eigentlich spiegelt, dass wir auch manchmal das Gefühl haben, der andere achtet den anderen nicht. Und in diesem Text kommt es, dass was uns hält, ist diese Glauben, dass Gott uns zusammengeführt hat. Und das kann ich dann wirklich bezeugen nach 35 Jahren. Und dass Gott uns immer neu einander zeigt und uns Bereitschaft gibt, den anderen neu anzunehmen.
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0: Herzlich willkommen zu dieser Sendung. Schön, dass Sie zuhören. Muss Ärger krank machen? Fragt Margret Lehmann und begibt sich auf die Spur von Ärger und Wut. Die Ursachen dafür können vielfältig sein. Margret Lehmann findet Beispiele von Menschen aus der Bibel und auch bei Zeitgenossen, aus deren Umgang mit Ärger, Wut und Verletzungen andere lernen können.
1: Tatsächlich, laut der amerikanischen Psychologin Harriet Goldthor kann er krank machen. Aber er muss es nicht. Warum ist denn der unterdrückte Ärger so schädlich? Goldthor behauptet, die Folgen können sein Kopfschmerzen, chronische Unzufriedenheit, Mangel an Selbstwertgefühl, Depression, Magengeschwüre. Sich selbst aufgeben sei die schmerzhafteste Form, schreibt sie. Seit einem gutartigen Befund nach einer Brustoperation bin ich aus Dankbarkeit Gott gegenüber in die Selbsthilfegruppe nach Krebs in Marburg gegangen. Dort hörte ich mehrfach durch Arztvorträge oder durch selbstbetroffene Referenten, dass nach innen gelebter Ärger mindestens eine krebsauslösende Komponente sei. Zu diesem Thema gibt es ein wegweisendes Wort des Dichters Albrecht Goes. Es lautet: Nicht was die Menschen uns antun, schadet uns, sondern unsere Reaktion darauf. Wie kann ich denn gesund reagieren? Gestehen Sie sich ein, dass Sie sich geärgert haben. Halten Sie sich mit spontanen, wütenden Äußerungen zurück, die die Sache noch verschlimmern. Zählen Sie bis 10, am besten bis 1000. Was mir als ersten Schritt geholfen hat, sind Schritte. Ich laufe stramm und während ich mich bewege, fällt viel von mir ab. Je ärgerlicher ich bin, umso schneller renne ich. Nur weg vom Ort des Konflikts. Menschen aus der Bibel sind mir da ein Vorbild, zum Beispiel Hannah im Alten Testament. Sie war kinderlos, während die zweite Frau ihres Mannes mehrere Kinder besaß und sie mit Sticheleien quälte. An einem Opferfest, bei dem ihr der Makel ihrer Kinderlosigkeit wieder vor Augen geführt wurde, verließ sie die Szene und eilte in das Heiligtum. Dort schüttete sie ihr Herz vor Gott aus. Sie begegnete dem Priester Eli, der ihr zusagte, dass der Herr ihr Gebet erhören würde. Was dann auch geschah. Denn etwa 9 Monate später erblickte der kleine Samuel das Licht der Welt. Wie Hannah mit ihrer belastenden Situation umging und die Nähe Gottes suchte, will ich mir von ihr abschauen. Alles Bedrückende kann ich Gott sagen. Warum nicht auch laut, wenn ich alleine bin? Die Beleidigungen werfe ich ihm vor die Füße. Alles darf raus. Auf den verletzenden Eindruck folgt der befreiende.

0: der Ausdruck. Ich darf vor ihm ehrlich sein, muss nichts beschönigen. Dann lasse ich ihn in die Situation hineinreden. Vielleicht sagt er, es ist sehr schlimm, was sie dir angetan haben. So schlimm, dass einer dafür sterben müsste und ich, Jesus, bin dafür gestorben. Mich fragt er, reicht denn mein Tod für diese Verletzung? Darauf kann ich nur antworten, er reicht, er hätte noch für mehr gereicht. Um deinetwillen will ich verzeihen. Doch mit einem Mal hatte ich die Sache nicht unter den Füßen. Bei einer bestimmten Beleidigung habe ich mir ein halbes Jahr lang jeden Morgen diese Frage stellen lassen, reicht denn mein Tod? Und sie entsprechend laut beantwortet. Der nächste Schritt war der Gang zu dem anderen, der die Verletzung ausgesprochen hatte. Dieser Gang ist schwer und muss im Gebet vorbereitet sein. In einem Fall hieß es in meinem Herzen, bring denen ein kleines Geschenk, die dich beleidigt haben. Das fiel mir schwer. Schließlich gehorchte ich. Es hatte in der Familie auch gerade einen festlichen Anlass gegeben. Die strittigen Punkte kamen bei diesem Besuch nicht zur Sprache. Aber als ich das Haus dieser Leute verließ, wusste ich, jetzt sind aus Feinden Freunde geworden. Oft aber kommt es zu einem Gespräch. Wie wichtig das ist, zeigt ein Bibelwort aus dem dritten Buch Mose, Kapitel 19, Vers 17. Rede mit deinem Nächsten, damit du ihn nicht in deinem Herzen hassest. Doch wie kann ich die Unterredung führen, dass wir uns hinterher besser verstehen als vorher? In einer Frauenzeitschrift lernte ich drei Schritte, wie Abteilungsleiterinnen kritische Gespräche mit Angestellten führen könnten. Erstens, dem anderen sagen, was er tut, ohne Vorwurf in der Stimme. Zweitens, dem anderen die Folgen sagen von dem, was er tut, ebenfalls ohne Vorwurf in der Stimme. Drittens, dann erst die eigenen Gefühle sagen. Sie zu beschreiben ist besser als vorwurfsvolle Anklage, zum Beispiel, ich fühle mich so gekränkt. Solch eine Unterredung braucht Vorarbeit. Man muss die Worte zu den drei Punkten genau überlegen, sie am besten aufschreiben, auswendig lernen und das Reden ohne Vorwurf in der Stimme regelrecht trainieren. An einem Beispiel will ich es noch einmal praktisch machen. Viele Jahre arbeitete ich bei Frauenfreizeiten mit. Einmal traf ich dabei eine weinende Frau allein im Esssaal an. Sie hatte sich nach ihrem Mann gesehnt und ihn deshalb angerufen. Was sie zu hören bekam, waren böse Worte. Ich wollte Puten schlachten und fand keinen Eimer. Im Garten stand er noch, voller Dreck. Und sie hätte doch etwas Liebevolles gebraucht. Traurig legte sie den Hörer auf. Was tun? Wir beteten zusammen und überlegten die drei Schritte bei ihrem Heimkommen. Erstens. Ich hatte Sehnsucht nach dir, ohne Vorwurf in der Stimme. Zweitens, was ich hörte, waren böse Worte, ohne Vorwurf in der Stimme. Drittens, und da habe ich mich tief verletzt gefühlt. Einige Tage später erhielt ich eine Karte von ihr. Liebe Frau Lehmann, nun muss ich Ihnen doch noch ein paar Zeilen schreiben. Ich möchte mich noch mal ganz herzlich bei Ihnen bedanken für das gute Gespräch. Es hat mir sehr wohl getan, dass Sie sich solche Mühe mit mir gemacht haben. Ich konnte dann wirklich das Gespräch zu Hause so führen, ohne Vorwurf in der Stimme. Und es ist uns sehr zum Segen geworden. Meinem Mann hat es sehr leid getan. Er war sich nicht bewusst, wie er mich verletzt hatte. Das hat mich sehr getröstet. Ganz fest möchte ich Sie dafür drücken und noch einmal Dankeschön sagen. Eine wichtige Hilfe bei kritischen Besprechungen sind Ich-Botschaften. Ich las den Begriff bei dem Ehe- und Erziehungsberater Reinhold Rute. Er hat ihn von Thomas Gordon übernommen, Dieser rät in seinem Buch Familienkonferenz, Aggressionen in Form von Ich-Botschaften zu formulieren. Jede Aussage, die mit Du beginnt, sollte man umwandeln, zum Beispiel in Ich fühle mich so verletzt. Damit wird der Ärger so ausgesagt, dass ich etwas über mich selbst aussage. Es geht um meine Gefühle und Gedanken und dagegen kann niemand etwas sagen. Bis jetzt habe ich über Folgen des unterdrückten Ärgers gesprochen, auch über das Gespräch mit Gott darüber und dem mich verletzenden Menschen. Nun möchte ich noch darüber nachdenken, wenn eine andere Person auf mich ärgerlich ist, wie kann ich mit einem anderen in frischem Ärger umgehen? Viele wertvolle Tipps fand ich dazu in dem Buch von Gary Chapman, Ärger, Wut und Zorn, die andere Seite der Liebe. Erstens, hören Sie dem ärgerlichen Menschen zu. Zweitens, hören Sie ihm zu. Lassen Sie ihn das Gesagte wiederholen. Drittens, hören Sie ihm zu und stellen Sie dazu Fragen, damit der ärgerliche Mensch alle Anliegen los wird. Viertens, versuchen Sie die Spannung des anderen zu verstehen. Fragen Sie sich, würde ich mich in derselben Situation auch ärgern? Fünftens, bestätigen Sie, dass Sie ihn verstehen können. Sechstens, geben Sie jetzt zusätzliche Informationen, die Licht in die Sache bringen, wenn sein Ärger abgeklungen ist. Lassen Sie ihn erkennen, dass Sie ihm vielleicht gar kein Unrecht zugefügt haben. Siebtens, gestehen Sie ein, wenn Sie dem anderen Unrecht getan haben, und versuchen Sie es wieder gut zu machen. Wenn Sie erkennen, dass der Ärger des anderen berechtigt ist, das heißt, wenn Sie ihm tatsächlich Unrecht zugefügt haben, dann ist jetzt der richtige Zeitpunkt, das offen einzugestehen und sich zu bemühen, dieses Unrecht wieder gut zu machen. Manchmal steckt aber viel mehr hinter der Auseinandersetzung. Ein Beispiel aus dem Buch »Wohin mit meiner Wut« von Harriet Goldthorne-Lerner zeigte mir das. Zwei Schwestern kauften im Supermarkt ein. Die Jüngere legte eine Pfanne in den Einkaufswagen. »Das ist keine gute Qualität«, bemängelte die Ältere. »Die Pfanne bleibt drin«, schrie die andere wütend. Warum geriet sie so außer sich? Was steckte dahinter? In Kindheit und Jugend war sie immer die dumme kleine Schwester gewesen. Daran fühlte sie sich erinnert. Nicht das einzelne Wort, sondern dass sie das bevormundende Verhalten lange ertragen hatte, löste die Wut aus. Der aufkommende Ärger will mir etwas sagen. Er macht mir klar, dass etwas nicht stimmt. Nach der Psychologin Lerner ist das Problem von Abgrenzung und Nähe zu überdenken. Grenze ich mich in einer Beziehung zu viel ab, werde ich isoliert, einsam und bekomme keinen Anteil an den Gefühlen und Erfahrungen anderer. Es gibt wenig Streit, aber auch wenig Nähe. Ist das Zusammengehörigkeitsgefühl zu groß, neige ich dazu, nur für das seelische Wohlbefinden anderer zu sorgen. Ich erwarte das dann auch von den anderen. Jeder reagiert dann empfindlich auf das, was der andere sagt oder tut. Die Folge davon ist häufiger Streit. Oder offene Konflikte sind selten, weil der eine Partner so bestimmend ist. Bei einer extremen Verschmelzung wird eine Trennung wie ein seelischer Tod empfunden. Wichtig ist, ich brauche ein Ich und ein Wir, die sich gegenseitig bereichern. Fühle ich mich dauerhaft unzufrieden und resigniert, sollte ich darauf achten, was ich denke, fühle und wünsche. Je mehr das gelingt, umso größer ist die Freude an Unabhängigkeit und auch wieder an Vertrautheit und Nähe. Oft verhindert die Angst, neue Schritte zu tun. Aber der einzige Mensch, den ich verändern kann, bin ich selbst. Je nachdem, wie ich mich äußere, entwickelt sich der andere mit. Die Bindung wird reicher. Dies waren Einsichten von Harriet Gaultier-Lerner. Mir persönlich hilft, den mir nahestehenden Menschen an Gott abzugeben. Dabei lasse ich den anderen innerlich frei. Das macht auch mich frei von den ständigen Sorgen um ihn. Und es ist nicht dasselbe wie Ärger verdrängen oder wegstecken. Ich habe den mir Anvertrauten in stärkere Hände abgegeben. Dazu fällt mir ein Erlebnis mit einer sorgenvollen Mutter ein. Aus meinem Buch »Ich war so mutlos, aber« stammt die folgende Begebenheit. Schon von Weitem erkenne ich sie. Manches Mal hatten wir uns über Sorgen mit großen Kindern ausgetauscht. Heute erschien sie mir besonders niedergeschlagen, und das kurz vor Weihnachten. Nach einigem Zögern stellte sich heraus, dass ihre auswärts wohnende Tochter die Arbeit verloren hatte. Auf sie als Mutter legte sich nach jedem Telefonanruf mit ihrem Mädchen eine bedrückende Stimmung. Innerlich abhängig von der Verfassung der Tochter fände sie auch kein aufmunterndes Wort mehr für diese. Im Grunde genommen ginge das schon seit Jahren so, dass sie sich von den besorgten Gedanken um das erwachsene Mädchen nicht lösen könne. Wie gut war mir die Situation von anderen Müttern und mir selbst vertraut. Ohne dass wir es merken, nimmt da ein Kind in unserem Leben einen Platz ein, der ihm nicht gehört. Es beansprucht die ganze Fürsorge, die Gedanken und viel Zeit, die den anderen Familienmitgliedern abgehen. Ganz abgesehen davon, dass mit diesem Verhalten Gottesordnung verletzt wird. Er sollte die erste Stelle einnehmen, die zweite der Ehemann und die dritte die Kinder, nicht ein Kind. Willst du deinem Kind eine gute Mutter sein? Sei seinem Vater eine gute Ehefrau, las ich einmal in einem Buch über die gesunde Familie. Meine Bekannten, deren Belastungen mit ihrer Tochter schon jahrelang anhielten, erzählte ich von dem Gebet einer ebenfalls betroffenen Mutter. Als diese auf einer Freizeit erkannte, wie falsch sie seither ihre Prioritäten gesetzt hatte, schrieb sie Folgendes: Mein Gott und Herr, ich habe dich vom Thron meines Herzens und Hauses gestoßen. Ein Kind habe ich draufgestellt. Vergib mir. Daran, dass bei uns vieles schiefgelaufen ist, merke ich, wie falsch das war. Ich möchte zurück zu dir, wenn du mich noch willst. Ich bin der Herr, dein Gott. Du sollst keine anderen Götter haben neben mir. Sag dein Wort. Ja, auch ein Sohn oder eine Tochter kann zum Götzen werden. Aber du, Herr, liebtest uns mehr als deinen Sohn, obwohl wir anderes mehr liebten als dich. Du gabst Jesus her, damit wir wiederhergestellt würden. Mit seinem Leben bezahlte er, was wir durch das Übertreten deiner Gebote anrichteten. Und deshalb können wir dir, Vater, wieder unter die Augen treten. Dein Mund sagt uns tröstende Worte wie: Mein Kind, deine Sünden sind dir vergeben. Gehe hin in Frieden. Helfend willst du mir nun zur Seite stehen, damit auch unsere Beziehungen untereinander wieder heil werden. Soweit ich die Worte in Erinnerung hatte, gab ich sie an die bedrückte Frau weiter, die für ihre arbeitslose Tochter keinen Ausweg sah. Übergeben Sie Ihr großes Mädchen unserem Herrn, dann hat er die Verantwortung und wird zu seiner Zeit handeln, riet ich ihr. 2 Tage später treffe ich sie. Ich traue meinen Ohren kaum, als sie mir glücklich mitteilt. Am selben Abend, nachdem wir miteinander geredet hatten, telefonierte meine Tochter mit mir. Sie teilte mir mit, dass sie eine Arbeit gefunden hätte. Und das in dem Moment, als ich sie losließ. War das nicht wunderbar? Wir haben einen Herrn, der nicht nur unser Gott ist, sondern auch der Gott unserer Kinder. Bei der kummervollen Mutter ist jedenfalls die Weihnachtsfreude, von der sie vorher keinen Funken verspürte, eingekehrt. Einige Zeit später Fröhlich und gelöst wirkt sie, während sie mir anvertraut, ihr Ehepartner habe sich über ihre Ruhe in Sachen Tochter gewundert. »Ich habe nicht mehr viel damit zu tun«, hatte sie ihm zur Antwort gegeben. »Ich habe eingesehen, dass ich zu klein bin, dass mein Rücken nicht breit genug ist, alle Lasten zu tragen. Es ist einer über uns, dem ich sie in die Hand gelegt habe.« Was ich zuletzt angesprochen habe, waren die Hintergründe für Ärger, zum Beispiel eine zu starke Verschmelzung mit erwachsenen Kindern. Auch Zurücksetzung kann zu einer Quelle von Ärger werden. Wohin mit meiner Wut? Eine Frau aus dem Alten Testament fällt mir dazu ein, die auch viel Grund zu Eifersucht und Neid gehabt hatte. Im ersten Buch Mose, Kapitel 29, ist von ihr die Rede. Lassen wir sie selbst zu Wort kommen. So könnte sie gesprochen haben. Ich bin Lea aus der Familie von Laban in Haran. Mehrere Brüder habe ich und eine Schwester namens Rahel. Sie ist hübscher als ich. Die Herzen fliegen ihr zu. Das habe ich schon früh gemerkt. Sie versteht es, sich in den Mittelpunkt zu rücken. Und ich stehe oft unbeachtet daneben. Eines Tages ist sie aufgeregt vom Schafehüten heimgekommen. Am Brunnen hat sie unseren Cousin Jakob getroffen, der von weit her hierher gewandert ist. Schnell ist mein Vater ihm entgegengelaufen. Was er alles erzählt hat. Er hat vor seinem Bruder fliehen müssen, den er um den Segen gebracht hat. Doch auf der Flucht ist ihm der Gott seines Vaters Isaak und seines Großvaters Abraham im Traum begegnet. Trotz seines Betrugs an seinem Bruder Esau habe der ihm Schutz und Segen zugesagt. Was muss das für ein wunderbarer Gott sein, habe ich gedacht. Jakob hat dann bei meinem Vater in der Viehwirtschaft mitgearbeitet. Leider habe ich feststellen müssen, dass er ein Auge auf Rahel geworfen hat. Wie hätte es auch anders sein können? Immer wieder habe ich gesehen, wie die beiden miteinander schäkerten. Es hat wehgetan. Dann ist es um den Lohn für Jakobs Dienst gegangen. 7 Jahre hat er für Rahel schaffen wollen. Danach hat es ein großes Hochzeitsmahl gegeben. Am Abend ist etwas passiert, das ich mein Leben lang nicht vergessen werde. Mein Vater hat mich beiseite genommen und mich verschleiert bei Dunkelheit in das Schlafgemach zu Jakob geschickt. Ich hatte zu gehorchen. Es sei gut für mich, dass ich so auch zu einem Mann käme, hat er mit fester Stimme befohlen. Widerstand gegenüber meinem Vater wäre zwecklos gewesen. Alles in mir hat geschrien. Das ist Betrug, wie wird das ausgehen? Jakob hat die Ehe mit mir vollzogen. Am nächsten Morgen ist das böse Erwachen gekommen. Nicht seine geliebte Rahel, sondern ich bin seine Frau geworden. Er hat vor Wut geschrien. Welche Demütigung für mich. Mein Vater und mein Cousin haben dann eine Lösung ausgehandelt. Nach der Hochzeitswoche mit mir hat er Rahel auch heiraten dürfen. Noch einmal hat er 7 Jahre für sie arbeiten müssen. Verheiratet bin ich nun gewesen, aber geliebt worden bin ich nicht. Rahel, meine Schwester, hat die ganze Liebe meines Mannes aufgesaugt. Für mich ist nichts mehr übrig geblieben. Wo finde ich Hilfe? Wer nimmt sich meiner an? Ob der Gott meines Mannes mich sieht? An dieser Stelle von Leas Leben heißt es in 1. Mose, Kapitel 29, als der Herr sah, dass Lea ungeliebt war, machte er sie fruchtbar. Rahel aber war unfruchtbar. Und nun ist es ergreifend, wie Leas Worte bei der Geburt ihrer Kinder ihr Inneres offenbaren. Sie sprechen von der Sehnsucht, von ihrem Gatten geliebt zu werden und von einer wachsenden Beziehung zum lebendigen Gott. Als der erste Sohn, Ruben, geboren wird, sagt sie, der Herr hat angesehen mein Elend, nun wird mich mein Mann lieb haben. Beim zweiten Jungen heißt es, der Herr hat gehört, dass ich ungeliebt bin und hat mir diesen auch gegeben. Zur Geburt des dritten Sohnes Levi findet Lea die Worte, nun wird mir mein Mann doch zugetan sein, denn ich habe ihm 3 Söhne geboren. Beim 4. Kind, Juda, ist sie voller Dank. Nun will ich dem Herrn danken. Jetzt aber ist Rahel neidisch auf Lea, weil sie kein Kind hat. Deshalb gibt sie ihre Magd Bilha ihrem Ehemann zur Frau. Aus der Verbindung gehen zwei Söhne hervor. Lea tut dasselbe mit ihrer Magd Silpa, der die Jungen Gad und Asser geboren werden. Zwei eigene Söhne bekommt Lea noch. Ihre Worte bei der Geburt des Sechsten lauten: Gott hat mich reich beschenkt. Auch Rahel wird schwanger und nennt den Jungen Josef. Das Leben der Familie Jakobs geht so weiter, dass er als reicher Mann Mesopotamien verlässt und in seine Heimat zurückgeht. Dort versöhnt er sich mit seinem Bruder Esau. In der Nähe von Bethlehem bringt Rahel Benjamin zur Welt, stirbt aber selbst dabei. Nun ist Lea die einzige rechtmäßige Ehefrau Jakobs. Sie steht ihrem Mann in allem zur Seite und versorgt die große Familie. Schließlich findet sie nach ihrem Tod in der Grabstätte der Familie einen würdevollen Platz. Ich habe mich gefragt, was kann ich von Lea lernen? Die Zuflucht bei Gott suchen, ihm das Herz ausschütten, ihm die Ehre geben und den Dank für sein Eingreifen. Sie hat es nicht nur im Stillen getan, sondern auch laut. Sonst wären uns die Worte bei der Geburt ihrer Kinder nicht überliefert. Sie zieht auch Benjamin groß. Von Menschen ist sie enttäuscht worden, aber von Gott nicht. Zum Schluss möchte ich die Frage stellen, was hat Gott für Lea getan? Er sieht ihre Lage. Er hört, dass sie ungeliebt ist. Er schenkt ihr Fruchtbarkeit und damit Anerkennung, Freude, Aufwertung. Er nimmt die große Belastung, die Rivalin, weg, ohne dass Lea etwas damit zu tun hat. Gott erhebt sie zur einzigen, rechtmäßigen Ehefrau Jakobs bis hin zur ehrenvollen Familiengrabstätte. Er segnet ihre Söhne. Über den vierten Sohn Juda spricht ihr Mann die Segensworte: Das Zepter wird nicht weichen von Juda, bis der Held komme und ihm werden die Völker anhangen. Das ist sogar ein Hinweis auf Jesus Christus. Mit anderen Worten, Gott hat Lea sogar zur Stammmutter Jesu gemacht. Nach allem Kummer, welche Ehre! Muss Ärger krank machen? So heißt mein Thema. Zwei Frauen, die eine aus unserer heutigen Zeit, die andere aus der Zeit der Patriarchen, kamen zu Wort. Mit ihrem Ärger gingen sie zu Gott, und das veränderte vor allem sie selbst. Sie fanden eine Adresse für ihren Kummer. Sie machten eine Übergabe ihrer Sorgen an den Herrn. Sie wurden erhört und fühlten sich angesehen. Auch im Neuen Testament fordert Jesus uns auf, das Sorgen dem Vater im Himmel zu überlassen. Und wer sich zurückgesetzt und minderwertig vorkommt, kann bei Jesus Christus davon geheilt werden. Denn so wertvoll sind Sie und ich ihm, dass er sein Leben für uns opferte, damit zwischen Gott und uns nichts mehr steht. Das ist gesund werden von allem, was belastet hat. Das gibt Würde. Gott ist an unserer Gesundheit interessiert. Er leidet mit, er vergibt mir. Und die Versöhnung mit unserem Nächsten liegt ihm auch auf dem Herzen. Wenn aber der andere nicht will, wenn mein Bemühen um Frieden vergeblich ist, vielleicht gibt es zu einem späteren Zeitpunkt eine Gelegenheit zur Versöhnung. In einer solchen Wartezeit war mir das Wort Jesu am Kreuz eine Hilfe. Vater, vergib ihnen, denn sie wissen nicht, was sie tun. Ich habe den Satz manchmal mehrmals am Tag ausgesprochen. Der Prozess dauerte vielleicht ein halbes Jahr. Eines Nachts träumte ich, dass ich den Menschen, der uns Leid zugefügt hatte, unbeschwert umarmte. Da wusste ich, Jesus Christus hatte nicht nur mein Bewusstsein, sondern auch mein Unterbewusstsein geheilt. Ich hatte inneren Frieden gefunden. Doch ohne die Versöhnung zu suchen, sollte ich den Ärger nicht zwischen einem Menschen und mir stehen lassen. Ein Gebet von Kurt Rommel drückt es so aus: Herr, gib mir Mut zum Brückenbauen. Gib mir den Mut zum ersten Schritt. Lass mich auf deine Brücken trauen. Und wenn ich gehe, geh du mit.
1: Unter welchen Voraussetzungen Ärger und Wut entstehen können und welche Wege es gibt, damit umzugehen. Das waren Tipps von Margret Lehmann zum gesunden Umgang mit negativen Erlebnissen.
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1: Können Sie sich vorstellen, dass der Apostel Paulus harte Worte sagt und eine bestimmte Sache in Bausch und Bogen verdammt? Paulus hat das tatsächlich gemacht und Sie können das schwarz auf weiß in der Bibel nachlesen. In seinem Brief an die Galater im ersten Kapitel formulierte Paulus den Satz: Wenn wir oder ein Engel vom Himmel euch ein Evangelium predigen würden, das anders ist, als wir es euch gepredigt haben, der sei verflucht. Man kann sich ärgern über diesen Satz. Man kann sich aber auch fragen, warum ist Paulus in dieser Sache so hart und kompromisslos? Werfen wir mal einen Blick in die Biografie dieses Mannes. Paulus war ja zunächst selbst ein grausamer Christenverfolger. Er glaubte damals, der Mensch könne durch das Befolgen der Gebote und durch religiösen Eifer Punkte machen bei Gott. Und dann begegnete ihm der auferstandene Christus persönlich und fragte ihn: Warum verfolgst du mich? Paulus war geschockt. Er bekehrte sich und wurde zu einem der glühenden christlichen Missionare. Von jetzt an hatte dieser Mann eine wichtige Botschaft. Durch den Glauben an Jesus Christus kann jeder Mensch vor Gott gerecht werden. Paulus predigte es überall. Jesus Christus ermöglicht dir eine grundlegende Versöhnung mit Gott. Er hat am Kreuz für die Gottlosigkeit aller Menschen die Strafe getragen. Und wenn du das für dich persönlich annimmst, dann findest du Frieden mit Gott und wirst die Ewigkeit einmal bei ihm verbringen. Paulus verschweigt allerdings auch das nicht. Wer dieses Angebot ablehnt, über dem bleibt das Gericht Gottes. Paulus klagt keineswegs zuerst die an, die vom Evangelium abweichen. Er packt sich bei der eigenen Nase. Wenn wir euch ein anderes Evangelium predigen würden, wären wir verflucht. Als Christ will ich mich hinterfragen lassen. Ja, was erzähle ich denn eigentlich weiter über Jesus? Ist es noch das Evangelium, das in der Bibel steht? Paulus spitzt es zu. Selbst wenn ein Engel vom Himmel daherkäme und würde ein anderes Evangelium predigen, der sei verflucht. Sind viele Religionen und heidnische Lehren nicht genau auf diese Art entstanden? Da fallen Schrifttafeln vom Himmel. Da sprechen angeblich Engel oder Geister aus dem Jenseits zu irgendwelchen Menschen. Leute haben Visionen und bekommen eine besondere Lehre anvertraut, die sie dann weiterverbreiten. Paulus sagt knallhart: Und wenn ein Engel ein anderes Evangelium predigen würde, der sei verflucht.

auf dem liegt Gottes Gericht. Christen tun also gut daran, sich eine gesunde Portion Misstrauen zu bewahren. Was immer sie lesen, was immer sie hören oder sehen, was abweicht vom Evangelium der Bibel, verdient kein Vertrauen. Wie gut, dass die Bibel hilft, das echte Evangelium von abweichenden Lehren zu unterscheiden.

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0: muss sich das Wort Gottes vor dem wissenschaftlichen Denken ausweisen? Relativieren wir es durch die Erkenntnisse der Humanwissenschaften oder gibt das Wort die letzte entscheidende Orientierung im Konzert der vielen Stimmen, die in dieser Welt so ablaufen?
1: Fragt Kurt Schneck im Laufe eines Vortrags zum Thema Gott, wer bist du? Antworten auf diese Frage gibt es heutzutage mehr denn je. Kann man gewiss sein, die richtige gefunden zu haben? Mehr zu diesem Thema hören Sie jetzt von Kurt Schneck. Er ist oft gehörter Vortragender bei christlichen Veranstaltungen.
0: Die Frage heißt, wie viel Gewissheit gibt es überhaupt in unserem Leben, in der Gottesfrage? Und dann muss man aber ergänzen, wie viel Gewissheit ist eigentlich möglich und was ist auch notwendig? Ich nehme ein paar einfache Beispiele. Wenn ihr einen Prozess vor Gericht verfolgt, dann kommt ihr schnell drauf, dass man in diesem Prozess alle Zeugen befragt. Und wenn man dann kommt zu einem Urteil schuldig im Sinne der Anklage oder zu einem Freispruch, dann ist es meistens nicht so, dass man ohne den Schatten eines Zweifels zu diesem Urteil kommt, sondern man fällt das Urteil aufgrund ausreichender Hinweise und Beweise, die einen vernünftigen Zweifel ausschließen. Aber selbst wenn alle Zeugen übereinstimmend aussagen, ist es noch keine Gewissheit, dass die sich nicht abgesprochen haben. Und wer sich heute ein bisschen mit moderner Videotechnik auskennt, der weiß, dass man mit Video alles machen kann. Die meisten haben irgendwann einmal Forrest Gump vielleicht gesehen. Und da ist diese Szene hineingeschnitten, wie Tom Hanks dem Präsidenten Kennedy die Hand schüttelt. Hat es jemand gesehen? Ne? Die Szene hat nie stattgefunden. Und doch kann man sie videotechnisch ohne weiteres so produzieren. Jetzt gibt es eine ganze Reihe von Filmen im Kino. Das sind komplett computeranimierte Filme. Das heißt, wir kommen in diese Frage, was ist denn jetzt eigentlich gewiss, was ist verlässlich, was ist absolut unbezweifelbar, kommen wir gewaltig in die Bredouille heute und das hat sich durchgesprochen bei den Leuten. Nimm andere Beispiele aus deinem Leben, dein Bankkonto ist ein reiner Glaubensakt, also wirst du es nicht glauben. Und wenn du dann diese gelben Zettel siehst, die man dir da immer ausdruckt, nicht, dann schaust du es an und sagst, ich glaub's einfach nicht, was ich alles haben soll. Aber das ist noch der einfachere Teil an der Geschichte. Du weißt nämlich nicht, ob die Bank morgen noch zahlungskräftig ist. Du kannst es nur glauben. Du weißt nicht einmal, ob der Stuhl, auf dem du sitzt, nicht im nächsten Moment seinen subatomaren Quantenzustand ändert und sich in ein Schwingungsmuster verwandelt, auf dem du nicht mehr sitzen kannst. Das heißt, du vertraust aber darauf, dass der Stuhl dich trägt. Du vertraust. Wenn du heiratest, dann traust du dich etwas, darum nennt man das Traum. Und noch viel größer ist die Tatsache, dass du vertraust. Was weißt du denn schon über den Menschen, den du da heiratest? Das heißt, es kommt immer der Moment in deinem Leben, da setzt du einen Akt des Vertrauens. Da hast du nicht absolute Gewissheit, aber du hast hinreichende Gewissheit. Und da würde ich jetzt dazu sagen, genau das gilt auch in der Frage nach Gott. Eine absolute Gewissheit, wo er sich jetzt vor mir aufbaut und mir vor Augen steht, die haben wir nicht. Aber wir haben alles, was er durch sein Wort gesagt hat. Und da würde ich sagen, das reicht sogar weiter als die Sicherheit im Restaurant, im Flugzeug und beim Heiraten. Weil Gott es so gesagt hat, weil er es so getan hat, weil er so geredet hat, weil er sich so zu erkennen gegeben hat, habe ich einen immensen Fundus an dem, was ich über ihn wissen kann, worauf ich mich bei ihm verlassen kann, worauf ich vertrauen kann, wie er sagt, wie er denkt, wie er meint. Also ich gehe da durchaus weiter, dass ich sage, dass Gott mich liebt, ist sicherer als die Liebe meiner Frau. Meine Frau hat mir es in der Vergangenheit bewiesen, okay, ich weiß nicht, was morgen ist. Gott ist unwandelbar, er wandelt sich in seiner Liebe nicht. Meine Frau ist ein Mensch, ich bin auch ein Mensch. Wir können uns wandeln. In unserem Leben kann etwas auftreten, das alles vernichtet und zerstört. Wir haben da keine Gewissheiten. Doch, wir vertrauen schon darauf, dass es gut geht und wir machen auch fröhlich weiter. Nur bei Gott und seiner Offenbarung habe ich die Gewissheit, dass er treu ist und sich nicht wandelt und in seinem Liebeswillen nicht morgen ein anderer ist als heute. Das habe ich bei Gott. Darum ist bei Gott mehr Gewissheit als bei Menschen. Aber es ist nie in diesem Sinn, dass es absolut ist, indem es mir jetzt da so quasi auf zwei Beinen vor Augen gestellt wird. Das wollte ich noch einmal dazu sagen. Und darum, alles, was wir über Gottes Erkenntnis sagen, kommt durch sein Wort. Aber wir bleiben darauf angewiesen. Wir bleiben darauf angewiesen, dass Gott zu Abraham geredet hat. Und dass wir von Abraham erfahren haben, was das war. Und dass Abraham das uns so übermittelt hat, oder Mose, je nachdem, wie du es halten willst, dass es verlässlich ist. Darauf bleiben wir angewiesen. Es geschieht nicht in gleicher Weise wie damals, aber wenn das stimmt, was der Abraham uns erzählt hat, dann ist es geschehen und ist so passiert. Das heißt, es kommt alle Gottes Erkenntnis aus dem Wort. Und das würde bedeuten auch, dass wir immer an dieses Wort gewiesen sind.

Es ist das Wort, das uns Auskunft gibt über das Wesen Gottes, nicht nur sagt, dass er ist, sondern uns auch sagt, wer er ist. Dass es uns den Charakter Gottes offenbart, sein Handeln, seine Art, seine Urteile. Und diese Weisung aus dem Wort Torah, das heißt Weisung, diese Weisung aus dem Wort ist gleichzeitig das, was wir am dringendsten für das Leben brauchen. Es gibt uns Auskunft über den Zustand der Welt. Es gibt uns Auskunft über unsere Art, unser Wesen als Menschen. Es redet auch über die Zukunft. Darum wird das Wort von der Schrift her auch so oft von den Propheten verkündigt. Die Propheten sind nicht einfach Leute, die in die Zukunft schauen, sondern die das notwendige Wort zur Stunde, im Moment, in die Gegenwart heraussagen. Prophet ist weniger einer, der voraussagt. Er ist ein Nabi, ein Sprecher, ein Verkündiger, ein Ausrufer. Er sagt heraus, wie die Sache sich verhält mit Gott, mit der Welt, mit der Gemeinde, mit dir und mit mir. Und er kann dann auch noch etwas sagen, was morgen sein wird. Aber er sagt das Wesen und die Art vor allem Gottes heraus. Und da müssen wir sehr aufpassen, dass wir uns diese Geschichte ständig neu aneignen. Denn wir haben ein kleines Problem an der Stelle. Der geistliche Nachwuchs, die Kinder, die von geistlichen Eltern herkommen, die haben das Wort nicht mit den Genen vererbt bekommen. Das heißt, das, was die Menschen vor uns gehabt haben, was sie geschätzt haben, was sie geprägt hat, was sie besessen haben, dieses Wort, das muss immer neu angeeignet werden. Die Erbmasse beinhaltet keine Gotteserkenntnis. Was man von Christus weiß, das wird nicht mit den Genen weitergegeben, sondern es muss ständig neu gewonnen werden. Das ist auch etwas, was heute nicht mehr selbstverständlich ist. Man kann nichts mehr bekannt voraussetzen. Es muss angeeignet werden. Und das hat dann einfach auch damit zu tun, dass Gott sich eben da nicht geändert hat. Er bezeugt sich durchs Wort, er macht sich bekannt durch dieses Wort. Und dieses Wort muss übernommen werden und angenommen werden. Und kurioserweise hat sich auch der Teufel nicht geändert. Wenn er ein persönliches Leben zum Absturz bringen will, wenn er eine Kirche lähmen will, wenn er einer Gemeinde die Sehnen durchschneiden möchte, wenn er ein Werk lahmlegen möchte, dann setzt er immer mit einem einzigen Satz ein. Und dieser Satz war von Anfang an der Problemsatz Nummer eins. Und dieser Satz heißt, sollte Gott gesagt haben. Das ist der Schlüsselsatz, mit dem jede Krise beginnt. Sollte Gott gesagt haben. Du brauchst das Wort nicht, du hast deine Erlebnisse. Du brauchst das Wort nicht, du hast dir dein Herz. Du brauchst das Wort nicht, du hast dir deine Erfahrungen. Du brauchst das Wort nicht, du hast dir die Gemeinschaft. Und so sehr das auch stimmt, dass die Gemeinschaft mir das Wort zuspricht und bestärkt und bestätigt. Und Bonhoeffer hat recht, wenn er sagt, dass der Christus im Bruder stärker ist als der Christus im eigenen Herzen. Aber so betrügerisch kann es genauso sein, denn eine Gemeinschaft kann sich auf völlig gottlose Gedanken einigen. Der Teufel hat sich nicht geändert. Sein liebster Sport ist, das Wort wegzunehmen. Oder es so zu vermenschlichen, dass es nur noch menschlichen Gedanken genügt. Darum stehen wir in der ganzen Sache auch ganz eindeutig immer in einem Kampf um Autorität. Und es wird sich für euch und euer Leben einfach in der Frage entscheiden, ob es beim Wort zu einer letzten Beugung eurerseits kommt unter dieses Wort. Ob das Wort die letzte Instanz ist über Leben und Lebensführung. Oder ob du hergehst und sagst, ja, ich mache das so, es steht zwar im Wort anders, aber ich habe Frieden darüber. Pfeif drauf. Und wenn du 100-mal Frieden hättest über eine Sünde, wird es dadurch nicht richtig und besser und wahrer. Das heißt, es geht um die Frage, ob es eine Wahrheit aus dem Wort gibt, unter die wir uns stellen, oder ob unsere Bedürfnisse, unser Empfinden, unser Belieben, unser Gelüst, ob das über dem Wort steht. Das ist eine Frage nach Autorität. Ob unser Denken und Reden über Gott
zwar menschlich ist, das ist manchmal durchaus erlaubt, oder ob der Mensch in die Mitte gerät. Sind wir autonom, das heißt unser eigenes Gesetz, oder sind wir heteronom, das heißt, dass ein anderer uns das Gebot vorgibt? Verfügen wir selbst oder beugen wir uns? Wissen wir es besser oder hat Gott das letzte entscheidende Wort? Muss sich das Wort Gottes vor dem wissenschaftlichen Denken ausweisen? Relativieren wir es durch die Erkenntnisse der Humanwissenschaften oder gibt das Wort die letzte entscheidende Orientierung im Konzert der vielen Stimmen, die in dieser Welt so ablaufen? In unserer Kirche haben wir heute eine riesige Debatte, dass man einfach ganz bestimmte ethische Fragen nicht mehr am Wort entscheiden möchte, nicht mehr am Charakter Gottes ablesen möchte, sondern man sagt, hier gibt es die Erkenntnisse der Humanwissenschaften. Und der Schlüsselsatz, der als zweiter immer sehr problematisch ist, nicht nur sollte Gott gesagt haben, sondern der Schlüsselsatz in vielen anderen Dingen heißt dann, die Wissenschaft sagt. Und jetzt hätte ich gute Lust, aber ich kann es nicht machen, aber mich zu dem Thema mal erschöpfend und erschütternd zu äußern. Alles, was man Wissenschaft nennt, auch im universitären Bereich, ist immer ein selbstreferenzielles System. Das ist ein System, da bestätigt einer den anderen, sobald man die Initiation geschafft hat und zum Klüngel dazugehört. Also ich sage es einmal so böse. Sobald du dich einmal der Akademistischkeit eines Kreises gebeugt hast, bist du drinnen und dann bist du wissenschaftlich. Wenn du eine andere Meinung hast und zu diesem Kreis nicht gehörst, ist deine Meinung selbstverständlich nicht wissenschaftlich. Das heißt, man bestätigt sich selbst. Es gibt ein paar Tonnen Literatur darüber, dass die Bibel nicht Gottes Wort ist, sondern dass man das historisch-kritisch hinterfragen muss. Und einer bestätigt den anderen. Und das Erste, was du in einer Vorlesung über Geschichte womöglich zu hören bekommst, in einer Einführung, ist, dass man dir erklärt, die fünf Bücher Moses sind sicherlich nicht von Moses, sondern die sind irgendwann einmal im Exil oder später verfasst worden. Dass es Tonnen gibt von Wissenschaftlern und Denkern und Forschern, die zu ganz anderen Ergebnissen gekommen sind, das interessiert in diesem System nicht. Man hat sich hier auf eine Meinung geeinigt. Und wenn etwas anderes sein sollte, dann darf es nicht wahr sein. Und das nennt man dann die Wissenschaft. Liebe Leute, die Wissenschaft gibt es nicht. Die Wissenschaft ist auch ein Haufen von Subjekten. Das ist nicht mal beleidigend gemeint. Das ist ein Haufen von Subjekten, die ihre Meinung haben. Ich habe ja Respekt davor. Die können ihr Hebräisch und so, das ist alles nicht der Punkt. Die können gut Griechisch. Und die haben viel gelesen und viel bedacht und vieles ist auch sehr klug, vieles ist auch wirklich sehr brauchbar. Nur hütet euch einfach davor vor diesen beiden Sätzen. Sollte Gott gesagt haben? Und die Wissenschaft sagt,

0: Gott, wer bist du? Antwort auf diese Frage gibt Kurt Schneck im zweiten und abschließenden Teil eines Vortrags zu diesem Thema.
1: Gottes Erkenntnis durch das Wort. Jetzt darunter noch ein paar kleinere Überschriften. Erstens, alles, was wir von Gott in dieser Welt haben, kennen, wissen, das haben wir durch sein Wort. Wie gesagt, es ist keine Gestalt zu sehen gewesen, 5. Mose 4, Vers 12, aber es war eine Stimme. Es war jemand, der da geredet hat. Und in diesem Reden ist Gott eindeutig. Und ich sage es euch noch einmal dazu, und vielleicht ist das der einzige Gewinn aus diesen Stunden, die wir miteinander haben. Vertraut bitte nicht einfach nur den Ereignissen, vertraut nicht nur eurem guten Herzen, sondern prüft es immer wieder am Wort. Vertraut nicht dem, was euer Denken euch eingibt. Doch, das Denken ist schon prima, aber seine Fakten und seine Schlussfolgerungen sind nicht immer verlässlich. Vom Wort her hast du alles, was du brauchst. Ich gebe euch ein paar Bibeltexte dazu. 1. Petrus 1, 23 und 1. Petrus 2, Vers 9. Ihr seid wiedergeboren, nicht aus vergänglichen, sondern aus unvergänglichem Samen, nämlich aus dem lebendigen Wort Gottes, das da bleibt. Das heißt, aus dem Wort ist die Gemeinde geschaffen, die neue Menschheit. Im Wort wird euch gesagt, dass ihr das auserwählte Geschlecht, die königliche Priesterschaft, das heilige Volk seid. 1. Petrus 2, Vers 9. Das wird euch im Wort gesagt. Das braucht ihr nicht behaupten, sondern das braucht ihr nur aus dem Wort anzunehmen. Und es kann euch keiner, auch kein Amtsträger mehr herkommen und sagen, du bist ein christliches Znirchtel, also ein Doppel-Null-Agent und hast in der Gemeinde nichts zu sagen. Moment mal, hier steht, ihr seid miteinander das auserwählte Geschlecht, die königliche Priesterschaft, das heilige Volk, das Volk des Eigentums, das ihr verkündigen sollt, die Wohltaten dessen, der euch berufen hat von der Finsternis zum Licht. Das sagt mir das Wort. Oder durch das Wort kommt das Heil zur Welt. Römer 10, Vers 17 steht ganz eindeutig, dass der Glaube durch die Predigt kommt. Und Jesaja 52, Vers 7 steht, wie lieblich sind die Füße derer, die eine Freudenbotschaft verkündigen. Das heißt, im Wort kommt das Heil zur Welt. Das Wort, das geglaubt wird, schafft das Heil. Durch das Wort weißt du auch, dass dieses Heil bei Gott gut aufgehoben ist und dass du gewiss sein darfst, dass du Kind bist, dass du geliebt bist, dass du geborgen bist, dass du angenommen bist, dass du Vergebung empfangen hast, dass du adoptiert bist, dass du versöhnt bist, dass du berufen bist, dass du geheiligt bist. Das sagt dir das Wort zu. Drum ist all das auch keine Vermessenheit, sondern das ist einfach im Wort gegeben. Die beiden Schlüsselstellen habt ihr in Römer 8 in den Versen 14 und 17 und dann Römer 8, Vers 31 bis 39. Gott ist für uns. Wer kann wider uns sein? Nichts kann uns scheiden von der Liebe Gottes. Also bei Römer 8 sage ich den Leuten ja immer gern dazu, schreibt euch das auf einen Zettel oder macht ein Plakat und klebt es über den Spiegel, damit der erste Eindruck des Tages positiv und bestätigend ist. Ich habe auch keine Heilsgewissheit, wenn ich in der frühen Spiegel schaue. Da kriege ich eher apokalyptische Anwandlungen. Aber im Wort wird mir gesagt, dass Gott sagt, ich finde, dieses Gesicht ist so hinreißend, das muss einmal in den Himmel, das darf gar nicht ewig auf Erden sein, sagt Gott. Das ist eine Privatoffenbarung. Die werden immer mit Fußnoten und Sternchen angemerkt. Aber im Wort hast du es verbürgt, dass Gott für dich ist. Und es ist überhaupt keine Vermessenheit, das fröhlich zu bezeugen und dich darauf zu stellen und zu sagen, das ist jetzt der Grund, der mich trägt. Durchs Wort kennst du Jesus Christus. In 1. Petrus 1, Vers 8 schreibt der Petrus einmal, ihr habt ihn nicht gesehen. Das war damals schon das Problem. Er schreibt in die Diaspora hinein, in die Zerstreuung der Gemeinde und sagt, ihr habt ihn nicht gesehen und habt ihn doch lieb. Ihr kennt ihn aus dem Wort. Begegnung mit Christus, Bewohntsein von Christus, Geborgensein, das weiß ich durchs Wort. Und ich werde mir immer wieder gewiss durch das Wort. Christus ist nicht in mir, weil ich mich so fühle und weil das ein prima Tag ist heute. Christus ist in mir, weil er es versprochen hat. Weil er gesagt hat, wir kommen und nehmen Wohnung in euch. Wir kommen und ziehen ein. Was der Wille Gottes ist für mein Leben, was Heiligkeit und Wahrheit ist, das wird mir im Wort gesagt. Johannes 17, Vers 17. Dein Wort ist die Wahrheit. Heilige sie in dieser Wahrheit, sagt Jesus beim hochpriesterlichen Gebet. Und selbst als Jesus den drei wichtigsten Knallchargen in seinem Jüngerteam, Petrus, Johannes und Jakobus, das waren ja die Leute, die eine ganz spezielle Behandlung gebraucht hatten. Bei Petrus wissen wir es, bei Johannes und Jakobus ebenfalls, als die beiden Donnersöhne, diese fröhlichen Ehrgeizlinge, also den beiden eine spezielle Offenbarung zuteil werden lässt und mit ihnen auf dem Berg der Verklärung ist und Jesus verklärt wird und Mose und Elia erscheinen und die haben mit Jesus dann ein theologisches Kolloquium. Das Ende der Geschichte ist, dass aus dem Himmel eine Stimme kommt und sagt, das ist mein lieber Sohn, den sollt ihr hören. Was er sagt, das tut. Das heißt, wir werden an dieses Wort gewiesen, an das Wort gebunden. Wenn wir gewisse Erkenntnis haben, wer Gott ist, dass Gott ist, dass er an sich ist und wer er für uns ist, wenn wir das wissen wollen, müssen wir uns ans Wort binden und nicht an unser Herz und nicht an unsere Geschichte und nicht an Beweise und nicht an Logik und Vernunft. Das ist alles toll, ich habe selbst ein Faible dafür, aber wenn ich es gewiss wissen möchte, dann muss ich mich ans Wort wenden.

0: Ein zweites da kurz dazu. Alles in unserem Leben entscheidet sich an der Einfalt, Echtheit und Lauterkeit im Umgang mit diesem Wort. Das fängt damit an, dass das Wort die Energiezufuhr uns bringt und verkündigt. Hebräer 1, Vers 3. Er hält alle Dinge durch sein kräftiges Wort. 5. Mose Kapitel 32, Vers 47 sagt klar, das war kein leeres Wort an euch, sondern euer Leben. Und Jesus sagt es den Jüngern einmal im Johannesevangelium Kapitel 6, Vers 63, die Worte, die ich sage, die sind Geist und Leben. Und Petrus bestätigt es in seinem zweiten lichten Moment in seinem Leben, wo er sagt, ja, du hast Worte ewigen Lebens. Das heißt, wenn ich nach Leben frage, wenn ich frage, wie sich Leben entfaltet, wie Leben erhalten wird, wie Leben wächst, wie Leben gestaltet wird unter Gott, dann komme ich am Wort nicht vorbei. Und das Dritte ist eine freundliche, liebevolle, keineswegs bösartige Warnung. Alles, was mit Fruchtbarkeit und Dienst zusammenhängt bei uns, alles, was mit Vollendung des Laufs zusammenhängt, hängt an unserem Verhältnis zum Wort. Was mein Leben in der Endabrechnung bringt, ob es Segen war oder Fluch, ob es Frucht war oder verdorben, ob es Wachsen oder Welken war, das alles entscheidet sich am Wort, ob mein Leben eine Eintagsfliege ist oder ob es eine gekrönte Existenz ist, ob es berufen bleibt oder im Abfall verschimmelt. Das entscheidet sich am Wort. 4. Mose 20, Vers 8, habt ihr diese tragische Begebenheit, wo der Mose es besser weiß und statt zu tun, was man ihm sagt, rede zu dem Fels, prügelt er drauf ein und schlägt ihn. Und Gott sagt, danke, das brauche ich nicht. Einmal schlagen reicht. Von jetzt an rede zu diesem lebendigen Fels. Nein, Mose weiß es besser. Er ist 40 Jahre unterwegs, grandioser Cheftheologe. Und Gott sagt ihm, sorry, wenn du nicht hören kannst auf mich, kannst du auch mein Volk nicht führen. Und Mose stirbt dann auf der anderen Seite des Landes. Er kommt nicht hinein. Am Berg Nebo, da hat er zwar eine gute Aussicht und wird dort begraben. Man weiß sein Grab bis heute nicht, zum Glück, denn sonst würden bestimmt schon 12 Synagogen und 13 Kathedralen und 40 Moscheen drüber stehen. Aber Mose kommt nicht rein, weil Gott ihm sagt, wenn du mir nicht hörig bist, wenn du nicht hören kannst, kannst du mein Volk nicht in den Sieg und nicht ins Leben führen. Denn Sieg und Leben, Wachstum, Dauer, Fruchtbarkeit entscheidet sich am Wort. Bitte passt hier auf, passt hier auf. Es fängt meistens an mit so einem kleinen Haarriss, mit einem Kompromiss, etwas, das man sich erlaubt neben dem Wort, etwas, das man zulässt, dass es neben dem Wort auch gelten soll. Meine Meinung, mein Empfinden, wie ich mir das so vorstelle, das soll neben dem Wort bestehen. Ihr Lieben, bitte passt hier auf. Und wenn du dich mies fühlst wie die letzte pestkranke Ratte, das zählt nicht. Du bist geliebt. Das sagt das Wort. Nicht, du bist ein Haufen Abfall. Vertrau nicht dem, was du dir so an Gedanken innerlich zurechtlegst. Glaub nicht deinem Herzen. Doch, werd still im Herzen und begegne Gott im Wort. Das ist der Zugang, der dann sehr wichtig ist. Aber glaub nicht dem, was von anderswo herkommt, außer aus dem Wort. Sei nicht klüger. Von Billy Graham wird erzählt, dass er einen Studienkollegen hatte, der war brillant. Ich glaube, es war Chuck Templeton, das war ein Mann, der war unglaublich begabt, intellektuell herausragend. Aber dann ist seine Intellektualität, seine Klugheit mit ihm durchgegangen. Und sein Meinen und Wissen und Befinden hat sich drüber gestellt über das Wort. Billy Graham blieb immer drunter, hat diesen Spruch, 50 Jahre oder länger, gesagt, The Bible says. Ja, genau. Mit einem kleinen Unterschied. Billy Graham hat zigtausende zum Glauben geführt. Von Chuck Templeton weiß halt keiner mehr was. Den gibt's nicht mehr. Doch, er war brillant, aber nicht brauchbar. Brauchbar bist du nicht wegen deiner Brillanz, sondern brauchbar bist du wegen deiner Genügsamkeit, dass du sagst, was Gott im Wort verkündigt, das genügt. Ich weiß es nicht besser.
1: Sie hörten den zweiten und abschließenden Teil eines Vortrags von Kurt Schneck, Titel Gott, wer bist du? Damit verabschiede ich mich für heute. Georg Drummer sagt Danke fürs Zuhören und freut sich auf ein Wiederhören.

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1: Wir hören aus dem Neuen Testament, aus dem Brief an die Hebräer, Kapitel 7, die Verse 23 bis 28.
2: Auch sind es viele, die Priester wurden, weil der Tod keinen bleiben ließ. Dieser aber hat, weil er ewig bleibt, ein unvergängliches Priestertum. Daher kann er auch für immer selig machen, die durch ihn zu Gott kommen, denn er lebt für immer und bittet für sie. Denn einen